0: Sachen zu tun. Rund 1800 Einsätze gab's, hauptsächlich wegen Kreislaufbeschwerden oder kleineren Verletzungen.
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1: Sie hält Vorträge in Schulen, Behörden und Firmen und ihr Thema ist immer Prävention. Wie fühle ich mich sicher? Wie schütze ich mich, ohne mich selbst zu gefährden? In unserer Blaulichtminute in Zusammenarbeit mit dem Polizeipräsidium Mittelfranken spreche ich heute mit der Expertin Miriam Simon von der Kripo Nürnberg.
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1: Guten Morgen, Frau Simon.
4: Guten Morgen.
1: Die Statistik ist ja super. Fürth und Erlangen sind zum Beispiel bei uns in der Region die sichersten Großstädte in ganz Deutschland. Nürnberg ist auch unter den Top 10. Oft fühlt sich's aber trotzdem subjektiv vielleicht etwas anders an. Welche Tipps haben Sie, die wir für unsere Sicherheit tun können?
4: Ja, natürlich sollte man trotzdem seine Augen und Ohren offen halten und aufmerksam durch den Stadtverkehr laufen oder eben auch in den öffentlichen Verkehrsmitteln unterwegs sein. Ein ganz konkreter Tipp wäre hier zum Beispiel, was ich auch selber mache, dass man in den öffentlichen Verkehrsmitteln sich einen Platz aussucht, wo man schnell wieder raus kann. Das heißt, im Bus nicht in der letzten Reihe oder bei der U-Bahn sich nah an die Tür hinstellt, um eben auch rauszukommen, wenn wirklich mal was sein sollte.
1: Sie haben uns gerade das Gefühl gegeben, dass wir uns eigentlich schon sicher fühlen sollten. Aber nichtsdestotrotz ist es leider so, dass dann doch mal was passiert. Was haben Sie da für Tipps?
4: Ja, natürlich entweder, wenn man selber angegriffen wird oder vielleicht auch, wenn man etwas beobachtet als Zeuge, dann sollte man Zivilcourage beweisen. Da gibt es von der Polizei einen ganz einfachen Tipp, beziehungsweise es sind drei Tipps, die man sich recht einfach merken kann. Die beginnen nämlich alle mit dem Buchstaben L. Lärm, Leute, Licht. Lärm bedeutet, man soll auf sich aufmerksam machen, man soll wirklich um Hilfe rufen. Das zweite L, Leute. Jemanden konkret ansprechen, mal auf die Schulter tippen und um Hilfe bitten oder indem ich jemanden beschreibe und sage, Sie mit dem Kinderwagen, können Sie bitte die 110 anrufen. Das dritte L steht für Licht. Licht bedeutet, ich laufe dorthin, wo Lichter brennen. In der Stadt zum Beispiel in einem Laden oder in einem Restaurant. Denn dort sind wieder Menschen, die mir helfen können.
1: Ist Ihre Empfehlung, immer zu helfen? Wann sollte ich nicht helfen? Wo muss ich helfen, wenn ich was beobachte?
4: Ja, man muss natürlich immer helfen, sonst begeht man auch rechtlich gesehen eine unterlassene Hilfeleistung. Wenn man selber mal in der Rolle des Opfers war, weiß man auch, wie wichtig es ist, zu helfen. Doch helfen bedeutet nicht immer, dass man dazwischen gehen muss, sondern die 110 anrufen oder die 112, wenn es um eine medizinische Sache geht. Das kann jeder machen. In den öffentlichen Verkehrsmitteln den SOS-Knopf drücken, einen Erwachsenen verständigen, am besten auch nicht alleine in eine Situation gehen, sondern wirklich sich da von anderen Hilfe holen und dann in der Gruppe zusammen überlegen, was man als nächstes tun kann.
1: Haben Sie noch einen Tipp, den Sie gerne noch weitergeben würden, was man vielleicht gar nicht so weiß oder auf dem Schirm hat?
4: Ein Gegenstand, den wir ganz sinnvoll finden, ist der sogenannte Taschenalarm. Manche kennen den auch unter Schrillalarm. Das ist ein kleines Gerät, ganz kostengünstig. Wenn man in einer Gefahrensituation ist, kann man den Schrillalarm auslösen und macht damit auf sich aufmerksam. Und hoffentlich, dieser Signalton, was da rauskommt, führt hoffentlich auch dazu, dass der Täter aus dem Konzept gebracht wird und von einem ablässt.
1: Miriam Simon von der Kripo Nürnberg war das, sich selbst zu bewaffnen, sei es nur zum Beispiel mit einem Abwehrspray, empfiehlt die Expertin übrigens nicht, denn wer etwas zur Verteidigung mit sich führt, gefährdet sich damit auch immer selbst. Das Interview, das können Sie auch nochmal nachhören auf radiof.de.
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1: 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Es ist ja Erdbeerzeit. Auf den Feldern wird auch fleißig geerntet und überall wird gepflückt. Ich habe jetzt wieder eine Rezeptidee für Sie. Mein Erdbeerkuchen, der sollte dieses Mal etwas anders sein. Es ist eine Erdbeerstreuseltart.
2: Das schmeckt einfach.
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1: Und die wird so schnell und einfach zubereitet. Den Mürbeteig für die Tarts, den müssen Sie nicht mal kühlen lassen. Deshalb geht der Kuchen nochmal um einiges schneller. Legen Sie rechtzeitig das Päckchen Butter aus dem Kühlschrank raus, damit sie dann schön zimmerwarm wird. Und dann einfach die paar Zutaten, die üblichen Verdächtigen, Mehl, Zucker, Butter, verkneten. Tartform mit dem Teig auslegen, geputzte Erdbeeren drauflegen und mit dem übrigen Teig Streusel drüber verteilen. Backen, fertig. Keine große Kunst, dafür sehr lecker. Das Rezept, das finden Sie jetzt wieder auf radiof.de.
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1: Ich bin Joshua Heise. Der Deutsche Gewerkschaftsbund fordert, dass die Betriebsrente für alle Beschäftigten Pflicht wird. Aus der Union kommt dafür Unterstützung. Der Vorsitzende des CDU-Arbeitnehmerflügels Radtke hat in den Funke-Zeitungen von einem richtigen Schritt gesprochen. Die Betriebsrente funktioniere zum Beispiel in der Chemieindustrie schon hervorragend. Laut dem DGB haben rund 20 Millionen Beschäftigte in Deutschland keine Betriebsrente. Am Münchner Flughafen läuft der Betrieb nach einem Feueralarm im Tower wieder normal. Wie ein Sprecher mitteilte, hat ein defektes Bauteil an der Lüftungsanlage am Abend den Alarm ausgelöst. Der Tower war daraufhin evakuiert und der Flugbetrieb für rund 2 Stunden gestoppt worden. Einige Flüge mit Ziel München mussten umgeleitet werden. Das defekte Bauteil ist inzwischen ausgetauscht worden. Israel hat nach den iranischen Raketenangriffen die Grenzübergänge in den Gazastreifen geschlossen. Das sei eine Sicherheitsmaßnahme und habe keine Auswirkungen auf die humanitäre Lage in dem Küstengebiet, hieß es in einer Mitteilung. Hilfsorganisationen warnen immer wieder vor der prekären Lage für die rund 2 Millionen Einwohner. Der britische Popstar Harry Styles hat mit einer Zeitungsanzeige einen Hype ausgelöst. In einer niederländischen Tageszeitung hat er eine handgeschriebene Nachricht abdrucken lassen. Ronny Thorau mit den Einzelheiten.
2: Die fragliche Tageszeitung ist inzwischen fast überall in den Niederlanden vergriffen. Im Internet werden bis zu 200 Euro pro Exemplar angeboten. Der Grund: Nach 10 Konzerten in Amsterdam wollte sich Harry Styles bedanken für die Gastfreundschaft. Er meldete sich deshalb in der Tageszeitung mit warmen Worten über Amsterdam. Danke, ich liebe dich. Danke, dass ihr uns aufgenommen habt.
1: Nach 3 Tagen Musik, Feiern und Campen ist Rock im Park in Nürnberg am Abend zu Ende gegangen. Gut 80.000 Besucherinnen und Besucher waren täglich auf dem Festivalgelände. Dadurch hatten auch die Rettungssanitäter allerhand zu tun. Rund 1.800 Einsätze gab's, hauptsächlich wegen Kreislaufbeschwerden oder kleineren Verletzungen.
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0: Tipp.
1: Was soll ich denn mit dem Kind? Soll ich Milch machen und rumsitzen oder was? Ich muss fahren.
2: Tja, die ungewollte Schwangerschaft ist nicht das einzige Problem, das die quirlige Fahrradkurierin Valeska in Sommer auf Asphalt hat. Denn eines Tages steht ihr Vater Bert vor der Tür ihrer Hamburger Wohnung.
1: Wie lange wolltest du denn so bleiben?
3: Nicht lange. Ich will doch gar nicht stören.
1: Nein, du störst nicht. Wie lange ist denn nicht so lange?
4: 3-4 Tage. Ich buche mein Hotel.
1: Nein, 3 Tage sind okay. Also 3-4. Ich meine, 4 gehen theoretisch auch. Ja.
2: Bert erzählt seiner Tochter, dass er nur für einen Kurzurlaub da ist. Das stimmt aber nicht. Und Valeska erfährt schon bald den wahren Grund für seinen Besuch.
4: Ich muss dir was sagen. Ich bin gar nicht hier, um Urlaub zu machen. Ich bin hier, weil bei mir was nicht so gut ist. Vor 2 Wochen bin ich auf Arbeit im Friseursalon zusammengebrochen. Sanitäter, Krankenwagen, das volle Programm.
2: Auch wenn es jetzt gerade an der Wohnungstür klingelt, Valeska erfährt dennoch, dass ihr Vater Krebs hat. Einen schwer zu heilenden Gehirntumor, sagt der Onkel Doktor im Krankenhaus.
5: Der Tumor liegt direkt an einer wichtigen Arterie. Das macht die Operation äußerst riskant. Denken Sie in Ruhe drüber nach.
1: Ich trau dem nicht. Was ist, wenn er diese Ader trifft?
4: Verblutig.
1: Ja, genau. Und wenn er zu viel wegschneidet, dann wirst du Gemüse und dann kann
4: muss von dir gewaschen werden, die Gemüse. Denk dran, Gemüse immer waschen, besonders in der Schwangerschaft.
1: Mann, jetzt nimm das doch mal ernst.
4: Du klingst ja wie dein Vater.
2: Gehirntumor, ungewollte Schwangerschaft. Die Zutaten sind nicht gerade leicht verdaulich. Aber Sommer auf Asphalt ist trotzdem eine sommerlich leichte und zu Herzen gehende Komödie geworden. Nicht zuletzt dank Hauptdarsteller Christoph Maria Herbst. Stefan Grundler, Radio F, Kinoredaktion. Blue Eyes.

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5: Ich bin Joshua Heise. Politikerbeleidigungen sollten aus dem Strafgesetzbuch gestrichen werden. Das fordern Union und Bundestagsvizepräsident Ramelow. Die Regelung nütze nur jenen, die behaupten, man könne seine Meinung nicht mehr sagen, sagte er dem Redaktionsnetzwerk Deutschland. Die SPD will am Status quo festhalten. Zuvor waren Bürger zu Geldstrafen verurteilt worden, nachdem sie Kanzler Merz als Lackaffe oder Lügenfritz bezeichnet hatten. Eine sofortige Waffenruhe und Verhandlungen über ein Ende des Krieges. Das fordern Deutschland, Frankreich, Großbritannien und die Ukraine von Kremlchef Putin. Die Staats- und Regierungschefs Merz, Macron, Starmer und Zelensky haben nach einem Treffen in London 5 Bedingungen genannt, darunter Sicherheitsgarantien für die Ukraine. Putin hatte Verhandlungen zuletzt abgelehnt. Der dänische Fußballer Christian Eriksen ist während eines Länderspiels gegen die Ukraine erneut auf dem Spielfeld zusammengebrochen. Der 34-jährige Wolfsburg-Profi konnte nach einer Behandlung aber selbst aufstehen und zum Krankenwagen gehen. Das Spiel wurde trotzdem abgebrochen. Vor 4 Jahren hatte Eriksen während eines EM-Spiels einen Herzstillstand erlitten und musste wiederbelebt werden. Ein defektes Bauteil an der Lüftungsanlage war schuld am Feueralarm im Tower des Münchner Flughafens. Das hat ein Sprecher des Airports mitgeteilt. Nachdem der Alarm losgegangen war, wurde der Tower evakuiert und der Flugbetrieb für knapp 2 Stunden eingestellt. Das defekte Bauteil wurde ausgetauscht und das Nachtflugverbot verkürzt, damit die verspäteten Flüge noch abgefertigt werden konnten. Sein Traum ist endlich wahr geworden. Tennisspieler Alexander Zverev hat die French Open gewonnen. Der 29-Jährige hat sich im Finale in Paris gegen den Italiener Flavio Cobolli in 5 Sätzen durchgesetzt. Für Zverev ist es der erste Grand-Slam-Titel seiner Karriere. Mehr dazu von Jan-Henner Reitze.
6: Der letzte Deutsche, dem im Einzel ein Sieg bei einem Grand-Slam-Turnier gelungen ist, war Boris Becker. 30 Jahre ist das inzwischen her. Für Zverev ist auch ein kleiner Fluch gebrochen. Seine 3 Grand-Slam-Finals vorher hat er alle verloren. Diesmal in Paris hat er auch davon profitiert, dass der Weltranglisten-Erste Jannik Sinner früh ausgeschieden ist und der Sieger der vergangenen beiden Jahre, Carlos Alcaraz, verletzt fehlte.
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1: Widder 3 Sterne. Nehmen Sie Hinweise dankbar an.
2: Stier 5 Sterne. Finanzielle Angelegenheiten stehen heute unter einem guten Vorzeichen.
1: Zwillinge 4 Sterne. Kommunikation ist heute Ihre ganz große Stärke.
2: Krebs 3 Sterne. Verlässlichkeit wird heute von Ihnen verlangt.
1: Löwe 3 Sterne. Achten Sie heute auf Ihre Gesundheit.
2: Jungfrau 4 Sterne. Ein technisches Problem lässt sich schnell lösen.
1: Waage 3 Sterne. Balance ist heute Ihr Stichwort.
2: Skorpion 2 Sterne. Misstrauen könnte heute eine wertvolle Chance verbauen.
1: Schütze 5 Sterne. Bleiben Sie am Ball, denn Ihre Mühen werden nun endlich belohnt.
2: Steinbock 3 Sterne. Disziplin hilft Ihnen heute über ein kleines Tief hinweg.
1: Wassermann 4 Sterne. Ein freundschaftlicher Rat gibt Ihnen heute eine völlig neue Sichtweise.
2: Fische 4 Sterne. Ihr Mitgefühl zeichnet Sie heute besonders aus.
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0: Spielfeld zusammengebrochen. Der 34-jährige Wolfsburg-Profi konnte nach einer Behandlung aber selbst aufstehen und zum Krankenwagen gehen. Das Spiel wurde trotzdem abgebrochen. Vor 4 Jahren hatte Eriksen während eines EM-Spiels einen Herzstillstand erlitten und musste wiederbelebt werden. Ein defektes Bauteil an der Lüftungsanlage war schuld am Feueralarm im Tower des Münchner Flughafens. Das hat ein Sprecher des Airports mitgeteilt. Nachdem der Alarm losgegangen war, wurde der Tower evakuiert und der Flugbetrieb für knapp 2 Stunden eingestellt. Das defekte Bauteil wurde ausgetauscht und das Nachtflugverbot verkürzt, damit die verspäteten Flüge noch abgefertigt werden konnten. Sein Traum ist endlich wahr geworden. Tennisspieler Alexander Zverev hat die French Open gewonnen. Der 29-Jährige hat sich im Finale in Paris gegen den Italiener Flavio Cobolli in 5 Sätzen durchgesetzt. Für Zverev ist es der erste Grand-Slam-Titel seiner Karriere. Mehr dazu von Jan-Henner Reitze.
1: Der letzte Deutsche, dem im Einzel ein Sieg bei einem Grand-Slam-Turnier gelungen ist, war Boris Becker. 30 Jahre ist das inzwischen her. Für Zverev ist auch ein kleiner Fluch gebrochen. Seine 3 Grand-Slam-Finals vorher hat er alle verloren. Diesmal in Paris hat er auch davon profitiert, dass der Weltranglisten-Erste Jannik Sinner früh ausgeschieden ist und der Sieger der vergangenen beiden Jahre Carlos Alcaraz verletzt fehlte.
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1: Der 19-jährige Tommy durchlebt zu Beginn von Good Boy, wir wollen nur dein Bestes, eine heftige Nacht voller Alkohol, Drogen und Gewalt. Dann wird er von dem Familienvater Steven entführt und in den Keller verschleppt, angekettet wie ein Hund.
2: Du solltest etwas essen, Tommy.
3: Ich werde dich sowas von fertig machen, wenn ich dich kriege. Du wirst schon sehen. Du bist echt voll gefickt, du Sau. Ich schwöre, dass ich dir deinen verfickten Schädel runterreiße. Und dann werde ich dich abstechen, du Irre.
1: Ja, Tommy ist auf Steven nicht gerade gut zu sprechen. Aber das wird ja vielleicht. Denn Steven und seine Familie wollen aus Tommy einen besseren Menschen machen. Ein schwieriges Vorhaben.
2: Es hat mir in der Seele wehgetan, dich zu bestrafen. Aber du hast mir keine Wahl gelassen. Dein Verhalten uns gegenüber ist gänzlich inakzeptabel. Wir behandeln einander mit Respekt in diesem Haus.
3: Du verfickter, kranker Bastard.
4: Tut mir leid, nein. Tut mir leid. War nicht so gemeint.
2: Na also, das war doch gar nicht so schwer, oder? Wir sind doch keine Psychopathen.
1: Naja, das sieht Tommy natürlich anders. Aber schon bald gibt es Fortschritte. Weil Tommy sich vernünftiger benimmt, darf er, natürlich weiterhin angekettet, mit der Familie Fernseh schauen.
3: Oh, ein Film, Wahnsinn. Was gucken wir uns an? Mich, wie ich mit 4 ins Bett kacke?
2: Etwas mit ein bisschen mehr Klasse. Die Kanonen von Navarone. Ein Kriegsfilmklassiker. Eine Geschichte über Mut und Freundschaft trotz aller Widrigkeiten.
1: Die simple Idee eines Gefangenen wider Willen setzt der Psychothriller toll um. Good Boy, wir wollen nur dein Bestes, entwickelt eine derart spannende und manchmal absurde Dynamik, dass es unmöglich ist, wegzuschauen. Stefan Grundler, Radio F, Kinoredaktion.
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7: Ich bin Joshua Heise. Die Bundesregierung versucht nach Ansicht von Bundesratspräsident Bovenschulte, zu viele Feuer gleichzeitig zu löschen. Bei den Reformen rate er der Regierung, sich auf Dinge zu konzentrieren, die in der aktuellen wirtschaftlichen Lage nötig seien, sagte der SPD-Politiker dem Spiegel. So müsse die Steuerreform noch vor der Sommerpause kommen. Die Rentenfrage könne man in der zweiten Jahreshälfte lösen. Landtagswahlen gibt es in Deutschland gefühlt jedes Jahr, oft auch mehrere. Damit Politiker nicht ständig im Wahlkampfmodus sind, schlägt Bundestagsvizepräsident Nuripur von den Grünen vor, alle Landtagswahlen auf einen Tag zu legen. Die Bundesländer reagieren skeptisch. Ronny Thora berichtet.
8: Mehrere Ministerpräsidenten aus Thüringen, dem Saarland, aus Rheinland-Pfalz und Sachsen fürchten, dass die Landtagswahlen so zu einer Großabstimmung über die Politik der Bundesregierung werden. Das dränge Landespolitik in den Hintergrund. Außerdem fürchten manche Ministerpräsidenten, dass sich die Mehrheiten zwischen den Ländern angleichen würden. Das könne das Gleichgewicht zwischen Bund und Ländern beeinträchtigen.
7: Die Gewerkschaften sind bei einer möglichen Ausweitung des 8-Stunden-Tages zu keinerlei Kompromiss bereit. Jegliche Leitversion des Arbeitszeitgesetzes sei ein rein ideologisch getriebener Irrläufer, sagte DGB-Chefin Fahimi dem Redaktionsnetzwerk Deutschland. Union und SPD wollen statt einer Tages- eine Wochenhöchstarbeitszeit. Trotz neuer iranischer Raketenangriffe auf Israel hält US-Präsident Trump an Verhandlungen mit dem Iran fest. Die Angriffe hätten keinerlei Auswirkungen auf ein mögliches Abkommen, sagte Trump der Financial Times. Unterdessen hat das israelische Militär nach eigenen Angaben Ziele im Iran angegriffen. Am Münchner Flughafen hat es am Abend einen Zwischenfall gegeben. Weil im Tower Feueralarm ausgelöst wurde, musste dieser evakuiert und der Flugbetrieb vorübergehend eingestellt werden. Später stellte sich heraus, dass ein defektes Bauteil an der Lüftungsanlage den Alarm ausgelöst hatte. Nach 2 Stunden konnte der Betrieb wieder aufgenommen werden. Dafür wurde extra das Nachtflugverbot verkürzt.
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0: Lasst die Kirche im Dorf.
1: Der berühmte Winsbacher Knabenchor feiert in diesem Jahr seinen 80. Geburtstag mit vielen verschiedenen Events. Und damit der Chor so professionell arbeiten kann, braucht es viele helfende Hände im Hintergrund. Stimmbildner, Erzieher und nicht zu vergessen die Damen der Hauswirtschaft. Dort ist Martha Meier seit 40 Jahren. Sie hat die Hälfte der Geschichte des Chores miterlebt und mitgestaltet. Im Januar 1986 hat Martha Meier in Winsbach begonnen. Sie wollte gern etwas mit jungen Menschen machen. Das Jahr, in dem sie begann, wird sie wohl nie vergessen, denn schon nach 4 Monaten gab es die Katastrophe von Tschernobyl, die sich bis in die Küche des Knabenchors bemerkbar machte.
2: Da haben wir dann keine frischen Gemüse und keinen frischen Salat mehr verwenden dürfen. Und da sind nur noch vom Dosen die Beilage gemacht worden.
1: Dabei wird übrigens bis heute in der Knabenchorküche fast alles selbst gemacht.
2: Wir sind gut in der Hauswirtschaft ausgebildet und machen auch selber noch die Schnitzel in der Pfanne oder bereiten das einfach lieber selber zu, wie dass man jetzt da alles in die Öfen schiebt, wie dass man die Schnitzel bepinselt und in den Ofen gart oder auch die Fleischküchle. Das ist einfach so wie früher ausgemachte Ware.
1: 150 Portionen werden gekocht. 3 Kolleginnen schälen dafür jedes Mal eine Dreiviertelstunde lang frische Kartoffeln. Schnitzel, Nudeln, Burger, das geht immer. Aber nicht erst seit die Mädchen eingezogen sind, nimmt auch das vegetarische Essen konstant zu. Vieles hat sich in den 40 Jahren verändert. Martha Meier denkt manchmal gerne zurück.
2: Früher haben die Kinder in die Küche gedurft, ne? Und ab einem bestimmten Zeitpunkt sind da immer welche gekommen und mit denen hat man sie während der Arbeit gut unterhalten. Und wie wenn es die eigenen Kinder wären. Und das hat dann nicht mehr sein dürfen, welche den Hygienegesetz.
1: Wie auch ihre Kolleginnen hat Martha Meier einen guten Draht zu den Sängerinnen und Sängern. Sie kennt alle Namen, auch viele Geburtstage. Und das schätzen die Knaben.
3: Die Martha hat immer ein Ohr für einen offen.
4: Die kümmert sich immer um einen, auch wenn man mal einfach mal jemanden braucht, mit dem man reden kann.
5: Die Martha ist eine super Frau. Sie verpflegt einen, sie beruhigt einen und ist immer für einen da.
1: Denn neben der richtigen Verpflegung ist sie unter anderem auch dafür zuständig, wenn es mal einem Chor Knaben oder Mädchen nicht so gut geht.
2: Wir haben da extra Krankenstation und wir gehen halt auf die Kinder ein, was sie haben, wie es noch geht und was passiert ist. Und dann haben wir so eine Hausapotheke. Oder auch einmal kleine Verletzungen verbinden, Salbe draufgeben, das darf man machen. Aber wenn es eine schwerwiegendere Sache ist, dann gehen wir zum Arzt.
1: Und zum Dank zeigen sich die Jungs auch erkenntlich.
2: Zu Geburtstag kriegt man schon mal ein Ständchen. Das ist wertschätzend. Und der Knabenchor ist halt der Knabenchor.
1: Auch viele der Kolleginnen sind schon sehr lange dabei. Und das schätzen die Jungs.
5: Ich wünsche ihr viel Gesundheit und sie soll so bleiben, wie sie ist.
6: Ich wünsche ihr noch viel Kraft und Energie für die verbleibenden Jahre hier in Winsbach bis zum Ruhestand und für die Zeit danach.
1: Aus Winsbach, Matthias Neigenfind, evangelische Redaktion.

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1: Und die wird so schnell und einfach zubereitet. 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Legen Sie rechtzeitig das Päckchen Butter aus dem Kühlschrank raus, damit sie dann schön zimmerwarm wird. 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Tartform mit dem Teig auslegen, geputzte Erdbeeren drauflegen und mit dem übrigen Teig Streusel drüber verteilen. Backen, fertig. Keine große Kunst, dafür sehr lecker. 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
1: Ich bin Joshua Heise. Die Bundesregierung versucht nach Ansicht von Bundesratspräsident Bovenschulte, zu viele Feuer gleichzeitig zu löschen. Bei den Reformen rate er der Regierung, sich auf Dinge zu konzentrieren, die in der aktuellen wirtschaftlichen Lage nötig seien, sagte der SPD-Politiker dem Spiegel. So müsse die Steuerreform noch vor der Sommerpause kommen. Die Rentenfrage könne man in der zweiten Jahreshälfte lösen. Landtagswahlen gibt es in Deutschland gefühlt jedes Jahr, oft auch mehrere. Damit Politiker nicht ständig im Wahlkampfmodus sind, schlägt Bundestagsvizepräsident Nuripur von den Grünen vor, alle Landtagswahlen auf einen Tag zu legen. Die Bundesländer reagieren skeptisch. Ronny Thorau berichtet.
2: Mehrere Ministerpräsidenten aus Thüringen, dem Saarland, aus Rheinland-Pfalz und Sachsen fürchten, dass die Landtagswahlen so zu einer Großabstimmung über die Politik der Bundesregierung werden. Das dränge Landespolitik in den Hintergrund. Außerdem fürchten manche Ministerpräsidenten, dass sich die Mehrheiten zwischen den Ländern angleichen würden. Das könne das Gleichgewicht zwischen Bund und Ländern beeinträchtigen.
1: Die Gewerkschaften sind bei einer möglichen Ausweitung des 8-Stunden-Tages zu keinerlei Kompromiss bereit. Jegliche Leitversion des Arbeitszeitgesetzes sei ein rein ideologisch getriebener Irrläufer, sagte DGB-Chefin Fahimi dem Redaktionsnetzwerk Deutschland. Union und SPD wollen statt einer Tages- eine Wochenhöchstarbeitszeit. Trotz neuer iranischer Raketenangriffe auf Israel hält US-Präsident Trump an Verhandlungen mit dem Iran fest. Die Angriffe hätten keinerlei Auswirkungen auf ein mögliches Abkommen, sagte Trump der Financial Times. Unterdessen hat das israelische Militär nach eigenen Angaben Ziele im Iran angegriffen. Am Münchner Flughafen hat es am Abend einen Zwischenfall gegeben. Weil im Tower Feueralarm ausgelöst wurde, musste dieser evakuiert und der Flugbetrieb vorübergehend eingestellt werden. Später stellte sich heraus, dass ein defektes Bauteil an der Lüftung

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1: Sieh mal.
2: Was ist das?
1: 1 Million Euro.
2: Du hast 1 Million Euro gestohlen?
3: Nun, so einfach ist das nicht. Denn Stan will die Tasche mit dem Geld in Ab durch die Mitte mit Vollgas durch Paris wieder zurückgeben. Geklaut hat er sie aus dem Safe seines Chefs. Der weiß davon aber noch nichts und will ihn gerade befördern.
4: Du fliegst morgen früh nach Riga, um die Tasche zu übergeben.
5: Also morgen ist bei mir schlecht. Denn ich habe gleich morgen früh einen Termin, also beim Zahnarzt.
4: Du hast mich berührt. Als ich dein Schreiben las, habe ich eine Träne vergossen. Es war schön, klar, akribisch formuliert. Du hast den Arschgeigen ordentlich Paroli geboten. Ich würde dir gerne eine Chance geben. Was machen die Zahnschmerzen?
5: Sie sind weg.
3: Jetzt brennt's in der Hütte. Stan beauftragt den Schlüsseldienstmonteur Hippolyt, den Safe des Chefs zu knacken, damit er die Tasche wieder reinlegen kann.
6: Ich verdaue ihn nicht.
5: Also gut, 700 Euro. Wie klingt das? Einverstanden?
6: 700? Nein, ich beteilige mich nicht an Einbrüchen. Dafür warten 3 bis 5 Jahre Knast.
5: Nein, warten Sie. Sehen Sie diese Tasche? Die muss bis morgen früh 6 Uhr wieder zurück in diesen Safe. Und in der Wohnung dort ist der Zweitschlüssel. Wir nehmen nichts weg, wir bringen es zurück. Das ist doch eine gute Tat.
3: Also gut, Hippolyt willigt ein. Und damit beginnt ein turbulentes Abenteuer, das die beiden auch zu Hippolyts Mutter bringt.
7: Verschwinde von hier oder ich rufe die Polizei!
5: Bist du sicher, dass sie das ist?
7: Ich bin's, Mama. Mach die Türkette ab!
6: Wer ist denn dieser Trottel?
5: Ja, das ist deine Mutter.
6: Das ist dein Freund und du musst ihn nicht gleich beleidigen. Entschuldige, sie meint das nicht so. Na los, komm rein. Na mach schon, Maman beißt nicht. Ist sie nicht charmant?
3: Die Mutter weist verblüffende Ähnlichkeiten zu Hippolyt und dessen Darsteller Christian Clavier auf. Frankreichs großer Komiker ist es auch, der Ab durch die Mitte mit Vollgas durch Paris ganz klar seinen Stempel aufdrückt. Stefan Grundler, Radio F, Kinoredaktion. 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
10: Ich bin Joshua Heiser. Guten Morgen. Die Bundesregierung hat keine Ahnung, welche Folgen das Gebäudemodernisierungsgesetz für den Klimaschutz haben wird. Das geht aus einer Antwort auf eine Grünen-Anfrage hervor, die den Funke-Medien vorliegt. Grünen-Politiker Saleh verwies in dem Kontext auf das Verschlechterungsverbot beim Klimaschutz. Sollten durch das neue Gesetz Klimastandards abgesenkt werden, sei das verfassungswidrig. Kriege, Konflikte und geopolitische Spannungen drohen die Atommächte weltweit in eine Spirale der Aufrüstung zu treiben. Das geht aus einem neuen Bericht des Stockholmer Friedensforschungsinstituts SIPRI hervor. Sigrid Harms berichtet.
11: Zusammen verfügen die Atommächte über 12.000 Atomsprengköpfe. Statt auf Abrüstung setzten sie auf Abschreckung, so die Friedensforscher. In der Praxis bedeutet das, jeder Nuklearstaat modernisiert oder erweitert sein Atomwaffenarsenal, was eine Kettenreaktion auslöse. In diesem Wettrüsten übernehme Europa eine immer aktivere Rolle, so die Forscher. Ein Grund seien Zweifel an der Verlässlichkeit der USA.
10: Ein defektes Bauteil an der Lüftungsanlage war schuld am Feueralarm im Tower des Münchner Flughafens. Das hat ein Sprecher des Airports mitgeteilt. Nachdem der Alarm losgegangen war, wurde der Tower evakuiert und der Flugbetrieb für knapp 2 Stunden eingestellt. Das defekte Bauteil wurde ausgetauscht und das Nachtflugverbot verkürzt, damit die verspäteten Flüge noch abgefertigt werden konnten. Endlich! Tennisspieler Alexander Zverev hat das Finale der French Open gewonnen. Der 29-Jährige setzte sich in Paris gegen den Italiener Flavio Cobolli in 5 Sätzen durch. Für den Hamburger ist es der erste Grand-Slam-Titel seiner Karriere. Der letzte deutsche Sieger eines Grand-Slam-Turniers war Boris Becker vor 30 Jahren.
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1: Widder 3 Sterne. Nehmen Sie Hinweise dankbar an.
2: Stier 5 Sterne. Finanzielle Angelegenheiten stehen heute unter einem guten Vorzeichen.
1: Zwillinge 4 Sterne. Kommunikation ist heute Ihre ganz große Stärke.
2: Krebs 3 Sterne. Verlässlichkeit wird heute von Ihnen verlangt.
1: Löwe 3 Sterne. Achten Sie heute auf Ihre Gesundheit.
2: Jungfrau 4 Sterne. Ein technisches Problem lässt sich schnell lösen.
1: Waage 3 Sterne. Balance ist heute Ihr Stichwort.
2: Skorpion 2 Sterne. Misstrauen könnte heute eine wertvolle Chance verbauen.
1: Schütze 5 Sterne. Bleiben Sie am Ball, denn Ihre Mühen werden nun endlich belohnt.
2: Steinbock 3 Sterne. Disziplin hilft Ihnen heute über ein kleines Tief hinweg.
1: Wassermann 4 Sterne. Ein freundschaftlicher Rat gibt Ihnen heute eine völlig neue Sichtweise.
2: Fische 4 Sterne. Ihr Mitgefühl zeichnet Sie heute besonders aus.
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3: Ich bin Joshua Heiser. Guten Morgen. Die Bundesregierung hat keine Ahnung, welche Folgen das Gebäudemodernisierungsgesetz für den Klimaschutz haben wird. Das geht aus einer Antwort auf eine Grünen-Anfrage hervor, die den Funke-Medien vorliegt. Grünen-Politiker Saleh verwies in dem Kontext auf das Verschlechterungsverbot beim Klimaschutz.

0: Statt auf Abrüstung setzten sie auf Abschreckung, so die Friedensforscher. In der Praxis bedeutet das, jeder Nuklearstaat modernisiert oder erweitert sein Atomwaffenarsenal, was eine Kettenreaktion auslöse. In diesem Wettrüsten übernehme Europa eine immer aktivere Rolle, so die Forscher. Ein Grund seien Zweifel an der Verlässlichkeit der USA.
1: Ein defektes Bauteil an der Lüftungsanlage war schuld am Feueralarm im Tower des Münchner Flughafens. Das hat ein Sprecher des Airports mitgeteilt. Nachdem der Alarm losgegangen war, wurde der Tower evakuiert und der Flugbetrieb für knapp 2 Stunden eingestellt. Das defekte Bauteil wurde ausgetauscht und das Nachtflugverbot verkürzt, damit die verspäteten Flüge noch abgefertigt werden konnten. Endlich! Tennisspieler Alexander Zverev hat das Finale der French Open gewonnen. Der 29-Jährige setzte sich in Paris gegen den Italiener Flavio Cobolli in 5 Sätzen durch. Für den Hamburger ist es der 1. Grand-Slam-Titel seiner Karriere. Der letzte deutsche Sieger eines Grand-Slam-Turniers war Boris Becker vor 30 Jahren.
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1: Was soll ich denn mit dem Kind? Soll ich Milch machen und rumsitzen oder was? Ich muss fahren.
2: Tja, die ungewollte Schwangerschaft ist nicht das einzige Problem, das die quirlige Fahrradkurierin Valeska in Sommer auf Asphalt hat. Denn eines Tages steht ihr Vater Bert vor der Tür ihrer Hamburger Wohnung.
1: Wie lange wolltest du denn so bleiben?
3: Nicht lange. Ich will doch gar nicht stören.
1: Nein, du störst nicht. Wie lange ist denn nicht so lange?
4: 3-4 Tage. Ich buche mein Hotel.
1: Nein, 3 Tage sind okay. Also 3-4. Ich meine, 4 gehen theoretisch auch. Ja.
2: Bert erzählt seiner Tochter, dass er nur für einen Kurzurlaub da ist. Das stimmt aber nicht. Und Valeska erfährt schon bald den wahren Grund für seinen Besuch.
4: Ich muss dir was sagen. Ich bin gar nicht hier, um Urlaub zu machen. Ich bin hier, weil bei mir was nicht so gut ist. Vor 2 Wochen bin ich auf Arbeit im Friseursalon zusammengebrochen. Sanitäter, Krankenwagen, das volle Programm.
2: Auch wenn es jetzt gerade an der Wohnungstür klingelt, Valeska erfährt dennoch, dass ihr Vater Krebs hat. Einen schwer zu heilenden Gehirntumor, sagt der Onkel Doktor im Krankenhaus.
5: Der Tumor liegt direkt an einer wichtigen Arterie. Das macht die Operation äußerst riskant. Denken Sie in Ruhe drüber nach.
1: Ich trau dem nicht. Was ist, wenn er da diese Ader trifft?
4: Verblutig.
1: Ja, genau. Und wenn er zu viel wegschneidet, dann wirst du Gemüse und dann kann
4: muss von dir gewaschen werden, die Gemüse. Denk dran, Gemüse immer waschen, besonders in der Schwangerschaft.
1: Mann, jetzt nimm das doch mal ernst.
4: Du klingst ja wie dein Vater.
2: Gehirntumor, ungewollte Schwangerschaft, die Zutaten sind nicht gerade leicht verdaulich. Aber Sommer auf Asphalt ist trotzdem eine sommerlich leichte und zu Herzen gehende Komödie geworden. Nicht zuletzt dank Hauptdarsteller Christoph Maria Herbst. Stefan Grundler, Radio F, Kinoredaktion.

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2: Es war Konfirmation bei uns in Neustadt. 17 junge Menschen habe ich konfirmiert. Ich freue mich immer voll, wenn ich das mache. Den Segen von der Taufe noch einmal zuzusprechen. Dass Gott mit ihnen gehen wird, ihr Leben lang. Ich hoffe, dass sie etwas spüren von Gott in dem Moment der Einsegnung. Ich möchte die jungen Leute stärken, ermutigen in einer Welt, wo nur Leistung zählt oder gutes Aussehen. Ich werde da immer selber ganz froh, wenn ich das ausspreche. Gott will euch nahe sein. Er verspricht, euch zu begleiten, euer Leben lang. Ihr könnt euch das nicht verdienen. Es ist ein Geschenk. Gott schenkt das aber allen anderen Menschen auch. Deswegen ist es mir wichtig, dass ich jeden Menschen mit Respekt behandle. Es wird keiner aussortiert. Von Gott nicht und deshalb bitte auch von uns nicht. Lisa Meyer zu Hörste, Pfarrerin in Wildenheit-Malschnitz.
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7: Ich bin Oliver Urbanke. Guten Morgen. Die Gewerkschaften sind bei einer möglichen Ausweitung des 8-Stunden-Tags zu keinerlei Kompromiss bereit. Jegliche Light-Version des Arbeitszeitgesetzes sei ein rein ideologisch getriebener Irrläufer, sagte DGB-Chefin Fahimi dem Redaktionsnetzwerk Deutschland. Union und SPD wollen statt einer Tages- eine Wochenhöchstarbeitszeit. Politikerbeleidigungen sollten aus dem Strafgesetzbuch gestrichen werden. Das fordert unter anderem Bundestagsvizepräsident Ramelow. Die Regelung nütze nur jenen, die behaupten, man könne seine Meinung nicht mehr sagen, sagte er dem Redaktionsnetzwerk Deutschland. Die SPD will am Status quo festhalten. Zuvor waren Bürger zu Geldstrafen verurteilt worden, nachdem sie Kanzler Merz als Lackaffe oder Lügenfritz bezeichnet hatten. Der Flugbetrieb am Münchner Flughafen ist am Abend vorübergehend eingestellt worden. Nach knapp 2 Stunden konnten aber wieder erste Maschinen abheben und landen. Joshua Heise berichtet.
8: Um 20.33 Uhr wurde der Tower des Münchner Airports geräumt, weil dort Brandgeruch festgestellt wurde. Um 21:45 Uhr dann die Entwarnung. Feuer oder Rauch wurde nach Angaben eines Sprechers nicht festgestellt. Schuld an dem Alarm war demnach ein defektes Bauteil an der Lüftungsanlage. Um verspätete Flüge noch abfertigen zu können, wurde nach erneuter Flugbetriebsaufnahme das Nachtflugverbot verkürzt.
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9: Mit Tanja Scholl. Geglückter Start in den Festivalsommer. Am Abend ist Rock im Park in Nürnberg zu Ende gegangen. Die Veranstalter ziehen eine durchweg positive Bilanz. Denn die rund 80.000 Besucher haben friedlich gefeiert und das Programm und das Veranstaltungskonzept gut angenommen. So Festivaldirektorin Kathi Krämer.
10: Wir hatten ein richtig gutes Festival, auch was die Organisationsstrukturen anbelangt. Von der Anreise und der Befüllung der Campingplätze am Donnerstag losgegangen bis zur Infield-Öffnung am Freitag und jetzt auch über die letzten 3 Festivaltage. Wirklich alles super gute Abläufe und Wetter hat glücklicherweise bei uns auch sehr gut mitgebracht. Gespielt daher. Uns geht's gut.
9: Seit der Nacht laufen die Aufräumarbeiten. Im kommenden Jahr findet Rock im Park dann wieder am 1. Juni-Wochenende statt. Und ein Headliner steht bereits fest. Blink 182 geben ihr Debüt am Dutzendteich. Der Vorverkauf beginnt morgen Mittag.
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12: 6:03, guten Morgen. In Schwabach, da messen wir momentan 9 Grad, Steinbüsens ebenfalls 8 Grad, Dexendorf 8 Grad. Minimal frisch noch draußen, aber schon schön. Heute wird es tagsüber dann aber warm, bis zu 28 Grad. Also heute ein sommerlicher, warmer Tag. Der Dienstagmorgen, da geht es wieder runter mit den Temperaturen. Und dann ist es erstmal bewölkt, zum Teil regnerisch. Zum Nachmittag hin sollte es wieder auflockern. Mittwoch regnet es wohl mehr.
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12: Guten Morgen, liebe Autofahrer, wir haben nichts. Sie haben Freifahrt. Blitzer haben wir auch noch keinen. Haben Sie schon irgendwo einen gesehen? Geben Sie ihn gerne durch bei uns. 08000 94 5 94 5. Dankeschön und gute Fahrt.
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12: Und Sie sind mit dabei. Dankeschön, dass Sie mit uns aufstehen. Sie tun's. Genau, mit den größten Hits aller Zeiten. Da packen wir wieder viele 60er und 70er rein. Wir hatten einen Dirty Dancing 60er in dieser halben Stunde von den Four Seasons, Big Girls, Don't Cry. Den Anfang macht gleich der King Elvis Presley höchstpersönlich und ein gute Laune 70er zwischendurch von Billy Joel, My Life. Bei uns, bei Radio F. Guten Morgen, Franken.

Aufstehen mit Radio F. Am Montag um 6.10 Uhr. Montag, der 8. Juni. Ich hoffe, Sie konnten das Wochenende genießen. Zwischendurch war zwar auch mal Regen, aber sonst echt schön. Bei uns in Rostal zum Beispiel wurde groß das Jubiläum der Freiwilligen Feuerwehr gefeiert. Es hat viel Spaß gemacht und an der Stelle wirklich jetzt auch von Herzen ein Riesendanke an alle Freiwilligen Feuerwehrler, die in ihrer Freizeit da immer im Einsatz für uns sind. Heuer feiern ja viele Wehren in Bayern Jubiläum, aber haben schon gefeiert. Also da wirklich herzlichen Glückwunsch und nochmal ein großes, großes Dankeschön. Apropos, Radio F feiert ja auch Jubiläum. Sie wissen es, wir werden zwar nicht 150 zum Beispiel, aber 40. Unser Geburtstagsgeschenk ist diese Woche was zum Fitwerden. Ja, aber was ganz Besonderes. Sie können einen Monat lang ein Fitnessstudio ganz ohne Verpflichtung testen. Finde ich super, dass man da mal checken kann. Vielleicht waren Sie noch nie in einem Fitnessstudio, kann ich total verstehen. Dann einfach mal austesten, ob das was für Sie ist. Unser Geschenk für Sie gibt es wieder um 7.20 Uhr. Und in einer Stunde machen wir einen Ausflug nach Neumark. Dort ist gerade noch eine ganz, ganz tolle Ausstellung. Es geht um eine Ikone, und zwar Marilyn Monroe. Gezeigt werden da ganz tolle Fotos, bisher unveröffentlichte Fotos. Und wir sprechen mit dem Galeristen der Ausstellung um 7.10 Uhr. Also, freuen Sie sich auf einen sonnigen, warmen Montag. Und danke, dass Sie mit uns aufstehen.

0: 6:18 bei Radio F. Guten Morgen, Franken. Wir schauen zum Nürnberger Tiergarten. Da können Sie momentan auch einen schönen Ausflug machen bei dem Wetter. Und da sind es aktuell 9 Grad. Geht heute aber wirklich einiges mehr. Es wird sonnig, warm, bis zu 28 Grad. Vielleicht mit ein bisschen mehr Wind. Morgen ändert sich schon wieder. Morgen wird es frischer und kann auch zwischendurch wieder ein bisschen regnen. Auch in den nächsten Tagen ist es erstmal ein bisschen frischer wieder. Liebe Autofahrer, Sie haben Freifahrt. Wir haben aktuell keine Meldungen für Sie. Und wie der Tag heute so wird. Ihr Motto für diesen Montag, den Start in die neue Woche, den hören Sie jetzt.
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0: Widder 3 Sterne, nehmen Sie Hinweise dankbar an.
2: Stier 5 Sterne, finanzielle Angelegenheiten stehen heute unter einem guten Vorzeichen.
0: Zwillinge 4 Sterne, Kommunikation ist heute Ihre ganz große Stärke.
2: Krebs 3 Sterne, Verlässlichkeit wird heute von Ihnen verlangt.
0: Löwe 3 Sterne, achten Sie heute auf Ihre Gesundheit.
2: Jungfrau 4 Sterne, ein technisches Problem lässt sich schnell lösen.
0: Waage 3 Sterne, Balance ist heute Ihr Stichwort.
2: Skorpion 2 Sterne, Misstrauen könnte heute eine wertvolle Chance verbauen.
0: Schütze 5 Sterne, bleiben Sie am Ball, denn Ihre Mühen werden nun endlich belohnt.
2: Steinbock 3 Sterne, Disziplin hilft Ihnen heute über ein kleines Tief hinweg.
0: Wassermann 4 Sterne, ein freundschaftlicher Rat gibt Ihnen heute eine völlig neue Sichtweise.
2: Fische 4 Sterne, Ihr Mitgefühl zeichnet Sie heute besonders aus.
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0: Kurz vor 6:30, Radio FM Montag, guten Morgen. Vielleicht haben Sie am Wochenende auch das Deutschlandspiel geguckt. Ich glaube, wir werden alle diese legendäre Vorstellung des amerikanischen Teams nicht vergessen. Das war wirklich gut. Aber dieses Spiel hat natürlich auch, also bei mir schon jetzt so ein bisschen so die WM-Stimmung echt geweckt und macht Lust auf die WM. Es wird jetzt aber leider zum Beispiel kein Public Viewing auf der Fürther Freiheit geben. Was da genau entschieden wurde, das darüber berichtet Tanja Scholl in gut einer Minute in den Radio F Nachrichten.
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6: Ich bin Oliver Urbanke. Guten Morgen. Die Gewerkschaften sind bei einer möglichen Ausweitung des 8-Stunden-Tags zu keinerlei Kompromiss bereit. Jegliche Light-Version des Arbeitszeitgesetzes sei ein rein ideologisch getriebener Irrläufer, sagte DGB-Chefin Fahimi dem Redaktionsnetzwerk Deutschland. Union und SPD wollen statt einer Tages- eine Wochenhöchstarbeitszeit. Politikerbeleidigungen sollten aus dem Strafgesetzbuch gestrichen werden. Das fordert unter anderem Bundestagsvizepräsident Ramelow. Die Regelung nütze nur jenen, die behaupten, man könne seine Meinung nicht mehr sagen, sagte er dem Redaktionsnetzwerk Deutschland. Die SPD will am Status quo festhalten. Zuvor waren Bürger zu Geldstrafen verurteilt worden, nachdem sie Kanzler Merz als Lackaffe oder Lügenfritz bezeichnet hatten. Der Flugbetrieb am Münchner Flughafen ist am Abend vorübergehend eingestellt worden. Nach knapp 2 Stunden konnten aber wieder erste Maschinen abheben und landen. Joshua Heise berichtet.
7: Um 20.33 Uhr wurde der Tower des Münchner Airports geräumt, weil dort Brandgeruch festgestellt wurde. Um 21:45 Uhr dann die Entwarnung. Feuer oder Rauch wurde nach Angaben eines Sprechers nicht festgestellt. Schuld an dem Alarm war demnach ein defektes Bauteil an der Lüftungsanlage. Um verspätete Flüge noch abfertigen zu können, wurde nach erneuter Flugbetriebsaufnahme das Nachtflugverbot verkürzt.
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8: Mit Tanja Scholl. Auf der Fürther Freiheit wird es jetzt doch kein Public Viewing zur Fußball-WM geben. Die Komödie macht einen Rückzieher. Grund dafür sind einige Anwohner, die mit einer Klage gedroht haben. Sie fürchten offenbar um ihre Nachtruhe. Denn viele Spiele finden spätabends statt. Die Bundesregierung hatte zwar für die WM Sonderregeln zum Lärmschutz beschlossen, die Komödie möchte einen Rechtsstreit aber vermeiden. Eigentlich hatte sie einen eigenen WM-Biergarten mit Großleinwand geplant. Auf der Fürther Freiheit sollten alle Deutschlandspiele ab dem Achtelfinale kostenlos übertragen werden. Daraus wird jetzt nichts. Das Fürth-Festival findet aber wie geplant statt, und zwar vom 10. bis 12. Juli. Es ist von der Absage nicht betroffen.
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0: Gleich 3 Minuten nach 7:30. Guten Morgen. In Gutzberg messen wir 9 Grad momentan. In

0: 14 Grad.
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2: Liebe Autofahrer, wir haben nichts. Sie dürfen gerne vielleicht den ersten Blitzer des Tages melden, wenn Sie sich bei uns melden. 08000 94 5 94 5. Das geht per WhatsApp, Text oder Sprachnachricht. Oder Sie rufen an. Vielen Dank und gute Fahrt.
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2: Guten Morgen. Lassen Sie es sich gut gehen. Lassen Sie sich Ihr Frühstück schmecken oder putzen Sie die Zähne mit uns. Vielleicht sitzen Sie ja auch schon im Auto. Dann fahren Sie bitte vorsichtig. Wir begleiten Sie wieder mit vielen 60ern und 70ern. BJ Thomas, Raindrops Keep Falling on My Head. Ein 60er zum Beispiel jetzt in dieser halben Stunde. Oder auch Peter Noon, I'm Into Something Good. Den Anfang macht jetzt dieser gute Laune 70er von Brotherhood of Man, My Sweet Rosalie. Die singen ja da von einem Welpen, sind damals auch oft dann mit kleinen Hündchen aufgetreten. Ich weiß gar nicht, ob das heutzutage noch ging. Es sah auf jeden Fall süß aus. Und wenn Sie sich vielleicht auch gerade zum Gassi gehen fertig machen, passt dieser Song doch jetzt perfekt. Und das Wetter auch. Brotherhood of Man, My Sweet Rosalie bei Radio F.

aufstehen, nur mit Radio F um kurz vor 6:45. Guten Morgen und Dankeschön, dass Sie mit uns aufstehen. Sie tun es mit ganz vielen 70ern, diese Dame bis heute aktiv, damals eine große Rockerin und wie gesagt, bis heute ist sie auf Tour und auf der Bühne. Susi Quattro, If You Can Give Me Love.

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7:50, Franken steht auf. Dankeschön, dass Sie es mit Radio F tun. Am Nürnberger Dutzenteich, da wird auch jetzt wieder allmählich zusammengepackt, manche Dinge auch hinterlassen. Rock im Park, das Wochenende ist zu Ende. Aktuell messen wir 10 Grad in Nürnberg. 28 Grad sollen es heute werden, also ein sehr, sehr warmer Tag. Ändert sich dann aber übrigens wieder ab morgen, da wird es wieder etwas frischer, in Anführungszeichen, tagsüber 15 bis 17 Grad. Und da kann dann morgen ein bisschen regnen, Mittwoch vielleicht sogar ein bisschen mehr. Liebe Autofahrer, Vorsicht hier bitte auf der A6 Heilbronn Richtung Nürnberg zwischen Rot und dem Kreuz Nürnberg Süd, ein brennendes Fahrzeug. Und es gibt schon einen Blitzer, der steht in Rosthal in der Nürnberger Straße. Melden Sie sich gerne für mehr, 08000 94 5 94 5. Dankeschön, gute Fahrt, fahren Sie vorsichtig.

0: So klingt viel Gefühl ganz groß, ne, bei Radio F. Guten Morgen um kurz vor 7. Sexsymbol, Stilikone, Superstar Marilyn Monroe. Letzte Woche wäre sie 100 Jahre alt geworden. Aus diesem Anlass gibt's in Neumarkt zurzeit eine ganz, ganz tolle Ausstellung mit bisher unveröffentlichten Fotografien dieser legendären Schauspielerin. Prädikat unbedingt sehenswert. Und wir sprechen da gleich mit dem Galeristen und das machen wir in gut 10 Minuten bei Radio F.
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0: kurz vor 7.
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7: Ich bin Oliver Urbanke. Guten Morgen. Der Traumjob direkt nach dem Studium scheint für viele Studierende nicht mehr ganz so selbstverständlich zu sein. Laut einer Umfrage der Beratungsgesellschaft EY gehen nur noch 39% sicher davon aus, schnell eine passende Stelle zu finden. Vor 2 Jahren waren es noch deutlich mehr. Zoin Tasovali berichtet.
8: Früher lockte vor allem das Gehalt. Heute zählt für viele Studierende etwas ganz anderes. Ein möglichst sicherer Job. Flexible Arbeitszeiten und gute Arbeitsbedingungen landen erst dahinter. Die Autoren der Studie sehen darin einen klaren Stimmungswechsel. Die wirtschaftliche Unsicherheit und steigende Arbeitslosigkeit hinterlassen also ihre Spuren. Passend dazu wollen Studierende heute in Berlin gegen die geplante Nichterhöhung der BAföG-Sätze demonstrieren.
7: Eine sofortige Waffenruhe und Verhandlungen über ein Ende des Krieges. Dazu fordern Deutschland, Frankreich, Großbritannien und die Ukraine Kreml-Chef Putin auf. Die Staats- und Regierungschefs Merz, Macron, Starmer und Zelensky haben nach einem Treffen in London 5 Bedingungen genannt, darunter Sicherheitsgarantien für die Ukraine. Putin hatte Verhandlungen zuletzt abgelehnt. 3 Wochen nach dem Einsturz eines Hauses im sächsischen Görlitz sind 2 Verdächtige festgenommen worden. Sie stehen laut einem Polizeisprecher im Verdacht, in dem Haus Rohrleitungen beschädigt oder manipuliert zu haben, offenbar mit dem Ziel, Gegenstände für den Verkauf zu finden. Bei dem Einsturz durch ein Gasleck kamen 3 Menschen ums Leben.
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9: Mit Tanja Scholl. Tödlicher Unfall eines Segelfliegers im Kreis Roth. Dort ist ein 61-Jähriger beim Start mit einer Seilwinde abgestürzt. Das Segelflugzeug prallte bei Greding nahe dem Flugplatz in einen Acker und wurde komplett zerstört. Der Pilot starb noch an der Unfallstelle. Ein Großaufgebot an Feuerwehr, Polizei und Rettungsdienst war vor Ort. Die Einsatzkräfte sperrten die Unglücksstelle weiträumig ab. Was zu dem Absturz geführt hat, ist noch nicht bekannt. Die Polizei und die Bundesstelle für Flugunfalluntersuchungen versuchen das jetzt zu klären.
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0: 3 Minuten nach 7, guten Morgen. In Stein sind es momentan 12 Grad, Gibitzenhof 11, Obermichelbach 11 Grad. Es wird ein sommerlicher, sehr warmer Tag, bis zu 28 Grad heute, bevor sich morgen wieder alles ändert. Dann sind wir morgen und übermorgen so bei 15 bis 17 Grad, also geht runter mit den Temperaturen. Morgen am Dienstag ist es erst bewölkt, bisschen regnerisch, mehr Regen, voraussichtlich am Mittwoch.
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0: Liebe Autofahrer, Achtung, gibt einige Meldungen. Und zwar einmal eine Meldung von der 73, Feuchtrichtung Nürnberg in Höhe Nürnberg. Hafen Ost, da ein defekter PKW auf der Fahrbahn, also Achtung, und ein brennendes Fahrzeug auf der A6 Heilbronn Richtung Nürnberg zwischen Rot und dem Kreuz Nürnberg Süd. Wir wissen von einem Blitzer, vielleicht können Sie da noch einen hinzufügen. Wir wissen, dass geblitzt wird in Rostal in der Nürnberger Straße. Gerne mehr, wie gesagt, von Ihnen per WhatsApp oder Anruf 08000 94 5. Dankeschön und gute Fahrt.
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0: Hallo, guten Morgen. Dankeschön, dass Sie mit uns aufstehen. Und viele von Ihnen tun das ja schon seit 40 Jahren. So lange gibt es Radio F. Wir haben Geburtstag. Unser Motto ist, wir haben zwar Geburtstag, aber die Geschenke, die bekommen Sie. Und diese Woche ist das was zum Fitwerden. Passt ja jetzt perfekt in dieser Jahreszeit. Können Sie vielleicht noch an Ihrer Urlaubsfigur arbeiten? Aber ich finde es wahrscheinlich nicht möglich. Aber fit bleiben, das sollten wir alle. 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Und da schenken wir Ihnen einen Gutschein, dass Sie einen Monat lang ganz einfach mal so schnuppern und alles ausprobieren können. Das machen wir wieder so in gut einer Viertelstunde hier bei uns bei Radio F. Und natürlich begleiten wir Sie wieder mit den meisten 60ern und 70ern. Den Anfang macht ein grooviger 60er von Otis Redding, Sitting on the Dock of the Bay. Guten Morgen, Franken.

0: So geht Aufstehen mit guter Laune und den größten Hits aller Zeiten nur bei Radio F um 7.11 Uhr.
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0: Vor kurzem wäre Marilyn Monroe 100 Jahre alt geworden. Und zu ihren Ehren gibt es jetzt eine Ausstellung mit einzigartigen Bildern.
3: Ja, guten Morgen.
0: Happy Birthday sagen wir da. Und zwar war das der Galerist Thomas Herrmann. Seit Mitte Mai zeigen sie mehr als 50 Bilder als Hommage an die Hollywood-Legende. Was ist für Sie denn heute noch so faszinierend an Marilyn Monroe?
3: Was für mich faszinierend ist, ist, dass es einfach eine Frau war, die Generationen begeistert hat. Dieser Mythos von Marilyn Monroe, wahrscheinlich auch ihr früher Tod, auch die bis heute dubiosen Todesumstände, machen halt auch einen Mythos immer zu dem, was es heute ist.
0: Mhm. Zu sehen sind Gemälde und Fotografien verschiedener Künstler, darunter Werke aus dem persönlichen Archiv des amerikanischen Fotografen Alan Grant. Er war einer der letzten, der Marilyn Monroe auch zu Lebzeiten besuchen durfte. Wie sind denn die Reaktionen der Besucher auf diese noch nie gezeigten Bilder?
3: Die sind begeistert. Diese Ausstellung begeistert die Menschen, weil es so einen vielschichtigen Blick auf die Marilyn Monroe gibt. Man sieht den Fotos nicht an, dass diese Frau wenige Wochen später sterben wird. Es sind so natürliche Fotos, die in ihrem Haus auch zu Hause entstanden sind. Der Alan Grant hat hier ganz tolle Fotos hinterlassen.
0: Wow. Noch bis Ende der Woche, also diese Woche, ist die Ausstellung zu sehen. Warum sollte man sich die unbedingt anschauen?
3: Weil es einen Blick auf Marilyn gibt, den sie so nicht mehr sehen werden. Wenn jemand ein Fan von Marilyn ist, dann ist es Pflichtsache. Wenn sich jemand überhaupt erstmals mit Marilyn und fernab von den bisher bekannten Aufnahmen ein Bild machen möchte, ist es auch Pflichtsache. Und deswegen würde ich das jedem empfehlen.
0: Happy Birthday, dear Marilyn. Die Ausstellung zum 100. Geburtstag der Ikone. Jetzt also bei Kunst Hartmann in Neumarkt. Der Eintritt ist übrigens frei. Die Infos dazu, die finden Sie auf radiof.de.
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0: Dankeschön, dass Sie Radio F auch am Montag eingeschaltet haben um 7.16 Uhr.
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0: Jawohl, Dankeschön, dass Sie schon so lange dabei sind und uns zuhören auf der UKW 94.5, wo wir vor 40 Jahren auf Sendung gegangen sind. Wir reichen Ihnen die Geschenke einfach weiter, das machen wir sehr, sehr gerne. Und in dieser Woche, in der ganzen Woche, da sorgen wir ein bisschen für Ihre Fitness. 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

0: Hier Radio F am Montag um 8:08.
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0: Yes. Und diese Woche, die ganze Woche, schenken wir Ihnen Fitness. Sie können ein Fitnessstudio ausprobieren, einfach mal so komplett ausnutzen und schauen, ob das was für Sie ist. Oder vielleicht sind Sie schon im Fitnessstudio und sagen Sie, wunderbar, spare ich mir das Geld in meinem Fitnessstudio, gehe ich mit Radio F in ein Fitnessstudio. Guten Morgen!
3: Guten Morgen, Steffi, hier ist der Herbert. Ich hätte gerne Radio F zum Geburtstag gratuliert und natürlich auch allen Mitarbeitenden in diesem Zusammenhang.
0: Ach, Herbert, du bist ja lieb. Vielen, vielen Dank. Da kriege ich ja Gänsehaut. Herbert, möchtest du an deiner Fitness ein bisschen arbeiten? Ich finde das eine richtig coole Idee, dass man das einfach mal austesten kann, einen Monat lang.
3: Das finde ich auch, Steffi, und das würde ich auch sehr, sehr gerne tun.
0: Dann schenken wir den Gutschein, reichen unser Geschenk an dich weiter.
3: Das ist ja super. Ganz, ganz herzlichen Dank, liebe Steffi.
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0: So geht Aufstehen nur mit Radio F um kurz vor 7:30. Guten Morgen. Und Sie stehen natürlich wieder bestens informiert auf. Zuständig für die Radio F Nachrichten ist heute wieder die liebe Tanja Scholl. Und vielleicht sind Sie gerade im Auto unterwegs oder heute schon dran vorbeigefahren. Am Dutzteig Rock im Parkgelände, da ist jetzt wieder die ganze Feierei vorbei. Jetzt muss wieder mal ein bisschen aufgeräumt werden. Wir ziehen gleich nochmal Bilanz über dieses tolle, tolle Festival. In 2 Minuten, wie gesagt, in den Radio F Nachrichten.
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8: Ich bin Oliver Urbanke. Guten Morgen. Der Traumjob direkt nach dem Studium scheint für viele Studierende nicht mehr ganz so selbstverständlich zu sein. Laut einer Umfrage der Beratungsgesellschaft EY gehen nur noch 39% sicher davon aus, schnell eine passende Stelle zu finden. Vor 2 Jahren waren es noch deutlich mehr. Zoin Tasovali berichtet.
9: Früher lockte vor allem das Gehalt. Heute zählt für viele Studierende etwas ganz anderes. Ein möglichst sicherer Job. Flexible Arbeitszeiten und gute Arbeitsbedingungen landen erst dahinter. Die Autoren der Studie sehen darin einen klaren Stimmungswechsel. Die wirtschaftliche Unsicherheit und steigende Arbeitslosigkeit hinterlassen also ihre Spuren. Passend dazu wollen Studierende heute in Berlin gegen die geplante Nichterhöhung der BAföG-Sätze demonstrieren.
8: Eine sofortige Waffenruhe und Verhandlungen über ein Ende des Krieges. Dazu fordern Deutschland, Frankreich, Großbritannien und die Ukraine Kreml-Chef Putin auf. Die Staats- und Regierungschefs Merz, Macron, Starmer und Zelensky haben nach einem Treffen in London 5 Bedingungen genannt, darunter Sicherheitsgarantien für die Ukraine. Putin hatte Verhandlungen zuletzt abgelehnt. 3 Wochen nach dem Einsturz eines Hauses im sächsischen Görlitz sind 2 Verdächtige festgenommen worden. Sie stehen laut einem Polizeisprecher im Verdacht, in dem Haus Rohrleitungen beschädigt oder manipuliert zu haben, offenbar mit dem Ziel, Gegenstände für den Verkauf zu finden. Bei dem Einsturz durch ein Gasleck kamen 3 Menschen ums Leben.
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0: Mit Tanja Scholl. Rund 70 Bands an 3 Tagen, Partys vor den Bühnen und viel Sonne. Rund 80.000 Fans haben am Wochenende in Nürnberg bei Rock im Park friedlich gefeiert. Die Veranstalter ziehen eine rundum positive Bilanz. Das Programm und auch das neue Sicherheitskonzept kamen bei den Besuchern gut an. So Festivaldirektorin Kathi Krämer.
10: Du hast natürlich immer bei einer Kleinstadt von rund 80.000 Menschen, die man hier mal so innerstädtisch zusätzlich einzieht, Themen wie Toiletten. Der Festivalklassiker, den wir so würde ich das nennen. Aber ansonsten, wir haben auch sehr, sehr viel Lob bekommen. Wir haben am ganzen Look and Feel viel verändert. Wir haben insgesamt die Infield-Bereiche mit der Bewegungsfläche vergrößert und das ist richtig gut bei unseren Besucherinnen angekommen.
0: Jetzt wird am Dutzenteig aufgeräumt. Im kommenden Jahr wird Rock im Park wieder am 1. Juni-Wochenende stattfinden und der erste Headliner steht bereits. Die kalifornische Band Blink 182 gibt ihr Debüt. Der Vorverkauf für Rock im Park 2027 startet morgen Mittag.
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0: 7:58. Guten Morgen. Gustenfelden bei Ihnen hat es 13 Grad. Schweinau auch 9 Hof 13 Grad. Da geht heute einiges mehr. Morgen wieder eher weniger. Heute 28 Grad tagsüber bei Sonnenschein. Morgen und am Mittwoch, da dann noch am Dienstag 17 Grad. Mittwoch 15 Grad mit mehr Wolken und wohl mehr Regen auch am Mittwoch.
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0: Dem Autofahrer Achtung, eine Meldung von der Autobahn und ein Blitzer. Hätte ich im Angebot A73 Feucht Richtung Nürnberg in Höhe Nürnberghafen Ost, ein defekter PKW auf der Fahrbahn. Und der Blitzer steht in Rostal, ist der Blitzer Anhänger, bin ich heute auch schon vorbeigeschlichen, in der Nürnberger Straße. Sie dürfen gerne noch was hinzufügen. Irgendwo ein Blitzer, 08000 94 5 94 5, per WhatsApp gerne, Text oder Sprachnachricht oder Anruf. Dankeschön.
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0: Guten Morgen. Boah, bei mir war es jetzt am Wochenende wieder mal zum ersten Mal so weit. Ich will schlafen, mach das Licht aus und da sehe ich sie gerade noch im Anflug, die Mücke, die da auf mich zukam. Lag ich also im Bett, Sie kennen es vielleicht, habe herumgefuchtelt und habe versucht, sie zu erwischen.

0: 7.40 Uhr. So klingt der Montag, nur mit Radio F. Guten Morgen, Franken. Kann mir vorstellen, Sie sehen das auch so. Mücken nerven. Kaum etwas ist nerviger als so eine Mücke nachts im Zimmer, wenn man nicht genau weiß, wo sie jetzt eigentlich wirklich herumschwirrt. Jetzt ist wieder die Draußenzeit, schöne Abende im Garten oder auf dem Balkon oder hat halt einfach mal auch das Fenster offen und schon surrt's wieder irgendwo. Unser Verbraucherexperte hat Mückenschutz für uns gecheckt.
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0: Guten Morgen, Ron Perdus. Ich finde, die meisten Mückenmittel, die riechen schon so richtig nach Chemietopf. Das kann nicht gesund sein, oder?
3: Ja, tatsächlich enthalten ganz viele Mittel Stoffe, die gesundheitliche Risiken mit sich bringen. Da geht es um DEET-haltige Mittel. Je höher der Wirkstoffanteil, desto länger der Schutz. Das ist erstmal gut, aber desto größer auch die gesundheitlichen Risiken.
0: Inwiefern?
3: Weil diese Mückenschutzmittel können Augen reizen, Schleimhäute reizen und gerade bei Kindern sollte man da super vorsichtig sein. Und wenn man so ein DEET-freies Mittel haben will, das trotzdem gut wirkt, dann ist die Empfehlung zum Beispiel Autan Protection Plus zu nehmen. Das ist so ein Multi-Insektenschutz. Da ist ein Wirkstoff drin, der schützt auch, ist besser verträglich. Aber es ist schon so, die besonders wirksamen Mittel sind leider kleine Chemiekeulen.
0: Ist es dann besser, so einen Mückenstecker zu nehmen, also diese Duftstecker für die Steckdose?
3: Ja, davon würde ich eher abraten. Diese Insektizidverdampfer, die erhitzen ein Gift, das sich dann in der Raumluft verteilt. Die Stecker sind jetzt bis zu einem gewissen Grad wirksam, aber man atmet einfach diese Giftstoffe ein. Die Alternative sind diese Hochspannungslichtfallen. Die locken ja Insekten mit UV- oder LED-Licht an, töten sie dann durch Stromschläge. In Deutschland sind diese Fallen aber nur in Innenräumen erlaubt. Die Anwendung im Freien verstößt gegen das Bundesnaturschutzrecht. Besser so ein Gasgerät kaufen, da wird so ein Stoff ausgeströmt und hält die Mücken einfach fern, ist geruchlos, lautlos, läuft ohne Strom. Ich habe es ausprobiert, hat super funktioniert. Geräte kosten so, je nachdem, was für ein Modell man kauft, um die 35 Euro.
0: Vielen Dank dir, Ron. Das klingt da eigentlich erschwinglich. 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

So geht Aufstehen mit Radio F am Montag um 8:12, also gleich 8:10. Guten Morgen, Franken. Ich schaue für Sie aus dem Fenster. Heute ist es schön, heute macht es wieder richtig Spaß. Wir messen an der Kongresshalle in Nürnberg aktuell 13 Grad. Heute wird es richtig warm und sonnig, bis zu 28 Grad, bevor sich dann morgen und am Mittwoch wieder ändert. Mittwoch regnet es voraussichtlich auch deutlich mehr. Morgen, der Dienstag, wird auf jeden Fall bewölkt sein und anfangs regnerisch. Liebe Autofahrer, Achtung, es gibt was von der A73 Feuchtrichtung Nürnberg-Höhe, Nürnberg-Hafen Ost, da ist der Standstreifen blockiert. Da ist ein defekter PKW auch auf der Fahrbahn, also da bitte Achtung. Und dann wissen wir, und zwar einen Blitzer, und der steht weiter in Rostal in der Nürnberger Straße. Mehr hätten wir da nicht. Sie dürfen gerne Blitzer bei uns durchgeben. Rufen Sie an bei uns oder Sie machen es per WhatsApp, Text oder Sprachnachricht. Sagen wir vielen, vielen Dank dafür, wünschen Ihnen gute Fahrt und fahren Sie vorsichtig. Die Nummer dafür ist die 08000 94 5 94 5. Hier kommt Filmmusik aus den legendären 80ern und aus einem legendären Film damals. Der Film hieß auch so. Hier ist Kenny Loggins und Footloose bei Radio F.

0: machen Sie fertig für den Montag, für die neue Woche. Wir begleiten Sie mit den größten Hits aller Zeiten. Guten Morgen, Franken bei Radio F. Schauen wir nochmal zum Wochenende. Vielleicht haben Sie Fußball geguckt, Deutschland gegen die USA. Also ich bin immer noch geplättet von der Vorstellung des amerikanischen Teams. Irgendwann dachte ich mir, wie viele Spieler haben die denn in der Mannschaft, bis ich gecheckt habe. Ach, die stellen jetzt wirklich alle so vor. Und ich glaube, jeder von uns hat gewartet und gedacht, vielleicht machen das bei den Deutschen auch. Ich hätte es gerne gesehen. Also ein riesen Highlight allein, diese Vorstellung. Hat jetzt schon durchaus Lust gemacht, wenn es jetzt dann allmählich losgeht mit der Weltmeisterschaft in dieser Woche. Aber da apropos, es wird jetzt kein Public Viewing der Fußball-WM auf der Fürther Freiheit geben. Warum, wieso, das sagt Ihnen Tanja Scholl in den Radio F Nachrichten in 2 Minuten.
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1: 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In Franken ist es jetzt
0: 8:02.
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11: Ich bin Oliver Urbanke. Guten Morgen. Die Bundesregierung weiß nicht, welche Folgen das Gebäudemodernisierungsgesetz für den Klimaschutz haben wird. Das geht aus einer Antwort auf eine Grünen-Anfrage hervor, die den Funke-Medien vorliegt. Grünen-Politiker Saleh verweist in dem Kontext auf das Verschlechterungsverbot beim Klimaschutz. Sollten durch das neue Gesetz Klimastandards abgesenkt werden, sei das verfassungswidrig. Kriege, Konflikte und geopolitische Spannungen auf der Welt führen aktuell wieder zu einem atomaren Wettrüsten. Zu dem Ergebnis kommt ein Bericht des Stockholmer Friedensforschungsinstituts SIPRI. Sigrid Harms berichtet.
12: Die Welt wird von Jahr zu Jahr unsicherer. Zusammen verfügen die Atommächte über 12.000 Atomsprengköpfe. Statt auf Abrüstung setzten sie auf Abschreckung, so die Friedensforscher. In der Praxis bedeutet das, jeder Nuklearstaat modernisiert oder erweitert sein Atomwaffenarsenal, was eine Kettenreaktion auslöse. Die Maßnahmen eines Landes führten zu ähnlichen Schritten in anderen.
11: Die Deutsche Bahn stattet ihre Kundenbetreuer an Bahnhöfen und in Zügen seit einigen Wochen mit Bodycams aus. Rund ein Drittel haben das freiwillige Angebot bislang in Anspruch genommen. Bis Mitte des Jahres soll die Quote bei 50% liegen, heißt es von der DB Regio. Umfragen der Gewerkschaft EVG zeigen immer wieder, dass sich viele Zugbegleiter bei ihrer Arbeit nicht sicher fühlen.
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0: Mit Tanja Scholl. Auf der Fürther Freiheit wird es jetzt doch kein Public Viewing zur Fußball-WM geben. Die Komödie macht einen Rückzieher. Grund dafür sind einige Anwohner, die mit einer Klage gedroht haben. Sie fürchten offenbar um ihre Nachtruhe. Denn viele Spiele finden spät abends statt. Die Bundesregierung hatte zwar für die WM Sonderregeln zum Lärmschutz beschlossen, die Komödie möchte einen Rechtsstreit aber vermeiden.
5: Eigentlich hatte sie einen eigenen WM-Biergarten mit Großleinwand geplant. Auf der Fürther Freiheit sollten alle Deutschlandspiele ab dem Achtelfinale kostenlos übertragen werden. Daraus wird jetzt nichts. Das Fürth-Festival findet aber wie geplant statt, und zwar vom 10. bis 12. Juli. Es ist von der Absage nicht betroffen.
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0: 3:08, guten Morgen. In Maiach sind 17 Grad. Oberasbach ebenfalls. Kaichreuth 17 Grad an einem warmen Montag mit bis zu 28 Grad. Bevor sich das Wetter dann, ich finde, leider wieder ein bisschen ändert. Mittwoch sind wir bei 15 Grad. Morgen am Dienstag noch bei 17 Grad. Also geht wieder runter mit den Temperaturen. Es ist bewölkter. Der Dienstagmorgen etwas regnerisch wohl und Mittwoch mehr.
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0: Jetzt hat sich alles ausgedünnt, liebe Autofahrer. Sie sollten freie Fahrt haben. Fahren Sie da bitte vorsichtig. Und wir wissen weiter einen Blitzer und der steht in Rostal in der Nürnberger Straße. Melden Sie gerne mehr per Telefon oder also Anruf oder WhatsApp 08000 94 5. Vielen Dank und gute Fahrt.
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0: Guten Morgen. Dankeschön, dass Sie mit uns aufstehen. Es ist Montag, der 8. Juni. Und gleich präsentiere ich Ihnen wieder einen Song, der an heutigen Tag eine besondere Bedeutung hat. Mein Musikmoment. Und es ist heute eine ganz, ganz, ganz große Dame mit einer wunderbaren Stimme, der es aktuell nicht so gut geht. Und umso mehr wollen wir jetzt gleich alle miteinander an sie denken. Und das tun wir in gut 6 Minuten bei Radio F.

0: Das sind definitiv die größten Hits aller Zeiten. Mit den Frühstücken Sie nur bei Radio F um 8.10 Uhr. Guten Morgen.
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0: Heute gratulieren wir zum Geburtstag und wünschen vor allem gute Besserung. Bonnie Tyler wird heute 75. Leider geht es der Musikikone aus Großbritannien gerade nicht gut. Bonnie Tyler lebt in Portugal und wird dort jetzt schon länger ärztlich behandelt. Leider musste sie auch jetzt schon einige Konzerte absagen. Für November ist derzeit noch ein Konzert in Nürnberg geplant. Wir drücken so fest die Daumen, dass es ihr bald wieder besser geht. Kulthymnen sind von Bonnie Tyler, wie Holding Out for a Hero, Total Eclipse of the Heart oder dieser Song hier, wo ihr Markenzeichen, die Reibeisenstimme, so toll zur Geltung kommt. Happy Birthday und gute Besserung, Bonnie Tyler.

0: So klingt ihr Montag nur mit Radio F. Den größten Hits aller Zeiten. Guten Morgen und immer vielen 60ern und 70ern. Noch in dieser halben Stunde hätten wir die Birds mit am Start und Middle of the Road. Chirpy, chirpy, cheep, cheep, wie die vielen Spätzler bei uns im Garten zum Beispiel machen. Serenadenhof in Nürnberg, da sind sie aktuell, schauen wir ganz genau aufs Thermometer, 15 Grad momentan. Es werden bis zu 28 heute bei Sonnenschein. Ab morgen wird es wieder ungemütlicher wettermäßig. Vor allem der Mittwoch sollte verregnet sein. Liebe Autofahrer, ich habe einen neuen Blitzer für Sie. Er steht in Nürnberg in der Ostendstraße. Da wird stadtauswärts geblitzt. Sie dürfen gerne noch was hinzufügen, wenn Sie vielleicht im Stau stehen oder Blitzer gesehen haben. 08000 94 5 94 5 ist die Nummer dafür. Vielen Dank, wir wünschen Ihnen gute Fahrt. Fahren Sie vorsichtig. Und wie wird der Montag sonst so? Das hören wir jetzt.
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0: Widder 3 Sterne. Nehmen Sie Hinweise dankbar an.
2: Stier 5 Sterne. Finanzielle Angelegenheiten stehen heute unter einem guten Vorzeichen.
0: Zwillinge 4 Sterne. Kommunikation ist heute Ihre ganz große Stärke.
2: Krebs 3 Sterne. Verlässlichkeit wird heute von Ihnen verlangt.
0: Löwe 3 Sterne. Achten Sie heute auf Ihre Gesundheit.
2: Jungfrau 4 Sterne. Ein technisches Problem lässt sich schnell lösen.
0: Waage 3 Sterne. Balance ist heute Ihr Stichwort.
2: Skorpion 2 Sterne. Misstrauen könnte heute eine wertvolle Chance verbauen.
0: Schütze 5 Sterne. Bleiben Sie am Ball, denn Ihre Mühen werden nun endlich belohnt.
2: Steinbock 3 Sterne. Disziplin hilft Ihnen heute über ein kleines Tief hinweg.
0: Wassermann 4 Sterne. Ein freundschaftlicher Rat gibt Ihnen heute eine völlig neue Sichtweise.
2: Fische 4 Sterne. Ihr Mitgefühl zeichnet Sie heute besonders aus.
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0: ja immer, das ist Luftgitarre für Fortgeschrittene. Und das zählt dann auch schon als Frühsport. Danke, dass Sie mit Radio F aufstehen, kurz vor 8:30 und nach 8:30 machen wir weiter mit einem 70er, mit einem richtig guten, damals sehr beliebten, bis heute beliebten Country-70er. War ein Riesenerfolg für die Dame damals, Lynn Anderson und Rose Garden bei Radio F.
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6: Ich bin Oliver Urbanke. Guten Morgen. Die Bundesregierung weiß nicht, welche Folgen das Gebäudemodernisierungsgesetz für den Klimaschutz haben wird. Das geht aus einer Antwort auf eine Grünen-Anfrage hervor, die den Funke-Medien vorliegt. Grünen-Politiker Saleh verweist in dem Kontext auf das Verschlechterungsverbot beim Klimaschutz. Sollten durch das neue Gesetz Klimastandards abgesenkt werden, sei das verfassungswidrig. Kriege, Konflikte und geopolitische Spannungen auf der Welt führen aktuell wieder zu einem atomaren Wettrüsten. Zu dem Ergebnis kommt ein Bericht des Stockholmer Friedensforschungsinstituts SIPRI. Sigrid Harms berichtet.
7: Die Welt wird von Jahr zu Jahr unsicherer. Zusammen verfügen die Atommächte über 12.000 Atomsprengköpfe. Statt auf Abrüstung setzten sie auf Abschreckung, so die Friedensforscher. In der Praxis bedeutet das, jeder Nuklearstaat modernisiert oder erweitert sein Atomwaffenarsenal, was eine Kettenreaktion auslöse. Die Maßnahmen eines Landes führten zu ähnlichen Schritten in anderen.
6: Die Deutsche Bahn stattet ihre Kundenbetreuer an Bahnhöfen und in Zügen seit einigen Wochen mit Bodycams aus. Rund ein Drittel haben das freiwillige Angebot bislang in Anspruch genommen. Bis Mitte des Jahres soll die Quote bei 50% liegen, heißt es von der DB Regio. Umfragen der Gewerkschaft EVG zeigen immer wieder, dass sich viele Zugbegleiter bei ihrer Arbeit nicht sicher fühlen.
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8: Mit Tanja Scholl. Tödlicher Unfall eines Segelfliegers im Kreis Roth. Dort ist ein 61-Jähriger beim Start mit einer Seilwinde abgestürzt. Das Segelflugzeug prallte bei Greding nahe dem Flugplatz in einen Acker und wurde komplett zerstört. Der Pilot starb noch an der Unfallstelle. Ein Großaufgebot an Feuerwehr, Polizei und Rettungsdienst war vor Ort. Die Einsatzkräfte sperrten die Unglücksstelle weiträumig ab. Was zu dem Absturz geführt hat, ist noch nicht bekannt. Die Polizei und die Bundesstelle für Flugunfalluntersuchungen versuchen das jetzt zu klären.
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0: Um 8:50 Uhr, guten Morgen, sind's in Katzwang und in Gebersdorf 16 Grad, Kraftshof in Nürnberg auch, schaut's ähnlich aus. Heute 28 Grad nochmal tagsüber, also nochmal so richtig schönes Eisschlapperwetter. Bevor sich's ab morgen und übermorgen wieder ändert, die Wolken werden mehr, Dienstag 17 Grad, Mittwoch wohl 15 Grad und am Mittwoch regnet's auch wieder mehr.
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0: Liebe Autofahrer, einmal was von den Autobahnen und dann zwei Blitzer. A73 Nürnberg Richtung Feucht, Kreuz Nürnberg Süd, eine Überleitung zur A6 Richtung Amberg. Da eine ungesicherte Unfallstelle, bitte Vorsicht. Blitzer Nürnberg Ostendstraße und Aibacher Schulstraße. Das wäre es jetzt von uns und jetzt dürften gerne Sie da noch was hinzufügen. Es sind gerade noch recht wenig Blitzer. Vielleicht haben Sie noch einen stehen sehen. Also wir wissen nicht mehr. 08000 94 5 94 5. Danke, gute Fahrt.
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0: Dankeschön, dass Sie mit uns aufstehen. Und wir begleiten Sie da einfach durch den Morgen, den Vormittag jetzt dann Peter Halm und Radio F mittendrin. Am Nachmittag auch wieder wie gewohnt mit Claudia Feuerstein. Mit den größten Hits aller Zeiten und vielen 60ern und 70ern. Gary Puckett, Young Girl am Start, was Grooviges aus den 70ern, Madison Head, One and One is One. Und wie gesagt, hier diese gute Laune 70er, Country 70er, ein Riesenerfolg damals für sie gewesen. Lynn Anderson,

Und damit kommen Sie gut durch den Tag. Die größten Hits aller Zeiten bei Radio F und vor allem immer ganz viele 60er und 70er. The Hollies, Sorry Suzanne aus dem Jahr 69 kommt jetzt als nächstes. War damals der erste Song der Hollies mit Terry Sylvester. Dann als Mitglied, der ersetzte nämlich Graham Nash, der die Band verlassen hatte, weil er zu Crosby, Stills und Nash ging und da weitermachen wollte. Harmonischer Gesang, eingängige Melodien, das sind die Hollies, wie jetzt hier auch mit Sorry Suzanne bei Radio F. In Guten Morgen, Franken. Dankeschön, dass Sie zuhören.

klingt immer so schön groovy. So klingen die 70er bei Radio F. Guten Morgen, einen rockigen Kuschelrock 70er. Den gibt's jetzt dann noch vor 9 und zwar von Uriah Heep und Free Me. Davor schauen wir zur Meistersingerhalle in Nürnberg und da sind es aktuell jetzt auch schon 17 Grad geworden. 28 bekommen wir heute, wieder weniger in den nächsten Tagen. Bis es zum Mittwoch geht's runter bis zu 15 Grad und am Mittwoch kann wohl und wird wohl auch verregnet sein. Dienstagmorgen sind es viele Wolken und anfangs Regen, aber wie gesagt, am Mittwoch dann wohl wieder mehr Regen. Liebe Autofahrer, ich schaffe Sie auf die Straßen. Ich habe was Vorsicht von der A73 Nürnberg Richtung Feuchta zwischen Nürnberg-Münchner Straße und Kreuz Nürnberg Süd ist aktuell eine Unfallaufnahme. Zum einen bitte Vorsicht und auf der anderen Seite auch Staugefahr. Und zwei Blitzer, Nürnberg-Ostendstraße stadtauswärts und Nürnberg-Eibacher Schuhstraße wird geblitzt. Sie dürfen da, wie gesagt, gerne was hinzufügen. Das können Sie per WhatsApp tun, Text oder Sprachnachricht. Oder Sie rufen an. Wir freuen uns, wenn das Telefon klingelt bei uns. Und das tut es, wenn Sie diese Nummer wählen, die 08000 94 5 94 5. Dankeschön. Kommen Sie gut an, fahren Sie bitte vorsichtig. Und wie gesagt, vor 9 jetzt dann noch mit Uriah Heep und Gary Puckett und Young Girl bei Radio F.

0: Das ist Ihr Radio F am Montag um kurz vor neun. Guten Morgen. Und wir schauen mal auf eine Ikone, Sexsymbol, Stilikone, Superstar, Marilyn Monroe. Letzte Woche wäre sie 100 Jahre alt geworden. Und aus diesem Anlass gibt es in dieser Woche noch eine Ausstellung mit bisher unveröffentlichten Fotografien dieser legendären Schauspielerin, dieses Hollywood-Stars. Prädikat absolut sehenswert. Und da sprechen wir gleich mit dem Galeristen. Und zwar in gut einer Viertelstunde bei Radio F.
1: In Franken ist es jetzt
0: 8.58 Uhr.
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5: Ich bin Oliver Urbanke. Guten Morgen. Böllerwürfe, Beleidigungen und zunehmende Gewalt. Für viele Bahnmitarbeiterinnen und Mitarbeiter ist das Alltag. Um sie besser zu schützen, stattet die Deutsche Bahn seit einigen Wochen Kundenbetreuer an Bahnhöfen und in Zügen mit Bodycams aus. Claudia Wächter berichtet.
6: Bodycams sollen Standard werden bis Jahresmitte, so der Plan, soll zumindest die Hälfte der Bahnmitarbeiter solch eine Minikamera tragen. Zudem muss jeder, der Kundenkontakt hat, auch an einer Schulung teilnehmen. In Berlin läuft außerdem auch gerade ein Test mit Schutzhelmen, zum Beispiel bei Fußballspielen oder Demos. Vor allem nach dem tödlichen Angriff auf einen Zugbegleiter in Rheinland-Pfalz vor einiger Zeit ist das Thema Sicherheit im Fokus.
5: An deutschen Flughäfen tauchen immer öfter Drohnen auf und das geht richtig ins Geld. Im vergangenen Jahr wurden 226 Drohnenvorfälle gemeldet. Das zeigt eine Analyse des Deutschen Zentrums für Luft- und Raumfahrt. Gut die Hälfte führte zu Voll- oder Teilsperrungen an 25 Flughäfen. Die Kosten für den Luftverkehr beliefen sich mit Folgekosten durch Flugausfälle auf bis zu 160 Millionen Euro. Besonders oft betroffen waren die Flughäfen Frankfurt und München. Die Bundesregierung versucht nach Ansicht von Bundesratspräsident Bovin Schulte, zu viele Feuer gleichzeitig zu löschen. Bei den Reformen rate er der Regierung, sich auf die Dinge zu konzentrieren, die in der aktuellen wirtschaftlichen Lage nötig seien, sagte der SPD-Politiker dem Spiegel. So müsse die Steuerreform noch vor der Sommerpause kommen. Die Rentenfrage könne man in der zweiten Jahreshälfte lösen.
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7: Mit Tanja Scholl. Geglückter Start in den Festivalsommer. Am Abend ist Rock im Park in Nürnberg zu Ende gegangen. Die Veranstalter ziehen eine durchweg positive Bilanz. Denn die rund 80.000 Besucher haben friedlich gefeiert und das Programm und das Veranstaltungskonzept gut angenommen. So Festivaldirektorin Kathi Krämer.
8: Wir hatten ein richtig gutes Festival, auch was die Organisationsstrukturen anbelangt. Von der Anreise und der Befüllung der Campingplätze am Donnerstag losgegangen bis zur Infield-Öffnung am Freitag und jetzt auch über die letzten 3 Festivaltage. Wirklich alles super gute Abläufe und Wetter hat glücklicherweise bei uns auch sehr gut mitgespielt. Spielt daher. Uns geht's gut.
7: Seit der Nacht laufen die Aufräumarbeiten. Im kommenden Jahr findet Rock im Park dann wieder am 1. Juni-Wochenende statt. Und ein Headliner steht bereits fest. Blink 182 geben ihr Debüt am Dutzendteich. Der Vorverkauf beginnt morgen Mittag.
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0: Um 9:02, guten Morgen. Heute geht's hoch bis 28 Grad an diesem Montag. Es wird also sommerlich. Jetzt aktuell sind schon 19 Grad in Deutenbach, Fischbach 19, Hennelohe 19. Es ändert sich wieder morgen. Der Dienstagmorgen ist dann schon wieder am Anfang bewölkt und sogar etwas regnerisch. Am Nachmittag möchte es auflockern. Regnen tut es voraussichtlich mehr am Mittwoch bei 15 Grad.
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0: Liebe Autofahrer, Achtung bitte, aktuell auf der A73 Nürnberg Richtung Feucht. Zwischen Nürnberg-Münchner Straße und Kreuz Nürnberg-Süd, da findet eine Unfallaufnahme statt. In Staugefahr aktuell. Blitzer Nürnberg-Ostendstraße und Nürnberg-Aibacher Schulstraße. Fügen Sie gerne noch was hinzu. Wir hoffen nicht, dass Sie vom Stau stehen Blitzer gesehen haben, aber wenn, dann freuen wir uns, wenn Sie das uns melden. 08000 94 5 94 5. Danke.
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0: Guten Morgen. Und hier sind vor allem wieder viele 60er und 70er am Start. Da hätten wir Roy Orbison mit dabei. Pretty Woman. Dann einen 70er zum Mitsingen. John Denver. Take Me Home Country Roads. Das ist so ein Song. Irgendwann, wenn der Song läuft, irgendwann singt man immer mit, oder? Was Rockiges aus den 60ern kommt von den Eagles und Baby Come Back. Und den Anfang machen diese Jungs hier höchstpersönlich. British Invasion nannte sich das Ganze damals, als sie aus England, Großbritannien den Riesenerfolg auch in den USA hatten. The Rolling Stones und Honky Tonk Woman.

0: Aufstehen mit den größten Hits aller Zeiten bei Radio F. Guten Morgen. Vor kurzem wäre Marilyn Monroe 100 Jahre alt geworden. Und zu ihren Ehren gibt es jetzt eine ganz tolle Ausstellung mit einzigartigen Bildern.
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0: Happy Birthday, dear Marilyn. So ist der Titel dieser Ausstellung bei Kunst Hermann in Neumarkt. Guten Morgen an den Galeristen Thomas Hermann.
3: Ja, guten Morgen.
0: Seit Mitte Mai zeigen Sie mehr als 50 Bilder als Hommage an die Hollywood-Legende. Was ist für Sie denn heute noch so faszinierend an Marilyn Monroe?
3: Was für mich faszinierend ist, ist, dass es einfach eine Frau war, die Generationen begeistert hat. Dieser Mythos von Marilyn Monroe, wahrscheinlich auch ihr früher Tod, auch die bis heute dubiosen Todesumstände, machen halt auch einen Mythos immer zu dem, was es heute ist.
0: Mhm. Zu sehen sind Gemälde und Fotografien verschiedener Künstler, darunter Werke aus dem persönlichen Archiv des amerikanischen Fotografen Alan Grant. Er war einer der letzten, der Marilyn Monroe auch zu Lebzeiten besuchen durfte. Wie sind denn die Reaktionen der Besucher auf diese noch nie gezeigten Bilder?
3: Die sind begeistert. Diese Ausstellung begeistert die Menschen, weil es so einen vielschichtigen Blick auf die Marilyn Monroe gibt. Man sieht den Fotos nicht an, dass diese Frau wenige Wochen später sterben wird. Es sind so natürliche Fotos, die in ihrem Haus auch zu Hause entstanden sind. Der Alan Grant hat hier ganz tolle Fotos hinterlassen.
0: Wow. Noch bis Ende der Woche, also diese Woche, ist die Ausstellung zu sehen. Warum sollte man sich die unbedingt anschauen?
3: Weil es einen Blick auf Marilyn gibt, den sie so nicht mehr sehen werden. Wenn jemand ein Fan von Marilyn ist, dann ist es Pflichtsache. Wenn sich jemand überhaupt erstmals mit Marilyn und fernab von den bisher bekannten Aufnahmen ein Bild machen möchte, ist es auch Pflichtsache. Und deswegen würde ich das jedem empfehlen.
0: Happy Birthday, dear Marilyn. Die Ausstellung zum 100. Geburtstag der Ikone. Jetzt also bei Kunst Hartmann in Neumarkt. Der Eintritt ist übrigens frei. Die Infos dazu, die finden Sie auf radiof.de.
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0: Das ist ja Montag nur mit Radio F. Guten Morgen. So, apropos Montag, kommen wir nochmal zum Wochenende. Da war es nämlich bei mir zum ersten Mal soweit. Ich wollte schlafen, mach das Licht aus und dann sehe ich sie gerade noch auf mich zufliegen. Die erste Mücke. Lag ich also im Bett, hab herumgefuchtelt, hab versucht, das Tier zu erwischen. Funktioniert meiner Meinung nach eigentlich selten, dass man eine Mücke wirklich mit der Hand erwischt. Es ist definitiv wieder Mückenzeit. Wurden sie auch schon gestochen? Unser Verbraucherexperte, der hat gleich mal Infos für uns alle. Welcher Schutz taugt was? Welchen nehmen wir lieber nicht? Das Ganze in gut einer Viertelstunde hier bei uns bei Radio F.
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0: Hier Montag, nur mit Radio F. Guten Morgen. Kann mir vorstellen, Sie sehen das auch so. Mücken nerven. Kaum etwas ist nerviger als so eine Mücke nachts im Zimmer, wenn man nicht genau weiß, wo sie jetzt eigentlich wirklich herumschwirrt. Jetzt ist wieder die Draußenzeit, schöne Abende im Garten oder auf dem Balkon oder hat halt einfach mal auch das Fenster offen und schon surrt's wieder irgendwo. Unser Verbraucherexperte hat Mückenschutz für uns gecheckt.
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0: Guten Morgen.

0: Rhamphaerdos. Ich finde, die meisten Mückenmittel, die riechen schon so richtig nach Chemietopf. Das kann nicht gesund sein, oder?
1: Ja, tatsächlich enthalten ganz viele Mittel Stoffe, die gesundheitliche Risiken mit sich bringen. Da geht es um DEET-haltige Mittel. Je höher der Wirkstoffanteil, desto länger der Schutz. Das ist erstmal gut, aber desto größer auch die gesundheitlichen Risiken.
0: Inwiefern?
1: Weil diese Mückenschutzmittel können Augen reizen, Schleimhäute reizen und gerade bei Kindern sollte man da super vorsichtig sein. Und wenn man so ein DEET-freies Mittel haben will, das trotzdem gut wirkt, dann ist die Empfehlung zum Beispiel Autan Protection Plus zu nehmen. Das ist so ein Multi-Insektenschutz. Da ist ein Wirkstoff drin, der schützt auch, ist besser verträglich. Aber es ist schon so, die besonders wirksamen Mittel sind leider kleine Chemiekeulen.
0: Ist es dann besser, so einen Mückenstecker zu nehmen, also diese Duftstecker für die Steckdose?
1: Ja, davon würde ich eher abraten. Diese Insektizidverdampfer, die erhitzen ein Gift, das sich dann in der Raumluft verteilt. Die Stecker sind jetzt bis zu einem gewissen Grad wirksam, aber man atmet einfach diese Giftstoffe ein. Die Alternative sind diese Hochspannungslichtfallen. Die locken ja Insekten mit UV- oder LED-Licht an, töten sie dann durch Stromschläge. In Deutschland sind diese Fallen aber nur in Innenräumen erlaubt. Die Anwendung im Freien verstößt gegen das Bundesnaturschutzrecht. Besser so ein Gasgerät kaufen, da wird so ein Stoff ausgeströmt und hält die Mücken einfach fern, ist geruchlos, lautlos, läuft ohne Strom. Ich habe es ausprobiert, hat super funktioniert. Geräte kosten so, je nachdem, was für ein Modell man kauft, um die 35 Euro.
0: Vielen Dank dir, Ron. Das klingt da eigentlich erschwinglich. 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
11: Ich bin Oliver Urbanke. Aktivistinnen und Aktivisten von Greenpeace haben Verkehrsschilder an Autobahnen überklebt, um ihrer Forderung nach einem generellen Tempolimit Nachdruck zu verleihen. Am frühen Morgen kletterten mehrere von ihnen zu einer Stelle der A4 bei Aachen und brachten einen 100 km/h-Aufkleber dort an, wo zuvor nur die Zahl 130 als empfohlene Richtgeschwindigkeit gestanden hatte. Laut Greenpeace sei das auch an allen anderen 25 Autobahngrenzübergängen geschehen. In Reutlingen starten tausende Haushalte mit einem Blackout in die Woche und das offenbar gewollt. Nach Angaben des Netzbetreibers gibt es Anzeichen für eine Brandstiftung in einem Umspannwerk. Claudia Wächter berichtet.
12: Blackout, mitten in der Nacht liegt das Umspannwerk lahm. Doch gut 5,5 Stunden später habe ungefähr die Hälfte der betroffenen Kunden wieder Strom und Gas gehabt, sagt ein Sprecher des Netzbetreibers. Einzelheiten sind noch unklar, doch auch Brandexperten des Landeskriminalamtes ermitteln bereits. Und viele erinnern sich jetzt natürlich an den Brandanschlag auf die Stromversorgung im Berliner Süden im vergangenen Winter. Zehntausende bibberten damals tagelang.
11: Nach dem schweren Erdbeben vor der Küste der südphilippinischen Provinz Sarangani haben die Behörden die Tsunami-Warnung weitgehend aufgehoben. Das Beben der Stärke 7,8 hatte Teile der Insel Mindanao erschüttert. Der philippinischen Polizei zufolge kamen mindestens 15 Menschen ums Leben, 129 wurden verletzt.
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13: Mit Tanja Scholl. Nach dem tödlichen Segelfliegerabsturz bei Greding gibt's erste Erkenntnisse zur Ursache. Die Polizei geht derzeit von einem Pilotenfehler aus. Hinweise auf einen technischen Defekt oder Drittverschulden gibt es keine. Allerdings laufen die Ermittlungen weiter. Bis sie abgeschlossen sind, wird es vermutlich Wochen bis Monate dauern, so die Polizei. Das Segelflugzeug war beim Start mit einer Seilwinde abgestürzt. Es prallte mit voller Wucht in ein Feld. Der 61-jährige Pilot starb noch an der Unfallstelle.
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15: Guten Morgen nach Büchenbach. 20 Grad bei Ihnen in Nürnberg an der Ägidienkirche. 21 Grad. Heute bleibt es bis zum frühen Nachmittag heiter. Dann kommen immer mehr Wolken dazu. Bis zum Abend, da soll es aber trocken bleiben. Das Ganze bei Tageshöchsttemperaturen um 27 Grad. Morgen, da wird es deutlich kühler bei 18 Grad. Anfangs kann es auch regnen. Ab dem Nachmittag dann wieder sonniger.
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15: Und zur A6 Nürnberg Richtung Heilbronn zwischen Neuendettelsau und der Einfahrt Lichtenau 2 Kilometer Stau nach einem Unfall. Da ist der linke Fahrstreifen blockiert. Geblitzt wird in Nürnberg in der Adolf-Braun-Straße, in der Bremstraße und in der Ostendstraße stadtauswärts. Falls Sie einen weiteren Blitzer entdecken oder eine Verkehrsstörung, die wir noch nicht kennen, gerne kurz anrufen oder eine WhatsApp reinschicken. Geht beides an die gleiche kostenlose Nummer. 08000 94 5 94 5. Gute Fahrt.
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15: Jawohl, ja. Schönen guten Morgen wünsche ich. Und falls ich heute ein bisschen derangiert klinge nach meinem Urlaub, die letzten 3 Tage bin ich im wahrsten Sinne des durchgerockt worden bei Rock im Park. Hat aber viel Spaß gemacht. Hier gibt's auch ein bisschen, na, nicht ganz so rockiges. Sie können rockig, sie können aber auch ganz zart. Die Beatles. Here Comes the Sun aus den 60ern bei Radio F. Schön, dass Sie mit dabei sind.

gute Laune-Nummer von Sam Cooke aus den 60ern. Hier ist Radio F mittendrin, ich bin Peter Halm. 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

0: So eine geniale Nummer von Genesis aus den 80ern, hier bei Radio F mittendrin. Machen wir doch gleich weiter mit den nächsten größten Hits aller Zeiten. Gute Laune Nummer von The Real Thing aus den 70ern ist dann mit dabei. Und aus den 60ern grüßen die Box Tops. Die schreiben mal wieder etwas, was heutzutage kaum noch jemand macht. Ich finde es eigentlich noch schön, wenn man einen Brief bekommt. The Letter, gleich bei Radio F.
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Geschmeidig geht es durch den Montagvormittag hier bei Radio F mittendrin mit den Bee Gees aus den 70ern. Ich bin Peter Halm und mit dem nächsten Song gehen wir in die 60er. Und der Titel dieses Songs ist inspiriert von einem Gebäude in New York. Denn Tommy James hat für sich und seine Shondells einen Song geschrieben, aber ihm fehlte noch so für den Refrain so ein kracher Titel halt und Name. Und wie er auf eine Hotelterrasse tritt, entdeckt er am gegenüberliegenden Gebäude, ein Versicherungsgebäude, den Namen Moni. Und bang, hatte er den Titel. Moni Moni von Tommy James and the Shondells aus den 60ern. Das sind die größten Hits aller Zeiten bei Radio F.

0: ein Song von Bugs Fizz, der mich so richtig zum Fan des Eurovision Song Contests gemacht hat, Anfang der 80er. Hier ist Radio F mittendrin. Fan bin ich auch von dieser Geschichte, die immer am 1. Juni-Wochenende in Nürnberg stattfindet. Ich bin ein bisschen durchgerockt. Ich gebe es zu, man wird ja nicht jünger, wenn nach 3 Tagen abrocken, aber Rock im Park ist zu Ende und es wird Bilanz gezogen. Gleich in den Nachrichten um 11 bei Radio F.
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6: 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In Franken ist es jetzt
0: 11:02.
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14: Ich bin Moritz Einzel. Deutsche Flughäfen kämpfen zunehmend mit Kosten durch Sichtungen von Drohnen. Im vergangenen Jahr habe es knapp 200 Störfälle gegeben, heißt es vom Deutschen Zentrum für Luft- und Raumfahrt. Jan-Henner Reitze berichtet.
15: Der Großteil der Drohnensichtungen hat dazu geführt, dass der Flugverkehr mindestens teilweise eingestellt werden musste. Der finanzielle Gesamtschaden unterm Strich bis zu 160 Millionen Euro. Betroffen waren 25 Flughäfen deutschlandweit, vor allem aber die großen Drehkreuze in Frankfurt-Main und München. Wenn Hobbypiloten mit Drohne am Flughafen erwischt werden, drohen ihnen bis zu 10 Jahre Haft.
14: Weil es immer wieder zu Übergriffen und Gewalt in Zügen kommt, stattet die Deutsche Bahn ihr Personal seit einigen Wochen mit Bodycams aus. Das freiwillige Angebot hat bisher gut 1/3 der Kundenbetreuer an Bahnhöfen und in Zügen angenommen. Bis Mitte des Jahres sollen mindestens 50% mit einer Kamera ausgestattet sein. Nach einem großflächigen Stromausfall im baden-württembergischen Reutlingen gibt es nach Angaben des Netzbetreibers Anzeichen für eine Brandstiftung in einem Umspannwerk. Es seien 3 Brandstellen und Beschädigungen am Zaun und auf dem Gelände des Werks gefunden worden. Zwischenzeitlich waren 20.000 Menschen ohne Strom.
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16: Mit Christian Wahle. 80.000 Fans haben ein Festivalwochenende vom Feinsten hinter sich. Am Abend ist in Nürnberg Rock im Park zu Ende gegangen. 3 Tage lang wurde auf dem Gelände am Lutzenteich ausgelassen gefeiert. Die Veranstalter ziehen eine rundum positive Bilanz. Das Programm, die Abläufe und das Sicherheitskonzept wurden gut angenommen. Jetzt geht's ans große Saubermachen. So Festivalkoordinatorin Kathi Krämer.
17: Wir haben eine umfangreiche Reinigung erstmal für die Außenflächen. Die Bauzäune werden zurückgebaut und das wird dann in ein paar Tagen wieder aussehen, wie die Nürnberger es kennen.
16: Im kommenden Jahr findet Rock im Park wieder am 1. Juni-Wochenende statt. Und ein Headliner steht bereits. Blink-182 werden 2027 das Zeppelinfeld rocken. Der Vorverkauf für Rock im Park 2027 beginnt morgen.
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0: Hallo nach tragen Bücher. 22 Grad bei Ihnen, genauso in Erlangen im Schlossgarten. Heute bleibt es bis zum frühen Nachmittag heiter, dann aber wird es immer wolkiger und dichter. Bis zum Abend soll es aber trocken bleiben. Die Tageshöchsttemperaturen liegen bei 27 Grad. Morgen, da wird es deutlich kühler, bei 18 Grad. Anfangs kann es auch regnen, ab dem Nachmittag wieder sonniger.
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0: Und zur A6 Nürnberg Richtung Heilbronn zwischen Schwabach West und Ansbach. 10 Kilometer stockender Verkehr, dauert momentan gut eine Viertelstunde länger. Und dann habe ich noch jemanden am Telefon. Hallo, was hast du für uns?
1: Ich wollte in Nürnberg melden, in der Münchner Straße, totale Staus, Stadt auswärts, da sperrt die Polizei einspurig die ganze Stadt auswärts, Münchner Straße, Stau.
0: Dankeschön dafür. Geblitzt wird in Nürnberg in der Adolf-Braun-Straße und in der Bremstraße. Und falls Sie einen weiteren Blitz entdecken oder eine weitere Verkehrsstörung, gerne kurz anrufen oder eine WhatsApp reinschicken. Geht auch eine Sprachnachricht, alles an die gleiche kostenlose Nummer. 08000 94 5 94 5. Gute Fahrt.
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0: Yo, ich war einer von den 80.000 am Wochenende bei Rock im Park, aber der größte Rock'n'Roller bleibt immer noch der King of Rock'n'Roll. Hier ist Elvis Presley mit Return to Sender aus den 60ern bei Radio F.

Die Beach Boys aus den 60ern klingen ja eigentlich immer gut, aber so ab 20 Grad aufwärts ist die richtige Wohlfühltemperatur. Ich bin Peter Halm hier bei Radio F mittendrin. Wir gehen ins Jahr 1986. Tom Cruise wird mit Top Gun zum Mega-Hollywood-Star. Das Musical Cats feiert Deutschland-Premiere. Boris Becker gewinnt zum zweiten Mal Wimbledon. 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

0: Die Münchner Freiheit aus den 80ern hier bei Radio F mittendrin. Gleich gibt's die nächsten größten Hits aller Zeiten. Sie dürfen sich freuen auf die Kinks aus den 60ern mit Dandy und dann eine Nummer aus den 70ern, wo ich immer sage, das ist die Kirsche auf der Sahne, auf der Torte der größten Hits aller Zeiten. Hotel California von den Eagles, gleich bei Radio F.
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Musik vom Feinsten von Desmond Dekker aus den 70ern hier bei Radio F mittendrin. 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

0: Coole Nummer von Chris de Burgh aus den 80ern hier bei Radio F mittendrin. Es gibt neue Erkenntnisse der Polizei nach dem tödlichen Segelfliegerabsturz bei Greding. Mehr dazu in den Nachrichten um 12 bei Radio F.
1: 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In Franken ist es jetzt
0: 12:03.
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9: Ich bin Moritz Einzel. Immer öfter wurden in den letzten Monaten an deutschen Flughäfen Drohnen gesichtet. Das führt zu rasant steigenden Kosten. Im vergangenen Jahr wurden 226 Drohnenvorfälle gemeldet, zeigt eine Analyse des Deutschen Zentrums für Luft- und Raumfahrt. Davon führten 116 zu Voll- und Teilsperrungen an 25 Flughäfen. Die Kosten für den Luftverkehr beliefen sich auf geschätzt 60 Millionen Euro. Wenn man die Folgekosten berücksichtigt, landen wir sogar bei bis zu 160 Millionen Euro Schaden. Für mehr Sicherheit an Bahnhöfen und in Zügen stattet die Bahn ihre Kundenbetreuer seit einigen Wochen mit Bodycams aus. Rund ein Drittel haben das freiwillige Angebot bislang in Anspruch genommen. Bis Jahresmitte will die Bahn eine Quote von 50% erreichen. Umfragen der Gewerkschaft EVG zeigen immer wieder, dass sich viele Zugbegleiter bei ihrer Arbeit nicht sicher fühlen. Das UN-Klimasekretariat warnt vor extremer Hitze bei der Fußball-WM in den USA, Mexiko und Kanada. Die WM 2026, das größte Turnier der Fußballgeschichte, werde in einer Zeit stattfinden, in der extreme Hitzewellen aufgrund des sich verschärfenden Klimawandels zunehmen, teilte das Sekretariat zu Beginn der Klimakonferenz in Bonn mit. Etwa jedes vierte Spiel werde bei gefährlicher Hitze ausgetragen.
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10: Mit Christian Wahle. Nach dem tödlichen Segelfliegerabsturz bei Greding gibt es jetzt erste Erkenntnisse zur Ursache. Die Polizei geht derzeit von einem Pilotenfehler aus. Hinweise auf einen technischen Defekt oder Drittverschulden gibt es keine. Allerdings laufen die Ermittlungen weiter. Bis sie abgeschlossen sind, wird es vermutlich Wochen bis Monate dauern, so die Polizei. Das Segelflugzeug war beim Start mit einer Seilwinde abgestürzt. Es prallte mit voller Wucht in ein Feld. Der 61-jährige Pilot starb noch an der Unfallstelle.
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12: Hallo nach Hagenbüchach. 23 Grad bei Ihnen in Erlangen im Schlossgarten ebenfalls. Es bleibt bis zum frühen Nachmittag eigentlich so schön heiter, sonnig. Dann kommen aber immer mehr Wolken dazu im Verlaufe des Nachmittags. Bis zum Abend soll es aber wohl trocken bleiben. Das Ganze bei Tageshöchsttemperaturen um 27 Grad. Morgen, da wird es deutlich kühler, bei 18 Grad. Anfangs, da kann es auch mal hier und da regnen. Ab dem Nachmittag wird es wieder sonniger.
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12: Vorsicht auf der A3 in Nürnberg Richtung Regensburg zwischen Neumarkt und Neumarkt Ost. Da liegen Gegenstände auf der Fahrbahn. Fahren Sie da bitte besonders vorsichtig. Ebenso auf der A73 Bamberg Richtung Nürnberg zwischen Buttenheim und Feuchern Süd. Auch hier Gegenstände auf der Fahrbahn. Auf den Frankenschnellweg zwischen Rothenburger Straße und Westring, da steht ein defektes Fahrzeug und blockiert den rechten Fahrstreifen. Fahren Sie auch da bitte vorsichtig. Dann zur A6 Nürnberg Richtung Heilbronn zwischen Schwabach West und Herrieden 14 Kilometer stockender Verkehr, dauert momentan 25 Minuten länger. Und wir schauen auch Nürnberg rein. In die Münchner Straße stadtauswärts staut es sich durch Verkehrskontrollen auch unter anderem, und zwar von der Bayernstraße eigentlich immer wieder bis zur Autobahnauffahrt auf die A73. Geblitzt wird in Herzogenaurach Richtung Nordumgehung Richtung Neustadt an der Aisch. Und dann habe ich den Werner am Telefon. Hallo, was hast du für uns?
13: Euch einen Blitzer zu melden. Ich weiß nicht, ob ihr den schon habt. In Markt-Erlbach. Und zwar in der Nürnberger Straße von Eschenbach kommend.
12: Dankeschön dafür. Ich habe noch jemanden in der anderen Leitung. Hallo, was hast du für uns?
14: Folgendes ist dieser Blitzer auf dem Hans-Ottering Richtung Herzogenaurach.
12: Vielen Dank dafür. Und noch jemand in der Leitung. Hallo, was hast du für uns?
15: In Wilhelmsdorf wird geblitzt Richtung Nürnberg, Ortseingang.
12: Dankeschön alle zusammen. Falls Sie mehr entdecken, ein Blitzer, eine Verkehrsstörung, gerne kurz anrufen, wie gerade gehört, oder eine WhatsApp reinschicken, geht auch eine Sprachnachricht. Alles an die gleiche kostenlose Nummer. 08000 94 5 94 5. Gute Fahrt.
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12: Hallo. Sexsymbol, Stilikone, Superstar. Marilyn Monroe. Letzte Woche wäre sie 100 Jahre alt geworden. Aus diesem Anlass gibt es in Neumarkt eine Ausstellung mit bisher unveröffentlichten Fotos der legendären Schauspielerin. Mehr dazu in 15 Minuten bei Radio F.

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0: Gerade letztens habe ich mal wieder den Film aus den 80ern geschaut, Stand By Me, und da kommt ja die Nummer auch von Benny King drin vor. Immer noch ein wunderschöner Stephen King Film. Radio F hier mittendrin, ich bin Peter Heim. Vor kurzem, da wäre Marilyn Monroe 100 Jahre alt geworden. Ihr zu Ehren gibt es jetzt eine Ausstellung mit einzigartigen Bildern in Neumarkt. Happy Birthday, Dear Marilyn, so der Titel der Schau bei Kunst Hermann mit über 50 Bildern. Galerist Thomas Hermann hat Steffi Pankoc in Guten Morgen Franken erzählt, dass es Gemälde und Fotografien verschiedener Künstler zu sehen gibt, darunter Werke aus dem persönlichen Archiv des amerikanischen Fotografen Alan Grant. Er war einer der letzten, der Marilyn Monroe zu Lebzeiten besuchen durfte. Und die Reaktionen der Besucher auf diese noch nie gezeigten Bilder?
1: Diese Ausstellung begeistert die Menschen, weil es so einen vielschichtigen Blick auf die Marilyn Monroe gibt. Man sieht den Fotos nicht an, dass diese Frau wenige Wochen später sterben wird. Es sind so natürliche Fotos, die in ihrem Haus auch zu Hause entstanden sind. Der Alan Grant hat hier ganz tolle Fotos hinterlassen.
0: Noch bis Samstag ist die Ausstellung zu sehen. Warum sollten wir da unbedingt mal vorbeischauen?
1: Weil es einen Blick auf Marilyn gibt, den Sie so nicht mehr sehen werden. Wenn jemand ein Fan von Marilyn ist, dann ist es Pflichtsache. Wenn sich jemand überhaupt erstmals mit Marilyn und fernab von den bisher bekannten Aufnahmen ein Bild machen möchte, ist es auch Pflichtsache. Und deswegen würde ich das jedem empfehlen.
0: Happy Birthday, Dear Marilyn. Die Ausstellung zum 100. Geburtstag der Ikone jetzt bei Kunst Hermann in Neumarkt. Der Eintritt ist frei. Die Infos gibt's auf radiof.de.

0: Auf diesen Song von Terence Trent D'Arby kann man immer so schön Rumba tanzen. Aus den 80ern hier bei Radio F mittendrin. Die nächsten größten Hits aller Zeiten gibt's auch gleich wieder für Sie. Dann dürfen Sie sich freuen auf den 60er-Kracher von Herman's Hermits. Bei denen fehlt mal wieder die Milch. No Milk Today. Und aus den 70ern ist die Country Queen schlechthin dabei. Dolly Parton gleich bei Radio F.
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wundervolle Bonnie Tyler feiert heute ihren 75. Geburtstag und alle drücken ihr ganz fest die Daumen, dass sie bald wieder gesund ist. Radio F hier mittendrin mit Peter Halm. Jetzt gehen wir in die 60er zu einem Song, der zu einer Hymne für eine ganze Ära wurde. Und das, obwohl der Mann dahinter die Aufnahme verschlafen hat. John Phillips, das war der Gründer von den Mamas und the Papas, der hat ein Popfestival in Monterey organisiert. Und dafür sollte so ein Song Pate stehen. Und trotz Organisationsstress hat er den Song an einem Nachmittag geschrieben. Er hat ein Tonstudio gebucht und dann ist er vor Erschöpfung eingepennt. Und da er nicht wach zu bekommen war, ist ein Kumpel eingesprungen. Ein gewisser Scott McKenzie. Und der machte aus der Nummer die Hippie-Hymne schlechthin. Hier ist Scott McKenzie und San Francisco. 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

0: wundervolle Nummer von Black aus den 80ern hier bei Radio F mittendrin. Sie können, wenn Sie möchten, mit Nürnbergs Oberbürgermeister Markus König zusammen radeln. Er geht nämlich wieder auf Radtour. Wie und wo es losgeht, hören Sie in den Nachrichten um 1 bei Radio F.
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10: Ich bin Moritz Einzel. Greenpeace setzt ein Signal für ein Tempolimit auf deutschen Autobahnen. Aktivisten haben heute früh an Grenzübergängen Verkehrsschilder mit 100 km/h Aufklebern überklebt. Die Organisation sieht darin eine Antwort auf die aktuelle Treibstoffkrise. Claudia Wächter berichtet.
11: Viele Autofahrer staunen, gucken vielleicht zweimal hin. Statt der Richtgeschwindigkeit 130 steht da nun nämlich 100. Dutzende Schilder haben die Greenpeace-Leute heute überklebt in aller Herrgottsfrühe. Der Tankrabatt als Lösung gegen hohe Spritpreise sei eine fossile Scheinlösung, sagen sie. Ihre Devise: Tempo runter und Sprit sparen.
10: Nach einem großflächigen Stromausfall in Reutlingen gibt es Anzeichen für Brandstiftung in einem Umspannwerk. Es seien 3 Brandstellen gefunden worden. Außerdem seien der Zaun und das Gelände vor der Anlage beschädigt, sagte ein Sprecher von Netze BW. Das Landeskriminalamt Baden-Württemberg ermittelt. 4 deutsche Friedensforschungsinstitute warnen davor, dass die regelbasierte Weltordnung zerfällt. Bei der Vorstellung des sogenannten Friedensgutachtens 2026 heißt es, Demokratien stünden weltweit unter Druck. Sowohl ihre Zahl als auch ihre Qualität nehme weltweit ab. Laut dem Gutachten befinden sich zudem die Vereinten Nationen in einer tiefen Krise, vor allem weil rivalisierende Großmächte sich gegenseitig blockieren.
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12: Mit Christian Wahle. Lust auf eine Radeltour mit dem Oberbürgermeister? Nürnbergs OB Markus König geht wieder auf Radtour und alle Bürgerinnen und Bürger sind eingeladen, beim mobilen Bürgertreffen dabei zu sein. Am Mittwochmorgen startet die erste der 5 Touren unter dem Motto Guten Morgen Nürnberg. Dabei geht's in die Straßenbahnwerkstatt der VRG und ins Funkhaus Nürnberg. Im Anschluss ist ein gemütlicher Ausklang am Hauptmarkt geplant. Für die finale Tour im Juli können ab sofort online eigene Vorschläge für Ziele und Themen eingereicht werden. Mehr Infos gibt's auf unserer Website.
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0: Hallo nach Georgsgmünd. 26 Grad bei Ihnen, genauso in Schwabach am Goldschlägerschau-Pavillon. Bleibt heute noch bis zum frühen Nachmittag so schön heiter bis wolkig, dann aber ziehen immer mehr Wolken nach. Es wird dann doch sehr dicht bewölkt sein. Es soll aber bis zum Abend wohl trocken bleiben. Das Ganze bei Tageshöchsttemperaturen um 27 Grad. Morgen, da wird es deutlich kühler bei 18 Grad. Anfangs ist auch noch Regen möglich, ab dem Nachmittag wieder sonniger.
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0: Vorsicht auf dem Frankenschnellweg Nürnberg Richtung Fürth. Zwischen der Rotenburger Straße und dem Westring, da steht ein defektes Fahrzeug und blockiert den rechten Fahrstreifen. Fahren Sie da bitte besonders vorsichtig. Zur A6 Nürnberg Richtung Heilbronn, zwischen Schwabach West und Herrieden, 7 Kilometer stockender Verkehr, dauert momentan 10 Minuten länger. Geblitzt wird in Markt-Erlbach in der Nürnberger Straße von Eschenbach kommend und in Wilhelmsdorf Nürnberger Straße Richtung Nürnberg. Falls Sie einen weiteren Blitzer entdecken oder eine Verkehrsstörung, die wir noch nicht kennen, gerne kurz anrufen oder eine WhatsApp reinschicken. Geht beides an die gleiche kostenlose Nummer. 08000 94 5 94 5. Gute Fahrt.
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0: Jo, hat's geschmeckt in der Mittagspause? Dann können wir frisch ans Werk gehen in der zweiten Arbeitshälfte des heutigen Tages. Und musikalischen Nachschlag gibt's noch von mir obendrauf als Nachtisch. Blondie gleich dabei aus den 70ern. Und los geht's mit den gute Laune-Garanten aus den 60ern. Hier sind die Beatles und Penny Lane bei Radio F. Penny Lane.

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0: Die Power Ladies aus den 60ern, The Supremes bei Radio F mittendrin. Ich bin Peter Halm und Sie sind sicherlich auch wieder genervt von Mücken. So schön es ist, wenn wieder Sommer ist, aber Mücken nerven ohne Ende, vor allen Dingen, wenn sie dann nachts im Zimmer rumsurren. Aber was hilft denn wirklich gegen dieses Gesurre? Der Radio F Verbraucherexperte Ron Perdus hat Steffi Pankotsch in Guten Morgen Franken erzählt, dass viele Mückensprays kleine Chemiekeulen sind.
1: Ja, tatsächlich enthalten ganz viele Mittel Stoffe, die gesundheitliche Risiken mit sich bringen. Da geht es um DEET-haltige Mittel. Je höher der Wirkstoffanteil, desto länger der Schutz. Das ist erstmal gut, aber desto größer auch die gesundheitlichen Risiken.
0: Ist es besser, einen Mückenstecker zu nehmen, also diese Duftstecker für die Steckdose?
1: Ja, davon würde ich eher abraten. Diese Insektizidverdampfer, die erhitzen ein Gift, das sich dann in der Raumluft verteilt. Die Stecker sind jetzt bis zu einem gewissen Grad wirksam, aber man atmet einfach diese Giftstoffe ein. Die Alternative sind diese Hochspannungslichtfallen. Die locken ja Insekten mit UV- oder LED-Licht an, töten sie dann durch Stromschläge. In Deutschland sind diese Fallen aber nur in Innenräumen erlaubt. Die Anwendung im Freien verstößt gegen das Bundesnaturschutzrecht. Besser so ein Gasgerät kaufen, da wird so ein Stoff ausgeströmt und hält die Mücken einfach fern, ist geruchlos, lautlos, läuft ohne Strom. Ich habe es ausprobiert, hat super funktioniert. Geräte kosten so, je nachdem, was für ein Modell man kauft, um die 35 Euro.
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0: aus dem James-Bond-Film Octopussy aus den 80ern. Rita Coolidge hier bei Radio F mittendrin. Sie dürfen sich gleich freuen auf die nächsten größten Hits aller Zeiten. Zum Beispiel aus den 70ern Mango Jerry mit dabei. Sie feiern wieder ihre Lady Rose. Und ich verpasse Ihnen einen Ohrwurm. Garantiert. Ich sag nur... Genau, die Tokens sind mit dabei. Gibt's gleich bei Radio F.
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0: Applaus, Applaus, Applaus für Trini Lopez aus den 60ern hier bei Radio F mittendrin. Noch mit Peter Heim, gleich ab 14 Uhr mit Claudia Feuerstein.
1: Und du hast kleine Äuglein.
0: Ja.
1: Rock im Park, ne?
0: Ich muss ins Bett.
1: Du, bevor du ins Bett gehst, du hast doch bestimmt auch von deiner Mama als Kind in der Schule um den Pausenbrot geschmiert bekommen.
0: Ja,
1: ne? Was
0: ja,
1: war
0: denn
1: da drauf?
0: Naja, ich mochte ja immer so Leberwurstbrote.
1: Okay.
0: Aber manchmal hat sich dann so versucht mit irgend so was Gesundem, wie so eine Gurke oder Tomate drauf.
1: Das fragen wir nämlich die Franken, was sie früher als Brotzeit in der Schule dabei hatten.
0: Mhm, was hattest du denn?
1: Graubrot mit Salami und ich habe es jeden Tag verschenkt, denn ich habe Brot nicht vertragen und konnte es aber nicht sagen. Es war ganz blöd.
0: Mit Gurke und Tomate. Viel Spaß mit Claudia Feuerstein ab 14 Uhr bei Radio F.

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0: 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In Franken ist es jetzt
2: 1:02.
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8: Ich bin Moritz Einzel. Deutlich weniger Studierende als noch vor 2 Jahren gehen sicher davon aus, im Anschluss an ihr Studium zügig einen passenden Job zu finden. Das geht aus einer Umfrage der Beratungsgesellschaft EY hervor. Rund 39% rechnen sicher mit einem raschen Berufseinstieg. Vor 2 Jahren waren es noch mehr als 50% der Befragten. Wichtigster Faktor bei der Arbeitgeberwahl ist derzeit die Jobsicherheit. Egal ob Kurztrip oder ausgedehnter Sommerurlaub, günstiger kommt man mit Reisen Richtung Südeuropa weg. Nach aktuellen Zahlen des Statistischen Bundesamtes sind Hotel und der Besuch im Restaurant dort teilweise sogar um die Hälfte günstiger als bei uns. Mehr von Ronny Thorau.
9: Also am günstigsten übernachtet und speist man in den südeuropäischen Ländern Nordmazedonien und Bulgarien. Da liegen die Preise im Schnitt bei der Hälfte nur im Vergleich zu Deutschland. Rund ein Drittel auch spart man in Portugal und immerhin auch noch rund ein Fünftel in Spanien, Malta, Zypern und Griechenland.
8: Bei einem schweren Erdbeben auf der philippinischen Insel Mindanao sind nach Angaben des Zivilschutzes mindestens 32 Menschen ums Leben gekommen. Rund 130 weitere wurden verletzt. Mehrere Menschen werden noch vermisst. Zwischenzeitliche Tsunami-Warnungen wurden wieder aufgehoben.
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10: Mit Christian Wahle. 3 Tage Musiksaat, Partys vor den Bühnen und viel Sonne. Rund 80.000 Fans haben am Wochenende bei Rock im Park friedlich gefeiert. Die Veranstalter ziehen eine rundum positive Bilanz. Das Programm und auch das neue Sicherheitskonzept kamen bei den Besuchern gut an, so Festivaldirektorin Kathi Krämer.
11: Du hast natürlich immer bei einer Kleinstadt von rund 80.000 Menschen, die man hier mal so innerstädtisch zusätzlich einzieht, Themen wie Toiletten, der Festivalklassiker, so würde ich das nennen. Aber ansonsten, wir haben auch sehr, sehr viel Lob bekommen. Wir haben am ganzen Look and Feel viel verändert. Wir haben insgesamt die Infield-Bereiche mit der Bewegungsfläche vergrößert. Und das ist richtig gut bei unseren Besucherinnen angekommen.
10: Jetzt wird am Dutzenteich aufgeräumt. Im kommenden Jahr wird Rock im Park wieder am 1. Juni-Wochenende stattfinden. Und der erste Headliner steht bereits. Die kalifornische Band Blink-182 gibt ihr Debüt. Der Vorverkauf für Rock im Park 2027 startet morgen Mittag.
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12: 26 Grad haben wir derzeit an der Großweidenmühle in Nürnberg. In Großhabersdorf ebenfalls 26 Grad. Nochmal ein richtig schöner und warmer Sommernachmittag. Zum Abend hin und in der Nacht ziehen dann Schauer und Gewitter durch. Dahinter ist es dann den Rest der Woche deutlich kühler mit 17 bis 20 Grad. Es gibt zwar auch sonnige Abschnitte, aber auch viele Wolken, Wind und einzelne Schauer.
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12: Keine Störungsmeldungen, paar Blitze haben wir für Sie. In Nürnberg wird auf der Leier Richtung Siegmundstraße geblitzt und der Wolfgang hat auch noch einen Blitzer.
13: Von Burg Farnbach Richtung Veitsbronn, kurz vorm Ortsausgang in Farnbach, in der Einfahrt vom Bruder.
12: Dankeschön und wenn auch Sie weitere Meldungen haben, durchklingeln oder kostenfrei eine WhatsApp reinschicken. Text oder Sprachnachricht, wir nehmen beides an 08000 94 5 94 5.
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12: Nach dem Mittagessen sind Sie hoffentlich gestärkt und fit für den Nachmittag. Wenn wir mal zurückdenken an unsere Schulzeit, ich bin froh, dass die vorbei ist. Wohl dem, der da was Leckeres von Mama oder Papa mitbekommen hat. Kleine Umfrage, was bei den Franken da so als Pausenbrot im Schulranzen war, hören wir um 14:45. Und jetzt rein in die 60er mit John Fred und seiner Playboy-Band.

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0: 60er Rock an diesem Sommernachmittag. Hier ist Radio F mit Claudia Feuerstein. Also ich habe ja so eine Theorie, Zeit läuft schneller im Urlaub. Die Pfingstferien sind rum und unsere Kleinen haben sich heute wieder auf den Weg in die Schule gemacht. Und eins darf da natürlich auf keinen Fall fehlen, die richtige Stärkung. Liebevoll geschmierte Brote von Mama oder Papa. Ich glaube, daran wird sich nie was ändern. Was hatten Sie denn früher so in der Schule dabei?
1: Ein belegtes Brot hatte ich dabei und Müsli.
2: Ich habe auch meistens Brot mit Butter und ein bisschen Wurst und Käse, aber auch Gemüse wie Gurken, Karotten waren oft auch dabei.
3: Milchschnitte oder auch Butterbrot.
4: Entweder Mama Brote geschmiert oder es gab hier beim Kiosk ein Käsebrötchen und einen Kakao.
5: Einen Apfel und ein Vollkornbrot mit Leberwurst.
6: Salamibrot, Obst natürlich, Gemüse.
7: Eine Butterbrezel von der Bäckerei von meiner Mama.
0: Ah, eine eigene Bäckerei als Lieferant, das ist natürlich sehr praktisch. Bei mir war es immer Brot mit Salami, das habe ich meist verschenkt und lieber gehungert. Aber eine Breze, die wäre es halt gewesen, gell?
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0: Jetzt vor drei Jahren, Sie stärken sich vielleicht gerade mit einem Stückchen Kuchen, Kaffee oder Tee und wir sorgen für frische Energie bei der Arbeit mit Eric Clapton und seinem 70er-Hit Sally. Alphaville sind mit ihrem allerersten Song dabei und gleich nach halb drei die Sweet Caroline von Neil Diamond aus den späten 60ern.
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0: Sommer haben wir gerade in Franken, 26 Grad am Wörthersee, 26 Grad in Fürth-Dambach. Von Westen her rückt aber ein tiefer Rand, das heißt Rosi. In der Nacht ziehen dann Schauer einmal quer durch Franken und dahinter ist es morgen deutlich kühler. Und das ist dann auch der Trend für diese Woche, wechselhaft und nass bei 17 bis 20 Grad.
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0: Fussi, wenn Sie gerade auf der A73 Bamberg Richtung Nürnberg unterwegs sind, zwischen Poppenreuth und Stadtgrenze Nürnberg-Fürth, ist der rechte Fahrstreifen wegen einer Ölspur gesperrt. A3 Regensburg Richtung Nürnberg, 5 Kilometer Stau und Stocken zwischen Kreuz Altdorf und dem Kreuz Nürnberg. Und es wird geblitzt in Nürnberg, Leierstraße Richtung Siegmundstraße und am Ortsausgang Burgfarnbach in Richtung Veitsbronn.
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Die größten Hits aller Zeiten am Montagnachmittag hier auf Radio F. Unseren nächsten Song hat Cat Stevens geschrieben und da ist ihm wirklich ein großer Wurf gelungen. Das Teil wurde nämlich in den verschiedensten Versionen ein Hit. Es geht um das Ende der ersten großen Liebe und die Frage, wie man jetzt eigentlich weitermachen soll, ob man noch jemals im Leben so sehr lieben können wird. The first cut is the deepest. Ja, die überaus wunderschöne Version, wie ich finde, von Rod Stewart.

0: Die größten Hits aller Zeiten kriegen Sie auch in der nächsten Stunde. Unter anderem Exile sind dabei aus den 70ern und der Sound of Silence. Simon & Garfunkel aus den 60ern.
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2: 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In Franken ist es jetzt
0: 2:02.
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13: Ich bin Moritz Einzel. Noch nie wurde das Hilfetelefon Gewalt gegen Frauen so oft in Anspruch genommen wie letztes Jahr. Laut dem Bundesamt für Familie und zivilgesellschaftliche Angelegenheiten gab es fast 70.000 Anrufe. Pro Tag waren es im Schnitt 190 Beratungen, die meisten wegen häuslicher Gewalt. Das Hilfetelefon Gewalt gegen Frauen ist rund um die Uhr erreichbar, kostenlos und anonym. Nach dem Brand in einem Umspannwerk sind in Reutlingen noch immer tausende Haushalte ohne Strom. Gleichzeitig laufen die Ermittlungen auf Hochtouren. Ob hinter dem Feuer ein technischer Defekt oder doch Brandstiftung steckt, ist weiter unklar. Zoe Tassovali berichtet.
14: Also am günstigsten übernachtet und speist man in den südeuropäischen Ländern Nordmazedonien und Bulgarien. Da liegen die Preise im Schnitt bei der Hälfte nur im Vergleich zu Deutschland. Und ein Drittel auch spart man in Portugal und immerhin auch noch rund ein Fünftel in Spanien, Malta, Zypern und Griechenland. Eher teurer in Südeuropa sind Kroatien und Italien, aber auch da spart man bei Hotels und Restaurants immer noch ein paar Prozent im Vergleich zu Deutschland.
13: Obwohl die Arbeitslosigkeit in Deutschland seit Jahren größer wird, waren in den ersten 3 Monaten des Jahres über 1 Million Stellen unbesetzt. Das zeigen Daten des Instituts für Arbeitsmarkt- und Berufsforschung. Ein Problem sei, dass viele Stellen eine abgeschlossene Ausbildung voraussetzen, die Jobsuchende oft nicht haben.
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15: Mit Christian Wahle. Nach dem tödlichen Segelfliegerabsturz bei Greding gibt es jetzt erste Erkenntnisse zur Ursache. Die Polizei geht derzeit von einem Pilotenfehler aus. Hinweise auf einen technischen Defekt oder Drittverschulden gibt es keine. Allerdings laufen die Ermittlungen weiter. Bis sie abgeschlossen sind, wird es vermutlich Wochen bis Monate dauern, so die Polizei. Das Segelflugzeug war beim Start mit einer Seilwinde abgestürzt. Es prallte mit voller Wucht in ein Feld. Der 61-jährige Pilot starb noch an der Unfallstelle.
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0: 26 Grad zeigt das Thermometer derzeit in Nürnberg-Ziegelstein. In Erlangen an der Heinrich-Lades-Halle ebenfalls 26 Grad. Heute Abend und in der Nacht spätestens ziehen örtlich Schauer und Gewitter durch Franken. Morgen und auch in den kommenden Tagen ist es dann deutlich kühler mit unter 20 Grad. Dazu kann es immer wieder regnen.
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0: Vorsicht auf der A73 Bamberg Richtung Nürnberg. Zwischen Erlangen Zentrum und Erlangen Bruck blockiert ein Pannenfahrzeug den linken Fahrstreifen. Im weiteren Verlauf Richtung Nürnberg 2 Kilometer Stau zwischen Fürth-Rohnhof und Stadtgrenze Nürnberg-Fürth. Wegen einer Ölspur ist da der rechte Fahrstreifen gesperrt. Geblitzt wird in Nürnberg-Leier Richtung Siegmundstraße, am Ortsausgang Burg-Farnbach Richtung Veitsbronn und in Herzogenaurach am Hans-Ort-Ring. Und wenn Sie weitere Meldungen haben, einfach durch klingeln, rein ins Studio oder kostenfrei eine WhatsApp reinschicken als Text oder Sprachnachricht an 08000 94 5 94 5.
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0: Sommerlich warm ist es heute nochmal, aber die nächste Abkühlung, die rückt schon heran. Wie heftig sie ausfällt und wann es dann wieder Badewetter gibt, das fragen wir gleich in einer Viertelstunde unseren Wetterexperten Kai Zorn. Hello.

0: Kurz nach Viertel vier haben wir es. Hier ist Radio F am Montagnachmittag. Klar, Pfingstferien sind Geschichte. Bis zu den nächsten Ferien dauert es noch ein bisschen. Und auch der Sommer macht jetzt erstmal ein Päuschen. Kai Zorn aus unserer Wetterredaktion. Die nächsten Tage werden nicht so berauschend, oder?
1: In der Nacht auf Dienstag überquert uns ein Regengebiet. Am Dienstag tagsüber fällt im Südosten noch längere Zeit Regen. Sonst haben wir eine Mischung aus Sonne, Wolken und einzelnen Schauern. Dazu liegen die Temperaturen im Regen bei nur noch wenig über 10 Grad. Mit Sonne sind es 15 bis 20 Grad. Auch am Mittwoch, Donnerstag und Freitag erwarten uns mehr Wolken als Sonne. Es gibt immer wieder Regen unterschiedlicher Intensität und Dauer. Mal in der Form von Schauern und Gewittern, mal in der Form von Schnürlregen, vor allen Dingen im Südosten. Im Regen sind es maximal 10 bis 15 Grad, mit Sonne so 15 bis knapp über 20 Grad.
0: Naja, wenigstens wird nun wieder von oben gegossen und der Sommer, der beginnt ja erst. Dankeschön, Kai Zorn.

0: Sie beide haben so schöne Musik gemacht. Daryl Hall und John Oates, gemeinsam waren sie Hall & Oates. Die Songs machen richtig gute Laune und davon haben wir noch mehr. Aus den 60ern gleich Steam mit einem ihrer Hits und kurz nach 3:30 die späten 70er mit ABBA und Take a Chance on Me.
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0: Noch ist es richtig schön warm, 27 Grad. Messen wir derzeit am Stadtpark in Nürnberg, in Schwabach am Markgrafensaal ebenfalls 27 Grad. Im Laufe des Nachmittags verdichten sich die Wolken und am Abend und in der kommenden Nacht regnet es. Örtlich kann es auch gewittern. In den kommenden Tagen ist es dann kühler, 17 bis 20 Grad nur noch. Und dann ist es unbeständig mit Sonne, Regen, teils kräftigem Wind und eben kühler.
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0: Vorsicht auf der A73 Bamberg Richtung Nürnberg zwischen Erlangen Zentrum und Erlangen Bruck blockiert ein Pannenfahrzeug den linken Fahrstreifen. A73 Bamberg Richtung Nürnberg, also im weiteren Verlauf Richtung Nürnberg, haben wir 1 Kilometer Stau zwischen Fürth-Ronhof und Stadtgrenze Nürnberg-Fürth. Wegen einer Ölspur ist hier der rechte Fahrstreifen gesperrt. Und es wird geblitzt in Burgfarnbach am Ortsausgang Richtung Veitsbronn sowie in Herzogenaurach am Hans-Ortring.
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0: Kurz vor 3:15. Es geht durch den Montagnachmittag mit den größten Hits hier auf Radio F. Also ich glaube, irgendein Zipperlein hat wohl jeder von uns. 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

0: Eine Band aus Holland und das war ihr größter Hit. 79 war das Earth and Fire Weekend. Nach einem Einbruch in Nürnberg-Schweig sucht die Polizei jetzt nach Zeugen. Mehr dazu jetzt um 4 in unsere Nachrichten.
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4: In Franken ist es jetzt
0: 4:01.
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12: Ich bin Moritz Einzel. Obwohl die Arbeitslosigkeit in Deutschland seit Jahren größer wird, waren im ersten Quartal bundesweit mehr als 1 Million Arbeitsplätze unbesetzt. Das geht aus der jüngsten Stellenerhebung des Instituts für Arbeitsmarkt- und Berufsforschung in Nürnberg hervor. Fabian Schaffer berichtet.
13: Bundesweit waren im ersten Quartal mehr als 1,1 Millionen Arbeitsplätze unbesetzt. Das sind zwar etwas weniger als Ende vergangenen Jahres, die Zahl bleibt aber hoch. Gleichzeitig kommen aktuell auf jede offene Stelle 264 Arbeitslose. Das Problem, häufig passen die Anforderungen der Unternehmen nicht zu den Qualifikationen der Arbeitssuchenden. Besonders deutlich wird das bei Jobs ohne Ausbildungsabschluss.
12: Die Bahn will für mehr Sicherheit für ihre Mitarbeitenden sorgen. Ab Juli gibt's zum Beispiel einen Testlauf mit stichfesten Schutzwesten. Außerdem können die Beschäftigten mit Kundenkontakt Bodycams tragen, wenn sie wollen. Und die Bahn plant, KI-gestützte Echtzeitauswertung von Kameraaufnahmen in Zügen einzuführen. So sollen Konflikte früher erkannt werden. Während seines Spanien-Besuchs hat sich Papst Leo XIV. Zum heiklen Thema Missbrauch in der katholischen Kirche geäußert. Bei einem Treffen mit spanischen Bischöfen sagte der Papst, die Kirche müsse auf diese Plage mit Zuhören, Wahrheit, Gerechtigkeit und Wiedergutmachung antworten. Leo warb für Prävention und eine Kultur der Fürsorge.
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14: Mit Christian Wahle. Einbrecher haben in Schweig bei Nürnberg jetzt fette Beute gemacht. In einem Wohnhaus am Mittelbügweg klauten sie Schmuck und Wertgegenstände im Wert von rund 300.000 Euro. Laut Polizei stiegen die Täter irgendwann zwischen vergangenem Donnerstag und Sonntag über ein Fenster im Obergeschoss ein. Genauer lässt sich der Einbruch aktuell nicht datieren. Die Nürnberger Kriminalpolizei bittet jetzt Zeugen, sich zu melden.
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0: Am Bahnhof in Nürnberg haben wir derzeit 27 Grad. 27 Grad auch bei Ihnen in Rückersdorf. Es rücken mehr und mehr Wolken heran und dann sorgt Tief Rosi für Schauer und örtlich Gewitter. Der Dienstag beginnt mit Regen, der lässt im Laufe des Tages nach. Dann ist es wechselhaft und kühler. Mittwoch und Donnerstag bleibt es unbeständig mit Sonne, Regen und teils kräftigem Wind bei nur noch 17 bis höchstens 20 Grad.
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0: Vorsicht auf der A73 Bamberg Richtung Nürnberg zwischen Erlangen-Zentrum und Erlangen-Bruck blockiert ein Pannenfahrzeug den linken Fahrstreifen. Geblitzt wird in Nürnberg-Franken Richtung Münchner Straße, Schnieglinger Straße in Fürth-Facher Straße stadtauswärts und in Herzogenaurach am Hans-Ort-Ring. Gute Fahrt Ihnen.
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0: Gesundheit ist das Wichtigste. Das hören wir als Kinder und denken uns, ja, red du nur. Aber je älter wir werden, desto mehr wissen wir Gesundheit dann auch zu schätzen. Und da machen sich gerade einige Sorgen um Bonnie Tyler, die ja eigentlich auf Europatour sein sollte, auch heute an ihrem Geburtstag. Wie geht es der Sängerin momentan? Das fragen wir nach in einer Viertelstunde.

0: Die größten Hits aller Zeiten hier auf Radio F am Montag, 8. Juni. Bonnie Tyler wird heute bestimmt mit Glückwünschen zugeschüttet, die gleichzeitig auch Genesungswünsche sind. Denn die Sängerin feiert heute ihren 75. Geburtstag, aber leider im Krankenhaus. Da liegt sie nämlich seit über einem Monat nach einer Not-OP. Dabei hatte sie sich schon so auf die große Europa-Tour gefreut, die für die kommenden Wochen und Monate geplant waren.
1: I didn't expect to be in the music business all this time. But it's still, I love it still as much as the very first time I sang on the stage, you know?
0: Tja, sie liebt ihre Konzerte, ihre Arbeit. Philipp Detlefs in London, wie geht es Bonnie Tyler aktuell?
2: Was genau ist, weiß man derzeit leider nicht. Es gab zwar ein Update auf ihrer Website, das aber eigentlich kein wirkliches Update war. Da hieß es, es gebe keine Neuigkeiten zu ihrer, so wörtlich, kontinuierlichen Genesung. Aber man müsse davon ausgehen, dass keine News in dem Fall gute News seien. Dazu die Bitte, nicht zu spekulieren, nicht irgendwelchen dubiosen Quellen im Internet zu vertrauen, die oft mit künstlicher Intelligenz erstellt wurden, um Klicks zu generieren. Bonnie bleibe weiter in Portugal in Behandlung und das könne noch eine ganze Weile dauern.
0: Ja, eigentlich sind eben Konzerte geplant gewesen, auch in Deutschland. Wie ist da der Stand?
2: Ja, eigentlich wäre Bonnie Tyler jetzt mittendrin in ihrer Europatournee. Drei Konzerte sind schon abgesagt worden, darunter eins im nordfriesischen Wiesmoor. Ihre nächsten Konzerte wären am 11. Juni in Ungarn und eine Woche später in der Türkei. In Deutschland würde es erst am 10. Juli weitergehen, und zwar in Zwickau. Bisher ist das nicht abgesagt worden, weder von Tylers Management noch vom Konzert. Veranstalter gab es dazu Informationen. Also ich würde jedem, der Karten hat, empfehlen, die Website einfach im Blick zu behalten und jetzt einfach abzuwarten.
0: Am 5. November ist ein Konzert in Nürnberg geplant, präsentiert von Radio F. Da halten wir Sie natürlich auf dem Laufenden, ob es stattfindet oder nicht. Und in einer halben Stunde gibt es auch einen Song von Bonnie Tyler in Steffis Musikmomenten.

0: einer der Söhne von John Lennon, Julian Lennon, und das war sein größter Hit, das war in den 80ern. Gleich nach 16:30 rocken wir in die 60er mit CCR.
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0: Ein warmer Nachmittag ist das normal. 26 Grad in Nürnberg am Luitpoldhain, 26 Grad in Eltersdorf. Heute Abend und in der Nacht gibt es dann örtlich Schauer und Gewitter, die rücken von Westen heran. Morgen lässt der Regen nach, dann kommt auch mal die Sonne raus, und die Aussichten für diese Woche: unbeständig, windig mit einzelnen Schauern und kühler bei nur noch 17 bis 20 Grad.
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0: Vorsicht auf der A73 Bamberg Richtung Nürnberg. Zwischen Erlangen Zentrum und Erlangen Bruck haben wir ein Pannenfahrzeug, das blockiert den linken Fahrstreifen. Und in Fürth ist die Breslauer Straße nach einem Unfall gesperrt zwischen Würzburger Straße und Hartstraße. Geblitzt wird in Nürnberg Brettergartenstraße stadteinwärts, an der Radrunde Richtung Wurzeldorf, Franken Richtung Münchner Straße, Schnieklinger Straße stadteinwärts und in Fürth auf der Facher Straße stadtauswärts. Und wenn Sie weitere Meldungen haben, bitte durchklingen oder kostenfrei eine WhatsApp reinschicken an 08000 94 5 94 5.
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0: wunderschöne Nummer von Purple Schulz am Montagnachmittag hier auf Radio F.
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3: Heute gratulieren wir zum Geburtstag und wünschen vor allem gute Besserung. Bonnie Tyler wird heute 75. Leider geht es der Musikikone aus Großbritannien gerade nicht gut. Bonnie Tyler lebt in Portugal und wird dort jetzt schon länger ärztlich behandelt. Leider musste sie auch jetzt schon einige Konzerte absagen. Für November ist derzeit noch ein Konzert in Nürnberg geplant. Wir drücken so fest die Daumen, dass es ihr bald wieder besser geht. Kulthymnen sind von Bonnie Tyler, wie Holding Out for a Hero, Total Eclipse of the Heart oder dieser Song hier, wo ihr Markenzeichen, die Reibeisenstimme, so toll zur Geltung kommt. Happy Birthday und gute Besserung, Bonnie Tyler.

kann aber lang singen. Die meisten 60er und 70er kriegen Sie hier auf Radio F. Gleich wird's funky mit Earth, Wind and Fire. Und hier ein Düt aus den 80ern, Kenny Rogers und Dolly Parton auf Radio F.

0: einiger Zeit brannte es ja in der Turnhalle hier im Nürnberger Süden an der Nürnberger Wiesenschule. Da war ich als kleines Kind auch. Wie geht's jetzt nach den Ferien weiter dort mit dem Sportunterricht? Das sagen wir Ihnen um 5 in unsere Nachrichten.
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5: 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In Franken ist es jetzt
0: 5:02.
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16: Ich bin Moritz Einzel. Wird aus Stuttgart 21 jetzt Stuttgart 31? Das Milliardenprojekt des neuen Stuttgarter Hauptbahnhofs wird noch später fertig als gedacht, berichtet die Frankfurter Allgemeine Zeitung. Demnach muss die Eröffnung des neuen unterirdischen Bahnhofs auf Ende 2031 verschoben werden. Grund seien drastische Versäumnisse bei der Deutschen Bahn. Schnelleres Internet, mehr Mobilfunk und weniger Bürokratie. Bund, Länder, Kommunen und die Telekommunikationsbranche haben einen gemeinsamen Ausbaupakt beschlossen. Allein im kommenden Jahr wollen die Unternehmen fast 11 Milliarden Euro in Glasfaser- und Mobilfunknetze investieren. Zoe Tassovali berichtet.
17: Damit neue Leitungen und Mobilfunkmasten schneller gebaut werden können, sollen Genehmigungen künftig deutlich einfacher und digitaler ablaufen. Außerdem wollen die Anbieter ihre Netze stärker gemeinsam nutzen. Das bedeutet mehr Wettbewerb, ohne dass überall doppelt gebaut werden muss. Ob die Ziele tatsächlich erreicht werden, soll regelmäßig überprüft werden. Dafür bekommt auch die Bundesnetzagentur zusätzliche Kontrollaufgaben.
16: NATO-Kampfjets haben über Lettland eine Drohne abgeschossen. Die Streitkräfte des baltischen EU- und NATO-Landes teilten mit, dass das Flugobjekt aus Russland in den Luftraum eingedrungen sei. Die Behörden forderten die Bewohner in mehreren Regionen im Osten Lettlands dazu auf, in Schutzräume zu gehen.
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18: Mit Christian Wahle. Nach dem Brand der Turnhalle der Nürnberger Wiesenschule ist der Schulbetrieb dort jetzt wieder angelaufen. Laut Stadt findet der Sportunterricht wie geplant andernorts statt. Die rund 460 Schülerinnen und Schüler nutzen jetzt die Sporthalle des Post-SV in der Landgrabenstraße. Außerdem steht voraussichtlich auch der Aktivspielplatz Tunnelstraße in der Schlosseckerstraße zur Verfügung. Für das kommende Schuljahr will die Stadt alternative Lösungen mit benachbarten Schulen und Vereinen abstimmen.
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0: Heute war und ist es nochmal sommerlich warm. 26 Grad haben wir immer noch am Opernhaus in Nürnberg, 26 Grad in Wendelstein. Von Westen her, man sieht's aber, zieht es mehr und mehr zu. Und am Abend und in der Nacht ziehen dann Schauer einmal quer über uns hinweg. Dahinter ist es morgen deutlich kühler. Und der Trend für diese Woche wechselhaft und nass bei nur noch 17 bis 20 Grad.
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0: Vorsicht auf der A73 Bamberg Richtung Nürnberg zwischen Erlangen Zentrum und Erlangen Bruck. Blockiert ein Pannenfahrzeug den linken Fahrstreifen. Ansonsten sieht's gut aus. Aber nicht zu schnell fahren, es wird geblitzt in Nürnberg. Brettergartenstraße statt einwärts. An der Radrunde Richtung Worzeldorf, Franken Richtung Münchner Straße, Schnieklinger Straße statt einwärts und in Fürth auf der Facher Straße statt auswärts.
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0: Während wir hier so langsam wieder im Alltag angekommen sind nach den Ferien, steigt die Spannung bei den Fußballfans. Am Sonntag das erste Spiel der Deutschen. Und auch ich habe da Gäste eingeladen, um gemeinsam zu gucken, nachdem das einzige Spiel zu ziviler Zeit ist. 19 Uhr geht's los. Die deutsche Elf hat nun auch ihr Quartier bezogen. Mehr über Lage und Stimmung in Mexiko um 17:45.

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0: Minuten haben wir es noch bis 17:30. Hier ist Radio F. Es ist der Start in die erste WM-Woche. Am Donnerstag wird die Fußball-Weltmeisterschaft in den USA, Kanada und Mexiko eröffnet. Das deutsche Team bezieht heute schon mal sein WM-Quartier in North Carolina. Und am Sonntag geht's dann für die deutsche Elf gegen Mexiko. Und wir wollen mal hören, wie die Stimmung so ist, nämlich im Gastgeberland Mexiko. Andreas Sosa Cabrios berichtet aus Mexiko. Wie groß ist denn aktuell die Vorfreude bei den mexikanischen Fußballfans?
1: Hier in Mexiko-Stadt, wo ich bin, spürt man langsam schon ein bisschen mehr Fußballstimmung. Riesig ist sie bisher aber noch nicht, das muss man auch sagen. Die Mexikaner sind jedenfalls begeisterte Fußballfans und viele planen sich die Spiele bei Public Viewings mit der Familie oder mit Freunden anzusehen.
0: Wer nun das Mexiko-Fußballfieber zu sich nach Deutschland ins Wohnzimmer holen will, was essen und trinken denn die Fußballfans dort so traditionell bei Spielen?
1: Unbedingt Bier, Tacos, Botanas und Refrescos, also Snacks und Softdrinks. Eine scharfe Soße darf dabei nicht fehlen. Kartoffelchips werden hier zum Beispiel mit einer feurigen Salsa serviert, die Salsa Valentina, oder auch mit Limettensaft und Chili.
0: Am Sonntag um 19 Uhr geht's dann also für die Deutschen in Mexiko gegen Curaçao. Da darf dann auch das blaue Likörchen nicht fehlen.
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0: Die größten Hits aller Zeiten auf dem Weg nach Hause. Und zum Einstieg in den Feierabend gibt's gleich ein Gläschen Summer Wine von Nancy Sinatra und Lee Hazelwood aus den 60ern. Mike and the Mechanics sind dabei. Und kurz nach 6:30 Chris Norman und Susie Quattro aus den 70ern mit einem Song, der vor einiger Zeit wieder in den Charts war, Stumbling In.
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0: Warm war es heute und warm ist es immer noch. Am Hauptmarkt in Nürnberg 26 Grad, in Glarschwarzeller 25 Grad. Es rücken mehr und mehr Wolken von Westen heran. Und heute Abend und in der kommenden Nacht sorgt dieses Tief namens Rosi dann auch für Schauer und örtliche Gewitter. Morgen, der Dienstag, beginnt mit Regen. Der lässt im Laufe des Tages nach und ist es wechselhaft und kühler. Mittwoch und Donnerstag unbeständig mit Sonne, Regen, teils kräftigem Wind bei 17 bis 20 Grad.
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0: Da sieht's ganz gut aus, normaler Berufsverkehr derzeit in Franken, aber nicht zu schnell fahren. Es wird geblitzt in Nürnberg-Brettergartenstraße stadteinwärts. An der Radrunde Richtung Worzeldorf, Franken Richtung Münchner Straße und in Fürth auf der Facherstraße. Gute Fahrt in.
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Kurz nach 17:45 haben wir es hier, ist Radio F mit Claudia Feuerstein. Bevor heute Abend der Regen kommt, könnten Sie noch mal feiern gehen. Letzter Tag der Kirchweih ist heute in Cadolzburg. Das gleiche gilt für Dietenhofen, auch da wird noch mal gefeiert. Und in Neustadt-Aisch, da geht sogar bis 14. Juni, also bis einschließlich Sonntag mit der Kerwa. Und wenn Sie froh sind, heute einfach irgendwann daheim zu sein, wunderbar, wir begleiten Sie mit den größten Hits hier auf Radio F. Der stammt aus dem Jahr 66. Black is Black. Hier sind Los Bravos.

0: Woche könnten Sie mit dem Nürnberger Oberbürgermeister ein bisschen radeln und ihm dabei alle möglichen Fragen stellen. Mehr über den mobilen Bürgertreff jetzt um 18 Uhr in unsere Nachricht.
1: 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In Franken ist es jetzt
0: 3 Minuten vor 18 Uhr.
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15: Ich bin Moritz Einzel. Das deutsch-französische Kampfjet-Projekt ist gescheitert. Bundeskanzler Merz und Frankreichs Präsident Macron haben sich darauf geeinigt, das milliardenschwere Rüstungsvorhaben aufzugeben. Die Unternehmen Dassault und Airbus hätten beim Bau des gemeinsamen Kampfflugzeugs nicht zusammengefunden. Das Rüstungsprojekt war jahrelang vorbereitet worden. Die Zahl der Beratungen am bundesweiten Hilfetelefon Gewalt gegen Frauen hat im vergangenen Jahr erneut einen Höchststand erreicht. Die Hotline wurde 2025 knapp 70.000 Mal für eine Beratung gewählt, teilte das Bundesamt für Familie und zivilgesellschaftliche Aufgaben mit. Das entspreche 190 Beratungen pro Tag im Schnitt. Die häufigsten Anlässe für Frauen, das Hilfetelefon zu kontaktieren, waren häusliche und sexualisierte Gewalt. Der Brand letzte Nacht in einem Umspannwerk in Reutlingen könnte gezielt gelegt worden sein. Die Vorgehensweise deute auf linksextremistische Täter hin, wie die deutsche Presseagentur erfahren hat. Es gäbe Parallelen zu Taten in Berlin. Dort hatte es zum Beispiel im Januar einen mutmaßlich linksextremistischen Brandanschlag auf die Stromversorgung gegeben.
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16: Mit Christian Balle. Lust auf eine Radtour mit dem Nürnberger Oberbürgermeister? Markus König steigt wieder aufs Fahrrad und alle Bürgerinnen und Bürger sind eingeladen, beim mobilen Bürgertreffen dabei zu sein. Am frühen Mittwochmorgen startet die erste der 5 Touren unter dem Motto Guten Morgen Nürnberg. Dabei geht's in die Straßenbahnwerkstatt der VAG und ins Funkhaus Nürnberg. Als Abschluss rollt die Tour dann zum Hauptmarkt. Für die finale Ausfahrt im Juli können Interessierte ab sofort online eigene Vorschläge für Ziele und Themen einreichen. Mehr Infos gibt's auf unserer Website.
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0: Das war nochmal ein warmer Sommertag mit bis zu 27 Grad. Momentan haben wir am Funkhaus Nürnberg 25 Grad. In Lauf sind es ebenfalls 25 Grad. Heute Abend und in der Nacht gibt es dann örtlich Schauer und Gewitter. Die rücken gerade von Westen heran. Morgen lassen die Schauer nach. Dann kommt auch mal die Sonne raus. Und die Aussichten für diese Woche unbeständig mit Regen bei 17 bis 20 Grad.
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0: Da sieht's gut aus, keine Störungsmeldungen und auch nur ein einziger Blitzer. Der steht in Fürth, geblitzt wird auf der Facher Straße.
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0: Supertramp sind gleich dabei mit dem Logical Song aus dem Jahr 79. Laura Branigan mit ihrem größten Hit und den Anfang macht ein echter Hammersong. Im wahrsten Sinne des Wortes. Trini Lopez, 63, war das hier einer der größten Hits des Jahres. If I Had a Hammer.

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zu Beginn seiner Solo-Karriere. Davor war er ja bei den Equals. Hier ist Radio F am Montagabend. Eigentlich sollte seine Frau diesen Song singen, aber er ist mit der Stimme mehr nach oben gekommen. Also wurde es ein Hit für ihn. Für George McRae, Rock Your Baby. Schönen Abend wünscht Radio F.

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13: Ich bin Helen Martin. Der Tankrabatt entlastet Autofahrer zwar, laut dem IFO-Institut bleibt aber ein Teil der rund 1,6 Milliarden Euro an Steuermitteln bei den Mineralölkonzernen hängen. Die Wirtschaftsforscher sehen die Maßnahme deshalb kritisch. Sorita Sowali berichtet.
14: An der Zapfsäule kommt zwar ein Großteil des Rabatts an, nach Einschätzung des IFO-Instituts profitieren davon aber vor allem Vielfahrer und Menschen mit größeren Autos. Wer nur selten tankt oder mit wenig Geld auskommen muss, habe deutlich weniger von dieser Entlastung. Die Forscher aus München sagen deshalb, statt günstigeren Sprit für alle zu finanzieren, könnte der Staat Menschen mit geringem Einkommen gezielter unterstützen.
13: Die Zahl der queerfeindlichen Vorfälle in Bayern ist letztes Jahr deutlich gestiegen. Das meldet die Beratungsstelle Strong. Die hat 2025 413 Vorfälle gegen unter anderem Schwule, Lesben und Transpersonen gezählt. Darunter Beleidigungen, Bedrohungen, sexuelle Belästigung und Gewalt. Der Anstieg spiegele eine zunehmend aufgeheizte Stimmung wider, heißt es von Strong. Das deutsch-französische Kampfjet-Projekt ist gescheitert. Bundeskanzler Merz und Frankreichs Präsident Macron haben sich darauf geeinigt, das milliardenschwere Rüstungsvorhaben aufzugeben. Die Unternehmen Dassault und Airbus hätten beim Bau des gemeinsamen Kampfflugzeugs nicht zusammengefunden. Das Rüstungsprojekt war jahrelang vorbereitet worden. Deutschland will den Netzausbau für schnelleres Internet und für Mobilfunk deutlich beschleunigen. Bund, Länder, Kommunen und die Telekommunikationsbranche haben dazu heute einen gemeinsamen Ausbaupakt beschlossen. Zum Beispiel sollen neue Leitungen schneller gebaut werden können und Genehmigungen sollen digitaler ablaufen. Allein nächstes Jahr wollen die Unternehmen fast 11 Milliarden Euro investieren. Wird aus Stuttgart 21 jetzt Stuttgart 31? Das Milliardenprojekt des neuen Stuttgarter Hauptbahnhofs wird noch später fertig als gedacht, berichtet die Frankfurter Allgemeine Zeitung. Demnach muss die Eröffnung des neuen unterirdischen Bahnhofs auf Ende 2031 verschoben werden. Grund seien drastische Versäumnisse bei der Deutschen Bahn.
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15: Mit Christian Balle. Lust auf eine Radtour mit dem Nürnberger Oberbürgermeister? Markus König steigt wieder aufs Fahrrad und alle Bürgerinnen und Bürger sind eingeladen, beim mobilen Bürgertreffen dabei zu sein. Am frühen Mittwochmorgen startet die erste der 5 Touren unter dem Motto Guten Morgen Nürnberg. Dabei geht's in die Straßenbahnwerkstatt der VAG und ins Funkhaus Nürnberg. Als Abschluss rollt die Tour dann zum Hauptmarkt. Für die finale Ausfahrt im Juli können Interessierte ab sofort online eigene Vorschläge für Ziele und Themen einreichen. Mehr Infos gibt's auf unserer Website.
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Tür hinter sich zumachen und entspannten Sound genießen. Das ist Radio F am Montagabend. Wir sind Captain and Tennille. 1979, Riesenhit, Do That To Me One More Time.

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10: Ich bin Helen Martin. Kameras, Bodycams und Schutzhelme. Die Deutsche Bahn will für mehr Sicherheit für ihre Mitarbeitenden sorgen. Anfang Februar hatte ein tödlicher Angriff auf einen Zugbegleiter in der Westpfalz für bundesweites Entsetzen gesorgt. Ursula Winkler berichtet.
11: So laufen an Bahnhöfen und auch in Zügen tausende Kameras. Die Bilder sollen künftig in Echtzeit ausgewertet werden. Eine künstliche Intelligenz schlägt dann bei Konflikten Alarm. Außerdem wird in einigen Zügen eine Doppelbesetzung getestet. Ab Juli sollen bei der Schutzausrüstung auch stichfeste Westen getestet werden. Freiwillig können die Mitarbeiter mit Kundenkontakt auch Bodycams tragen. Sie sollen sogar zum Standard werden.
10: Fast 70.000 Anrufe hat es letztes Jahr beim Hilfetelefon Gewalt gegen Frauen gegeben. Neuer Rekord. Laut dem Bundesamt für Familie und zivilgesellschaftliche Angelegenheiten gab es pro Tag im Schnitt 190 Beratungen. In den meisten Fällen ging es um häusliche oder sexualisierte Gewalt. Das Hilfetelefon ist rund um die Uhr erreichbar, kostenlos und anonym. Deutschland und Frankreich wollen die Rechte von Fluggästen stärken. Passagiere sollen künftig bei Verspätungen und Absagen ab 3 Stunden eine Entschädigung in Höhe von 250 € bekommen. So heißt es in einem gemeinsamen Vorschlag von Deutschland und Frankreich. Für Fluggesellschaften soll es außerdem Pflicht werden, einen Link zu einem Online-Formular für den Entschädigungsantrag zur Verfügung zu stellen. Jemand ruft bei der Polizei an und droht mit einer Gewalttat an einer Schule. Die Beamten durchsuchen daraufhin die Schule, aber finden nichts. Es hat sich um eine Täuschung gehandelt. So ist es heute im oberfränkischen Hof passiert. Auch ein Gymnasium wurde von der Polizei durchsucht. Insgesamt waren 1200 Schüler betroffen. Jetzt ermittelt die Kripo gegen den Anrufer. Den FC Liverpool coachte er unter anderem zur englischen Meisterschaft und zum Champions-League-Triumph. Jetzt hat Ex-Liverpool-Trainer Jürgen Klopp einen Orden des britischen Königshauses erhalten. Klopp wurde ehrenhalber zum Commander of the Most Excellent Order of the British Empire ernannt. Die Auszeichnung ist knapp unter dem Ritterschlag angesiedelt.
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12: Mit Christian Wahle. Nach dem Brand der Turnhalle der Nürnberger Wiesenschule ist der Schulbetrieb dort jetzt wieder angelaufen. Laut Stadt findet der Sportunterricht wie geplant andernorts statt. Die rund 460 Schülerinnen und Schüler nutzen jetzt die Sporthalle des Post-SV in der Landgrabenstraße. Außerdem steht voraussichtlich auch der Aktivspielplatz Tunnelstraße in der Schlosseckerstraße zur Verfügung. Für das kommende Schuljahr will die Stadt alternative Lösungen mit benachbarten Schulen und Vereinen abstimmen.
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14: Heute Abend und in der Nacht ziehen Schauer und Gewitter durch Franken. Morgen ist es dann deutlich kühler. Und in den kommenden Tagen bleibt es wechselhaft mit Sonne, Wolken, Wind und einzelnen Schauern bei höchstens 20 Grad.
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14: Kurz nach sieben, Roy Orbison wartet schon auf uns mit seinem Only the Lonely. Kim Carnes ist dabei mit dem Bette Davis Eyes und das hier Gitarrensound und eine kleine Abrechnung mit einer früheren Liebe, mit der Lady Darbanville. Here's Cat Stevens.

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Die meisten 60er und 70er. Und das hier sind die 60er. Soulig kommen die Drifters daher mit Under the Boardwalk.

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5: Ich bin Helen Martin. Kameras, Bodycams und Schutzhelme. Die Deutsche Bahn will für mehr Sicherheit für ihre Mitarbeitenden sorgen. Anfang Februar hatte ein tödlicher Angriff auf einen Zugbegleiter in der Westpfalz für bundesweites Entsetzen gesorgt. Ursula Winkler berichtet.
6: So laufen an Bahnhöfen und auch in Zügen tausende Kameras. Die Bilder sollen künftig in Echtzeit ausgewertet werden. Eine künstliche Intelligenz schlägt dann bei Konflikten Alarm. Außerdem wird in einigen Zügen eine Doppelbesetzung getestet. Ab Juli sollen bei der Schutzausrüstung auch stichfeste Westen getestet werden. Freiwillig können die Mitarbeiter mit Kundenkontakt auch Bodycams tragen. Sie sollen sogar zum Standard werden.
5: Fast 70.000 Anrufe hat es letztes Jahr beim Hilfetelefon Gewalt gegen Frauen gegeben. Neuer Rekord. Laut dem Bundesamt für Familie und zivilgesellschaftliche Angelegenheiten gab es pro Tag im Schnitt 190 Beratungen. In den meisten Fällen ging es um häusliche oder sexualisierte Gewalt. Das Hilfetelefon ist rund um die Uhr erreichbar, kostenlos und anonym. Deutschland und Frankreich wollen die Rechte von Fluggästen stärken. Passagiere sollen künftig bei Verspätungen und Absagen ab 3 Stunden eine Entschädigung in Höhe von 250 Euro bekommen. So heißt es in einem gemeinsamen Vorschlag von Deutschland und Frankreich. Für Fluggesellschaften soll es außerdem Pflicht werden, einen Link zu einem Online-Formular für den Entschädigungsantrag zur Verfügung zu stellen. Jemand ruft bei der Polizei an und droht mit einer Gewalttat an einer Schule. Die Beamten durchsuchen daraufhin die Schule, aber finden nichts. Es hat sich um eine Täuschung gehandelt. So ist es heute im oberfränkischen Hof passiert. Auch ein Gymnasium wurde von der Polizei durchsucht. Insgesamt waren 1200 Schüler betroffen. Jetzt ermittelt die Kripo gegen den Anrufer. Den FC Liverpool coachte er unter anderem zur englischen Meisterschaft und zum Champions-League-Triumph. Jetzt hat Ex-Liverpool-Trainer Jürgen Klopp einen Orden des britischen Königshauses erhalten. Klopp wurde ehrenhalber zum Commander of the Most Excellent Order of the British Empire ernannt. Die Auszeichnung ist knapp unter dem Ritterschlag angesiedelt.
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7: Mit Christian Wahle. Nach dem tödlichen Segelfliegerabsturz bei Greding gibt es jetzt erste Erkenntnisse zur Ursache. Die Polizei geht derzeit von einem Pilotenfehler aus. Hinweise auf einen technischen Defekt oder Drittverschulden gibt es keine. Allerdings laufen die Ermittlungen weiter. Bis sie abgeschlossen sind, wird es vermutlich Wochen bis Monate dauern, so die Polizei. Das Segelflugzeug war beim Start mit einer Seilwinde abgestürzt. Es prallte mit voller Wucht in ein Feld. Der 61-jährige Pilot starb noch an der Unfallstelle.
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Einen guten Montagabend uns allen wünsche ich. Vielleicht genehmigen Sie sich gerade ein kleines Bier, einen Wein oder vielleicht auch eine Piña Colada. Na, da passt der Song doch wunderbar. Rupert Holmes, hier auf Radio 11 mit Escape, den Piña Colada Song.

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9: Ich bin Helen Martin. Vorerst wird es kein gemeinsames Kampfflugzeug von Deutschland und Frankreich geben. Aus deutschen Regierungskreisen heißt es, das milliardenschwere Rüstungsprojekt sei gescheitert. Bundeskanzler Merz und Frankreichs Präsident Macron seien der Einschätzung, dass die beteiligten Unternehmen Dassault und Airbus bei der Entwicklung des Flugzeugs nicht zusammenfinden. Dabei geht es vor allem um Patentrechte und Arbeitsanteile. Bestes Netz für Deutschland. So heißt der Ausbaupakt, den Bund, Länder, Kommunen und die Telekommunikationsbranche heute vereinbart haben. Das Ziel, der Netzausbau für schnelleres Internet und für Mobilfunk soll deutlich beschleunigt werden. Dabei geht es auch um weniger Bürokratie. Zum Beispiel sollen Genehmigungen für neue Leitungen und Mobilfunkmasten künftig deutlich einfacher und digitaler ablaufen. Während seines Spanienbesuchs hat sich Papst Leo zum heiklen Thema Missbrauch in der katholischen Kirche geäußert. Bei einem Treffen mit spanischen Bischöfen sagte der Papst, die Kirche müsse auf diese Plage mit Zuhören, Wahrheit, Gerechtigkeit und Wiedergutmachung antworten. Leo warb für Prävention und eine Kultur der Fürsorge. Der Landesbund für Vogel- und Naturschutz ist mit einem Eilantrag gegen den Pistenausbau in einem Allgäuer Skigebiet gescheitert. Das Verwaltungsgericht Augsburg lehnte den Antrag ab. Die Genehmigung für den Bau und die Verbreiterung der Pisten am Fellhorn sei voraussichtlich rechtmäßig. Umweltschützer kritisieren das Projekt seit Monaten. Der LBV befürchtet insbesondere, dass das vom Aussterben bedrohte Birkhuhn gefährdet wird. Am Donnerstag ist es soweit. Die Fußball-WM fängt an mit dem Eröffnungsspiel zwischen Mitgastgeber Mexiko und Südafrika. Allerdings warnt jetzt der mexikanische Wetterdienst vor Gewittern und starkem Regen. Mehr dazu von Dennis Düttmann.
10: Bereits seit Tagen regnet es in der Millionenmetropole, vor allem am Nachmittag, zum Teil heftig. Kurz vor der WM-Eröffnung zieht außerdem Tropensturm Boris auf den Badeort Acapulco an der mexikanischen Pazifikküste zu. Über Land dürfte Boris allerdings rasch an Stärke verlieren und sich auflösen. In der Hurrikansaison zwischen Mai und November kommt es in Mexiko immer wieder zu heftigen Wirbelstürmen.
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11: mit Christian Balle. Lust auf eine Radtour mit dem Nürnberger Oberbürgermeister? Markus König steigt wieder aufs Fahrrad und alle Bürgerinnen und Bürger sind eingeladen, beim mobilen Bürgertreffen dabei zu sein. Am frühen Mittwochmorgen startet die erste der 5 Touren unter dem Motto Guten Morgen Nürnberg. Dabei geht's in die Straßenbahnwerkstatt der VAG und ins Funkhaus Nürnberg. Als Abschluss rollt die Tour dann zum Hauptmarkt. Für die finale Ausfahrt im Juli können Interessierte ab sofort online eigene Vorschläge für Ziele und Themen einreichen. Mehr Infos gibt's auf unserer Website.
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12: Heute Nacht regnet es zeitweise, mitunter auch kräftig. Örtlich kann es auch gewittern. Morgen gibt's dann Sonne und Wolken mit letzten Schauern. Und mit 17 bis 20 Grad wird's kühler und so bleibt's dann auch den Rest der Woche.
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1: Ich bin Helen Martin. Vorerst wird es kein gemeinsames Kampfflugzeug von Deutschland und Frankreich geben. Aus deutschen Regierungskreisen heißt es, das milliardenschwere Rüstungsprojekt sei gescheitert. Bundeskanzler Merz und Frankreichs Präsident Macron seien der Einschätzung, dass die beteiligten Unternehmen Dassault und Airbus bei der Entwicklung des Flugzeugs nicht zusammenfinden. Dabei geht es vor allem um Patentrechte und Arbeitsanteile. Bestes Netz für Deutschland. So heißt der Ausbaupakt, den Bund, Länder, Kommunen und die Telekommunikationsbranche heute vereinbart haben. Das Ziel, der Netzausbau für schnelleres Internet und für Mobilfunk soll deutlich beschleunigt werden. Dabei geht es auch um weniger Bürokratie. Zum Beispiel sollen Genehmigungen für neue Leitungen und Mobilfunkmasten künftig deutlich einfacher und digitaler ablaufen. Während seines Spanienbesuchs hat sich Papst Leo zum heiklen Thema Missbrauch in der katholischen Kirche geäußert. Bei einem Treffen mit spanischen Bischöfen sagte der Papst, die Kirche müsse auf diese Plage mit Zuhören, Wahrheit, Gerechtigkeit und Wiedergutmachung antworten. Leo warb für Prävention und eine Kultur der Fürsorge. Der Landesbund für Vogel- und Naturschutz ist mit einem Eilantrag gegen den Pistenausbau in einem Allgäuer Skigebiet gescheitert. Das Verwaltungsgericht Augsburg lehnte den Antrag ab. Die Genehmigung für den Bau und die Verbreiterung der Pisten am Fellhorn sei voraussichtlich rechtmäßig. Umweltschützer kritisieren das Projekt seit Monaten. Der LBV befürchtet insbesondere, dass das vom Aussterben bedrohte Birkhuhn gefährdet wird. Am Donnerstag ist es soweit. Die Fußball-WM fängt an mit dem Eröffnungsspiel zwischen Mitgastgeber Mexiko und Südafrika. Allerdings warnt jetzt der mexikanische Wetterdienst vor Gewittern und starkem Regen. Mehr dazu von Dennis Düttmann.
2: Bereits seit Tagen regnet es in der Millionenmetropole, vor allem am Nachmittag, zum Teil heftig. Kurz vor der WM-Eröffnung zieht außerdem Tropensturm Boris auf den Badeort Acapulco an der mexikanischen Pazifikküste zu. Über Land dürfte Boris allerdings rasch an Stärke verlieren und sich auflösen. In der Hurrikansaison zwischen Mai und November kommt es in Mexiko immer wieder zu heftigen Wirbelstürmen.
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3: Mit Christian Wahle. Nach dem Brand der Turnhalle der Nürnberger Wiesenschule ist der Schulbetrieb dort jetzt wieder angelaufen. Laut Stadt findet der Sportunterricht wie geplant andernorts statt. Die rund 460 Schülerinnen und Schüler nutzen jetzt die Sporthalle des Post-SV in der Landgrabenstraße. Außerdem steht voraussichtlich auch der Aktivspielplatz Tunnelstraße in der Schlosseckerstraße zur Verfügung. Für das kommende Schuljahr will die Stadt alternative Lösungen mit benachbarten Schulen und Vereinen abstimmen.
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2: Es war Konfirmation bei uns in Neustadt. 17 junge Menschen habe ich konfirmiert. Ich freue mich immer voll, wenn ich das mache. Den Segen von der Taufe noch einmal zuzusprechen. Dass Gott mit ihnen gehen wird, ihr Leben lang. Ich hoffe, dass sie etwas spüren von Gott in dem Moment der Einsegnung. Ich möchte die jungen Leute stärken, ermutigen in einer Welt, wo nur Leistung zählt oder gutes Aussehen. Ich werde da immer selber ganz froh, wenn ich das ausspreche. Gott will euch nahe sein. Er verspricht, euch zu begleiten, euer Leben lang. Ihr könnt euch das nicht verdienen. Es ist ein Geschenk. Gott schenkt das aber allen anderen Menschen auch. Deswegen ist es mir wichtig, dass ich jeden Menschen mit Respekt behandle. Es wird keiner aussortiert. Von Gott nicht und deshalb bitte auch von uns nicht. Lisa Meyer zu Hörste, Pfarrerin in Wildenheit-Malschnitz.
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3: Ich bin Helen Martin. Nach dem Brand in einem Umspannwerk im baden-württembergischen Reutlingen haben Staatsschutz und Antiterrorzentrum beim Landeskriminalamt die Ermittlungen übernommen. Das hat Baden-Württembergs Innenminister Hagel mitgeteilt. Laut dem LKA gibt es Anzeichen, dass ein Brandbeschleuniger benutzt wurde. Die Vorgehensweise deute auf linksextremistische Täter hin, heißt es aus Sicherheitskreisen. Die deutsch-französische Freundschaft ist ja vielfältig und beide Länder sehen sich als Motor Europas an, auch in der Rüstungspolitik. Vor 9 Jahren entstand die Idee, man könnte doch zusammen einen Kampfjet bauen. Aber jetzt ist klar, daraus wird nichts. Die Unternehmen Airbus und Dassault finden nicht zusammen. Zu dieser Einschätzung seien Kanzler Merz und Frankreichs Präsident Macron gemeinsam gekommen, heißt es aus Regierungskreisen. Die Zahl der queerfeindlichen Vorfälle in Bayern ist letztes Jahr deutlich gestiegen. Das meldet die Beratungsstelle Strong. Die hat 2025 413 Vorfälle gegen unter anderem Schwule, Lesben und Transpersonen gezählt. Darunter Beleidigungen, Bedrohungen, sexuelle Belästigung und Gewalt. Der Anstieg spiegele eine zunehmend aufgeheizte Stimmung wider, heißt es von Strong. Schnelleres Internet, mehr Mobilfunk und weniger Bürokratie. Bund, Länder, Kommunen und die Telekommunikationsbranche haben einen gemeinsamen Ausbaupakt beschlossen. Mehr dazu von Zoe Tassovali.
4: Damit neue Leitungen und Mobilfunkmasten schneller gebaut werden können, sollen Genehmigungen künftig deutlich einfacher und digitaler ablaufen. Außerdem wollen die Anbieter ihre Netze stärker gemeinsam nutzen. Dafür bekommt auch die Bundesnetzagentur zusätzliche Kontrollaufgaben. Sie soll künftig auch Hinweisen aus Kommunen nachgehen, wenn es Probleme gibt.
3: Wird aus Stuttgart 21 jetzt Stuttgart 31? Das Milliardenprojekt des neuen Stuttgarter Hauptbahnhofs wird noch später fertig als gedacht, berichtet die Frankfurter Allgemeine Zeitung. Demnach muss die Eröffnung des neuen unterirdischen Bahnhofs auf Ende 2031 verschoben werden. Grund seien drastische Versäumnisse bei der Deutschen Bahn.
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5: Mit Christian Wahle. Nach dem tödlichen Segelfliegerabsturz bei Greding gibt es jetzt erste Erkenntnisse zur Ursache. Die Polizei geht derzeit von einem Pilotenfehler aus. Hinweise auf einen technischen Defekt oder Drittverschulden gibt es keine. Allerdings laufen die Ermittlungen weiter. Bis sie abgeschlossen sind, wird es vermutlich Wochen bis Monate dauern, so die Polizei. Das Segelflugzeug war beim Start mit einer Seilwinde abgestürzt. Es prallte mit voller Wucht in ein Feld. Der 61-jährige Pilot starb noch an der Unfallstelle.
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6: Heute Abend und in der Nacht ziehen Schauer und Gewitter durch Franken. Morgen ist es dann deutlich kühler. Und in den kommenden Tagen bleibt es wechselhaft mit Sonne, Wolken, Wind und einzelnen Schauern bei höchstens 20 Grad.
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0: Ort. Und zu ihren Ehren gibt es jetzt eine ganz tolle Ausstellung mit einzigartigen Bildern.
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0: Happy Birthday, dear Marilyn, so ist der Titel dieser Ausstellung bei Kunst Hermann in Neumarkt. Guten Morgen an den Galeristen Thomas Hermann.
3: Ja, guten Morgen.
0: Seit Mitte Mai zeigen Sie mehr als 50 Bilder als Hommage an die Hollywood-Legende. Was ist für Sie denn heute noch so faszinierend an Marilyn Monroe?
3: Was für mich faszinierend ist, ist, dass es einfach eine Frau war, die Generationen begeistert hat. Dieser Mythos von Marilyn Monroe, wahrscheinlich auch ihr früher Tod, auch die bis heute dubiosen Todesumstände, machen halt auch einen Mythos immer zu dem, was es heute ist.
0: Mhm. Zu sehen sind Gemälde und Fotografien verschiedener Künstler, darunter Werke aus dem persönlichen Archiv des amerikanischen Fotografen Alan Grant. Er war einer der letzten, der Marilyn Monroe auch zu Lebzeiten besuchen durfte. Wie sind denn die Reaktionen der Besucher auf diese noch nie gezeigten Bilder?
3: Die sind begeistert. Diese Ausstellung begeistert die Menschen, weil es so einen vielschichtigen Blick auf die Marilyn Monroe gibt. Man sieht den Fotos nicht an, dass diese Frau wenige Wochen später sterben wird. Es sind so natürliche Fotos, die in ihrem Haus auch zu Hause entstanden sind. Der Alan Grant hat hier ganz tolle Fotos hinterlassen.
0: Wow. Noch bis Ende der Woche, also diese Woche, ist die Ausstellung zu sehen. Warum sollte man sich die unbedingt anschauen?
3: Weil es einen Blick auf Marilyn gibt, den sie so nicht mehr sehen werden. Wenn jemand ein Fan von Marilyn ist, dann ist es Pflichtsache. Wenn sich jemand überhaupt erstmals mit Marilyn und fernab von den bisher bekannten Aufnahmen ein Bild machen möchte, ist es auch Pflichtsache. Und deswegen würde ich das jedem empfehlen.
0: Happy Birthday, dear Marilyn. Die Ausstellung zum 100. Geburtstag der Ikone. Jetzt also bei Kunst Hartmann in Neumarkt. Der Eintritt ist übrigens frei. Die Infos dazu, die finden Sie auf radiof.de.
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1: Ich bin Helen Martin. Nach dem Brand in einem Umspannwerk im baden-württembergischen Reutlingen haben Staatsschutz und Antiterrorzentrum beim Landeskriminalamt die Ermittlungen übernommen. Das hat Baden-Württembergs Innenminister Hagel mitgeteilt. Laut dem LKA gibt es Anzeichen, dass ein Brandbeschleuniger benutzt wurde. Die Vorgehensweise deute auf linksextremistische Täter hin, heißt es aus Sicherheitskreisen. Die deutsch-französische Freundschaft ist ja vielfältig und beide Länder sehen sich als Motor Europas an, auch in der Rüstungspolitik. Vor 9 Jahren entstand die Idee, man könnte doch zusammen einen Kampfjet bauen. Aber jetzt ist klar, daraus wird nichts. Die Unternehmen Airbus und Dassault finden nicht zusammen. Zu dieser Einschätzung seien Kanzler Merz und Frankreichs Präsident Macron gemeinsam gekommen, heißt es aus Regierungskreisen. Die Zahl der queerfeindlichen Vorfälle in Bayern ist letztes Jahr deutlich gestiegen. Das meldet die Beratungsstelle Strong. Die hat 2025 413 Vorfälle gegen unter anderem Schwule, Lesben und Transpersonen gezählt. Darunter Beleidigungen, Bedrohungen, sexuelle Belästigung und Gewalt. Der Anstieg spiegele eine zunehmend aufgeheizte Stimmung wider, heißt es von Strong. Schnelleres Internet, mehr Mobilfunk und weniger Bürokratie. Bund, Länder, Kommunen und die Telekommunikationsbranche haben einen gemeinsamen Ausbaupakt beschlossen. Mehr dazu von Zoe Tassovali.
2: Damit neue Leitungen und Mobilfunkmasten schneller gebaut werden können, sollen Genehmigungen künftig deutlich einfacher und digitaler ablaufen. Außerdem wollen die Anbieter ihre Netze stärker gemeinsam nutzen. Dafür bekommt auch die Bundesnetzagentur zusätzliche Kontrollaufgaben. Sie soll künftig auch Hinweisen aus Kommunen nachgehen, wenn es Probleme gibt.
1: Wird aus Stuttgart 21 jetzt Stuttgart 31? Das Milliardenprojekt des neuen Stuttgarter Hauptbahnhofs wird noch später fertig als gedacht, berichtet die Frankfurter Allgemeine Zeitung. Demnach muss die Eröffnung des neuen unterirdischen Bahnhofs auf Ende 2031 verschoben werden. Grund seien drastische Versäumnisse bei der Deutschen Bahn.
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3: Mit Christian Balle. Lust auf eine Radtour mit dem Nürnberger Oberbürgermeister? Markus König steigt wieder aufs Fahrrad und alle Bürgerinnen und Bürger sind eingeladen, beim mobilen Bürgertreffen dabei zu sein. Am frühen Mittwochmorgen startet die erste der 5 Touren unter dem Motto Guten Morgen Nürnberg. Dabei geht's in die Straßenbahnwerkstatt der VAG und ins Funkhaus Nürnberg. Als Abschluss rollt die Tour dann zum Hauptmarkt. Für die finale Ausfahrt im Juli können Interessierte ab sofort online eigene Vorschläge für Ziele und Themen einreichen. Mehr Infos gibt's auf unserer Website.
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1: Sieh mal.
2: Was ist das?
1: 1 Million Euro.
2: Du hast 1 Million Euro gestohlen?
3: Nun, so einfach ist das nicht. Denn Stan will die Tasche mit dem Geld in Ab durch die Mitte mit Vollgas durch Paris wieder zurückgeben. Geklaut hat er sie aus dem Safe seines Chefs. Der weiß davon aber noch nichts und will ihn gerade befördern.
4: Du fliegst morgen früh nach Riga, um die Tasche zu übergeben.
5: Also morgen ist bei mir schlecht. Denn ich habe gleich morgen früh einen Termin, also beim Zahnarzt.
4: Du hast mich berührt. Als ich dein Schreiben las, habe ich eine Träne vergossen. Es war schön, klar, akribisch formuliert. Du hast den Arschgeigen ordentlich Paroli geboten. Ich würde dir gerne eine Chance geben. Was machen die Zahnschmerzen?
5: Sie sind weg.
3: Jetzt brennt's in der Hütte. Stan beauftragt den Schlüsseldienstmonteur Hippolyt, den Safe des Chefs zu knacken, damit er die Tasche wieder reinlegen kann.
6: Ich vertraue ihn nicht.
5: Also gut, 700 Euro. Wie klingt das? Einverstanden?
6: 700? Nein, ich beteilige mich nicht an Einbrüchen. Dafür warten 3 bis 5 Jahre. Knast
5: nein, nein, warten Sie. Sehen Sie diese Tasche? Die muss bis morgen früh 6 Uhr wieder zurück in diesen Safe. Und in der Wohnung dort ist der Zweitschlüssel.

0: Ja, das ist deine Mutter.
1: Das ist dein Freund und du musst ihn nicht gleich beleidigen. Entschuldige, sie meint das nicht so. Hm. Na los, komm rein. Na mach schon, Maman beißt nicht. Ist sie nicht charmant? Hm.
2: Die Mutter weist verblüffende Ähnlichkeiten zu Hippolyte und dessen Darsteller Christian Clavier auf. Frankreichs großer Komiker ist es auch, der ab durch die Mitte mit Vollgas durch Paris ganz klar seinen Stempel aufdrückt. Stefan Grundler, Radio F, Kinoredaktion. Ja.

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5: Ich bin Yves Simon. Kameras, Bodycams und auch Schutzhelme. Die Deutsche Bahn will mehr für die Sicherheit ihrer Mitarbeitenden tun. Anfang Februar hatte ein tödlicher Angriff auf einen Zugbegleiter in der Westpfalz bundesweit für Entsetzen gesorgt. Für uns berichtet Ursula Winkler.
6: So laufen an Bahnhöfen und auch in Zügen tausende Kameras. Die Bilder sollen künftig in Echtzeit ausgewertet werden. Eine künstliche Intelligenz schlägt dann bei Konflikten Alarm. Außerdem wird in einigen Zügen eine Doppelbesetzung getestet. Ab Juli sollen bei der Schutzausrüstung auch stichfeste Westen getestet werden. Freiwillig können die Mitarbeiter mit Kundenkontakt auch Bodycams tragen. Sie sollen sogar zum Standard werden.
5: Es wird vorerst kein gemeinsames Kampfflugzeug von Deutschland und Frankreich geben. Aus deutschen Regierungskreisen ist zu hören, das milliardenschwere Rüstungsprojekt ist gescheitert. Bundeskanzler Merz und der französische Präsident Macron sind demnach zu der Einschätzung gekommen, dass die beteiligten Unternehmen Dassault und Airbus bei der Entwicklung des Flugzeugs nicht zusammenfinden. Dabei geht es vor allem um Patentrechte und auch Arbeitsanteile. Noch nie wurde das Hilfetelefon Gewalt gegen Frauen so oft in Anspruch genommen wie letztes Jahr. Laut dem Bundesamt für Familie und zivilgesellschaftliche Angelegenheiten hat es fast 70.000 Anrufe gegeben, die meisten wegen häuslicher Gewalt. Das Hilfetelefon Gewalt gegen Frauen ist rund um die Uhr erreichbar, kostenlos und auch völlig anonym. Der Landesbund für Vogel- und Naturschutz ist mit einem Eilantrag gegen den Pistenausbau in einem Allgäuer Skigebiet gescheitert. Das Verwaltungsgericht Augsburg hat den Antrag abgelehnt. Die Genehmigung für den Bau und die Verbreiterung der Pisten am Fellhorn ist voraussichtlich rechtmäßig, ist zu hören. Umweltschützer kritisieren das Projekt schon seit Monaten. Der LBV befürchtet insbesondere, dass das vom Artensterben bedrohte Birkhuhn gefährdet sein könnte. Die deutsche Fußballnationalmannschaft ist in Winston-Salem angekommen. In der Stadt in North Carolina beziehen Bundestrainer Julian Nagelsmann und sein WM-Aufgebot das Turnierhotel. Für die Mannschaft steht am frühen Abend Ortszeit noch eine öffentliche Trainingseinheit an. 3000 Zuschauer werden Kapitän Joshua Kimmich und seinen Kollegen zuschauen.
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7: Mit Christian Wahle. Nach dem Brand der Turnhalle der Nürnberger Wiesenschule ist der Schulbetrieb dort jetzt wieder angelaufen. Laut Stadt findet der Sportunterricht wie geplant andernorts statt. Die rund 460 Schülerinnen und Schüler nutzen jetzt die Sporthalle des Post-SV in der Landgrabenstraße. Außerdem steht voraussichtlich auch der Aktivspielplatz Tunnelstraße in der Schlosseckerstraße zur Verfügung. Für das kommende Schuljahr will die Stadt alternative Lösungen mit benachbarten Schulen und Vereinen abstimmen.
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8: Heute Nacht regnet es zeitweise, mitunter auch kräftig. Örtlich kann es auch gewittern. Morgen gibt es dann Sonne und Wolken mit letzten Schauern. Und mit 17 bis 20 Grad wird es kühler. Und so bleibt es dann auch den Rest der Woche.
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0: Eine gute Nacht und herzlich willkommen zu Ford Spezial Nachtausgabe. Günther Moosberger für Sie am Radio F Mikrofon wünscht Ihnen gute Nacht zu Hause, gute Fahrt, wenn Sie unterwegs sind und angenehme Verrichtung, wenn Sie arbeiten müssen. Und heute wird's voll digital. Also digital ist ja hier schon alles, aber wenn Sie in diesen Tagen in der Stadt unterwegs sind, da sehen Sie viele große gelbe Plakate. Da steht drauf Nürnberg Digital Festival. Wir erklären, was sich dahinter verbirgt. Zwei Nerds heute Abend bei mir. Bei Hightech, IT und allem, was digital ist, macht Ihnen keiner was vor. Bernd Preuschow und Boris Lingl sind da. Schön, dass Sie da sind. Wo ist Ihr digitales Zuhause?
1: Das digitale Zuhause schlägt natürlich hier in Nürnberg. Wir sind eine Region, die ist digitaler, als man denkt. Fränkisch solide, sagen wir immer.
0: Boris Lingl sagt das, arbeitet bei einer großen Nürnberger Firma. Wenn Sie jemals beim Steuerberater waren, dann wissen Sie, welche ich meine.
1: Dann sind Sie nicht weit davon entfernt, ja.
0: Und Bernd Reuschow?
2: Der Boris und ich, wir sind beide, glaube ich, so Urgesteine auch der Digitalisierung. Wir sind beide ja schon über 20 Jahre in dem Thema aktiv. Freuen uns heute hier zu sein. Ich selbst bin Geschäftsführer einer Digitaltochter, auch eines großen Versicherungskonzerns hier aus der Region. Und in diesem Kontext sind Boris und ich immer gemeinsam unterwegs, erklären ein bisschen die Welt und freuen uns in dem Zusammenhang auch heute hier bei euch zu sein.
0: Versicherungsgesellschaft ist die mit einem großen Turm, vermute ich mal. Digitales und die komplizierten Dinge dieser Welt versuchen wir und werden wir sicherlich auf den Punkt bringen.
2: Wir haben Begriffe mitgebracht, uns gegenseitig. Und der jeweils andere weiß nicht, welcher Begriff es ist. Und wir haben uns jeweils dann dazu Fakten mal rausgesucht, von denen wir dachten, das weiß eigentlich das normale Publikum gar nicht, wenn man sich nicht tagtäglich damit beschäftigt. Und wir haben die Vorstellung, dass wir gegenseitig diese Begriffe erstmal erraten und dann reden wir mal kurz gemeinsam drüber, was davon zu halten ist.
0: Sozusagen ein kleines Digital-Quiz. Mit welchem Begriff
2: würde ich jetzt beginnen? Und ich werde ihn natürlich nicht verraten, weil der Boris muss ihn ja erstmal erraten. Und dann legen wir einfach mal los. Lieber Boris, ich habe dir einen Begriff mitgebracht. Wir fangen mal wirklich ganz vorne an. Dieser Begriff ist älter als das Internet. Es wurde erstmals in den frühen 1990ern erwähnt von MIT-Forschern zu einer Zeit, als die meisten Unternehmen noch Faxgeräte im Einsatz hatten.
1: Nee, das ist spannend.
2: Die größte Erfolgsstory dieses Begriffs ist lustigerweise gar nicht digital, sondern analog. Und zwar gehen wir zurück ins Jahr 1913, als Henry Ford das Fließband einführte, halbierte er nämlich die Produktionszeit eines Autos von 12 Stunden auf 93 Minuten. Im Prinzip war das eigentlich der Vorläufer.
1: Wir transformieren uns. Wir transformieren uns, wir kürzen ein.
2: Aha.
1: Wir produzieren besser, wir werden schlanker.
2: Warte, jetzt gebe ich dir noch den dritten Fakt. Ich hoffe, dass ich dich damit ein bisschen verwirren kann. Der weltgrößte Verweigerer dieses Buzzwords war die NASA. Die NASA nutzte bis 2017 Floppy Disks, also diese lochbaren Karten zur Steuerung von Teilen der nuklearen Infrastruktur der USA. Und erst 2019 hat man sich davon verabschiedet.
1: Die guten alten Floppy Disks, an die kann ich mich noch gut erinnern. Also reden wir über digitale Transformation.
2: Ah!
0: Verraten Sie mir für die Radio-F-Hörer, was Sie jetzt an Stichworten so in den Raum gestellt hatten. 1990 ging das los mit der digitalen Transformation sozusagen. War das naheliegend, dass man diesen Weg gleich gehen würde?
2: Ja, ich glaube, dass es nicht naheliegend war. Also wenn man sich anschaut, dass natürlich Technologie sich immer weiterentwickelt hat, hat man am Anfang natürlich die Möglichkeiten einer Technologie gesehen und dass sich Dinge verändern werden. Aber dass es wirklich ganze Branchen und auch unser Leben verändert, hatte natürlich ganz viel auch mit der Rechenleistung zu tun. Also wenn wir uns vorstellen, dass jetzt die Rechenleistung, die wir alle auf unserem Smartphone haben, viel größer ist als die Rechenleistung der ersten Mondraketen. Und damit begann die Transformation dessen, wie wir arbeiten und wie wir leben.
0: Großes Thema für uns alle.
2: Es ist tatsächlich so, dass wir natürlich im Alltag sehen, digitale Transformation ist seit 10 Jahren ein feststehender Begriff, sollte man meinen. aber es ist immer noch notwendig, ein bisschen ihn zu erklären. Der eine versteht darunter, wir kaufen eine neue Software.
3: Das versteht eine
2: digitale Transformation. Andere sagen, ich habe Angst, meinen Job zu verlieren. Dann reden wir von ganz anderen Dingen, die sich verändern. Und ich glaube, es ist hier wichtig, immer klar zu machen, wovon man redet. Und vor allem muss man auch eins bedenken. Digitale Transformation ist ein Begriff, den viele Leute aus ihrem Arbeitsleben kennen. Mhm. Aber in ihrem Privatleben würde ja niemand diesen Begriff verwenden. Ich sage immer so lustig, wenn wir rausgehen auf die Straße und fragen eine x-beliebige Besucherin des Funkhauses, was ist daheim, was sind die drei großen Probleme, über die ihr in der Familie redet? Digitale Transformation gehört nicht dazu.
3: Aber digitale Transformation war das, wenn ich meinen AB, der war vorher so an so einem Kabel dran, wenn der jetzt mit WLAN geht. Digitale Transformation bei mir.
2: Das ist richtig, aber das haben Sie nicht als Problem wahrgenommen. Nee. Und da sind wir eben an dem Punkt, dass viele im Konsumentenbereich als Privatmenschen das gerne nutzen.
3: Ja.
2: Und in der Arbeitswelt haben wir es doch des Öfteren damit einem Problem zu tun. Und das gilt es dann immer zu übersetzen.
3: Stimmt das mit der NASA, dass die NASA, die fliegen ja zum Mond und sowas, dass die das vor 7, 8 Jahren noch mit Floppy-Disks gearbeitet haben?
1: Floppy-Disks ist ein Medium, das länger genutzt worden ist, als wir uns das alle vorstellen. Bin damit groß geworden.
3: Viele, die jetzt über 35 oder über 40 sind, die Generation von jungen Menschen, die jetzt in die Computerwelt einsteigt, für die geht's ohne.
1: Generation Smartphone. Ich an meine Kinder denke, die kennen das Wählscheibentelefon, wie wir es früher noch kannten, in Weinrot. Ja. Von der Bundespost nicht mehr.
3: Oder in Grün gab es auch
1: noch so Lindgrün.
2: Ich sage immer, die größte Innovation meiner Jugend war das 6 Meter lange Telefonkabel.
1: Ja. Stimmt, du konntest zum Telefonieren in dein Zimmer gehen.
3: Das ist sozusagen auch etwas, was jetzt beim Digitalfestival, was für uns Laien so mitschwingt, digitale Transformation.
2: Ja, ich denke, es ist auch wichtig, oder uns war es wichtig, den Begriff mal mitzubringen für die Zuhörenden, um ihn auch mal zu entmystifizieren. Und wie es Boris gesagt hat, Transformation ist normal. Also wer jetzt ein paar Jahrzehnte auch schon auf dem Buckel hat in seinem Leben, sieht, wie sich die Welt verändert mit neuen Möglichkeiten. Das hat sie schon immer getan. Von Pferd auf Auto war eine Umstellung, mit Strom, ohne Strom war eine Umstellung. Und jetzt haben wir eben die Möglichkeiten der digitalen Transformation. Und uns ist immer wichtig, dass man davor keine Angst hat, sondern sich die Sachen anschaut und sagt, hey, ich will mal wissen, wie das geht und was man damit tun und machen kann. Und damit entwickelt sich die Welt weiter und damit können wir sie gestalten.
3: Telefonieren durch die Schnur war eins und jetzt hat man am Handy Bildtelefon und kann gucken.
1: Wir verwickeln uns nicht mehr in der Schnur.
3: Ja, das ist doch
1: auch schon was.
3: Wir machen Rätselrunde Nummer 2 und suchen einen weiteren Schlüsselbegriff der digitalen Welt.
1: Wir drehen es rum. Bernd, der Begriff wurde bei einer Sommerparty erfunden. Es war im Jahr 1956 an einer Universität in einem Workshop. Hauptsächlich war es damals gedacht, um sich von Forschungsgebieten abzuheben.
2: Wie viel Alkohol war im Spiel bei der Sommerparty?
1: Das wurde jetzt nicht überliefert. Wir gehen mal in den zweiten Tipp. Mit dieser Technologie hat am Anfang noch die Technologie verloren. In der Zwischenzeit ist es umgekehrt. Vor allen Dingen, wenn wir beim Schach spielen.
2: Dann habe ich einen Verdacht als ehemaliger IBM-Mitarbeiter.
1: Ja.
2: Und wenn wir jetzt das Thema nehmen, was derzeit in aller Munde ist, glaube ich, du redest von der berühmt-berüchtigten künstlichen Intelligenz.
1: Genau.
3: Und wir klären, was sich dahinter so im Detail verbirgt. Sagen Sie KI oder sagen Sie AI? Ich glaube, die Amerikaner sagen AI.
2: Genau, im englischen Sprachraum ist es AI, die Artificial Intelligence, und bei uns im Deutschen dann die künstliche Intelligenz, KI.
3: Staunt man ein bisschen, dass das 1956 schon der Fall gewesen war?
2: Naja, ich denke, bemerkenswert ist an der Stelle, bei den meisten Leuten ist KI derzeit ja so gegenwärtig wegen generativer KI, also ChatGPT und diesen Lösungen. Das Thema selbst ist eigentlich schon recht lange in der Technologiewelt und wurde schon sehr, sehr lange auch für Lösungen verwendet. In vielen Firmen ist das schon lange im Alltag, aber es ist natürlich mit ChatGPT und dem Pushen von OpenAI auf alle Handys natürlich nochmal in eine ganz andere Awareness gekommen und, wie wir es vorhin schon hatten, in die Konsumentenwelt und raus aus den reinen Technologiebuden.
3: War der IBM-Computer, war das einer, der schon selber gelernt hat oder haben Ihre IBM-Kollegen den noch so zurecht programmiert?
2: Das waren tatsächlich verschiedene Stufen. Also der erste Big Blue, Deep Blue Computer damals, dem hatte man natürlich sämtliche Schachliteratur und alle Matches, die es gab, zur Verfügung gestellt. Der hat aber, wenn ich es recht weiß, noch nicht selbst gelernt. Sondern der hat im Endeffekt basierend auf diesen Schachspielen den nächstbesten Zug einfach gesucht.
3: Künstliche Intelligenz ist das definitiv so, dass das am schnellsten wachsende und sich dynamisch entwickelnde Produkt in, um es mal ganz bescheiden zu sagen, in unserer kleinen Menschheitsgeschichte.
2: Ja, wenn man auch einfach mal Vergleichszahlen nimmt. Also TikTok ist, glaube ich, vielen ein Begriff.
3: Ja, klar.
2: Instagram auch. ChatGPT hat 100 Millionen Nutzer in 2 Monaten erreicht. TikTok hat dafür 9 Monate gebraucht. Instagram 2,5 Jahre. Das Telefon hat dazu 75 Jahre gebraucht.
3: Ist sicherlich jetzt auch beim Nürnberg Digital Festival ein Thema, wo in vielen Panels und in vielen Veranstaltungen vieles drüber zu lernen und zu erfahren sein wird.
1: Das Thema KI, AI ist gekommen, um zu bleiben. Es wird uns unterstützen und auch in den Diskussionen am Festival im AI Hub in Nürnberg. Wir haben sicherlich genau dieses Thema, was wir die nächsten 2-3 Jahre noch deutlich, deutlich in einer ganz anderen Dimension sehen werden. Nicht mehr nur in den großen Unternehmen, sondern halt auch gerade bei den kleinen, mittleren, bei uns allen zu Hause. Das wird die Unterstützung sein, die wir gerne nutzen.
3: Erstaunliche Informationen.
2: Jetzt haben wir aber einen wichtigen Punkt angesprochen und das ist uns beiden auch immer wichtig. Man muss natürlich auch hier lernen, mit dieser Technologie umzugehen. Also wenn man jetzt versteht, dass ChatGPT ein statistisches Verfahren ist, das auf Basis von viel gelesenen Texten das nächstbeste Wort empfiehlt, dann ist es gut zu wissen, das im Hinterkopf zu haben, weil es ist eben keine, wie wir sagen, deterministische Technologie. Also es ist nicht immer zu 100% richtig. Und wir weisen auch im Geschäftskontext immer darauf hin, das Ergebnis dessen, was du angefragt hast, zu 99%, zu 98%, zu 97% richtig ist, ist das eine. Das Entscheidende ist, ob dich diese 1, 2 oder 3% stören. Und es gibt eben ganz, ganz viele Dinge, wo dich das stört, gerade in einem Business-Kontext, wo du dich drauf verlassen möchtest, dass es richtig ist. Und was ja noch hinzukommt, die KI wird dir diese 3% oder 2% im Brustton der Überzeugung vermitteln. Und deswegen braucht es auch erfahrene und mündige Nutzer, die sich ein Ergebnis angucken und sagen, okay, kann das sein?
3: Einen großen Begriff unserer digitalen Gegenwart haben wir noch im Raum stehen. Sicherlich jetzt auch beim Nürnberg Digital Festival wird der eine Rolle spielen und dem nähern wir uns jetzt mit ein paar Stichworten an.
2: Den übernehme ich wieder, lieber Bernd. Boris, weil ich weiß natürlich, über welche Dinge du gerne redest. Aber schauen wir mal, ob du überhaupt drauf kommst. Ich habe mir nämlich einen Begriff rausgesucht. Wir haben ja eben digitale Transformation gehabt. Da ging es mal so grundlegend ums große Ganze. Dann den Begriff KI, der ist in aller Munde. Und ich behaupte, ich habe jetzt noch einen Begriff gefunden, der wird alle Zuhörer und Zuhörerinnen betreffen. Aber sie wissen es noch nicht. Fangen wir mal vorne an. Estland macht das seit 20 Jahren, aber niemand redet drüber.
1: Ich habe schon eine Idee.
3: Wir hören uns mal noch was an, ja.
2: Du kannst damit, zweiter Fakt, theoretisch in einem anderen EU-Land studieren, ohne ein einziges Mal Papier anzufassen.
1: Wir gehen in Richtung digitaler Nachweise.
2: Der größte Widerstand, wenn man sich die Entstehungsgeschichte anschaut, kommt diesmal nicht von den Bürgern, sondern von Banken und Tech-Konzernen.
1: Vermutlicherweise, wenn du sagst, das ist ein Thema, das spannend ist, dann reden wir über das, was wir alle am Jahresende erwarten dürfen. Jede Person bekommt am Jahresende eine sogenannte European Digital Identity Wallet. Ich muss mal schauen, ist es das?
2: Richtig, ganz genau.
3: Jetzt müssen wir etliches klären. Zwei große Begriffe haben wir geklärt heute, jetzt in diesen Tagen, wo Nürnberg im Zeichen des Digitalfestivals steht. Digitale Transformation zum einen, künstliche Intelligenz, was für uns alle ein großes Thema ist, zum anderen und Digital Wallet, dabei. Digitale Brieftasche.
1: Die Apple Wallet, die Google Wallet, die digitale Brieftasche. Jetzt kriegen wir eine, die in ganz Europa funktioniert, überall die gleiche Technologie hat und uns sehr viele papierbasierte Themen abnimmt. Speichern künftig unsere Nachweise im Handy.
2: Ich denke, der große Punkt ist, den man verstehen muss. Wir kennen heutzutage den Begriff Wallet vor allem im Kontext bezahlen.
3: Ja.
2: Also wir legen unsere Bankkarte dahinter und können dann mit dem Handy bezahlen. Zukünftig geht es um das Thema Identität. Also die Wallet wird sowas wie ein digitaler Ausweistresor. Und damit kann ich natürlich Führerschein, Krankenversicherung, Zeugnisse hinterlegen und kann damit auch rechtsbindend Verträge schließen, weil ich mich eindeutig identifizieren kann. Das ist die Hauptfunktion bei der Wallet.
3: Das hat deswegen die öffentliche Hand an sich genommen, also die EU in unserem Fall, um dieses zukunftsträchtige Feld der Digitalisierung, nicht Apple und nicht Google und nicht den großen Digitalkonzernen zu überlassen.
1: Um es in europäische Hand zu nehmen, um europäische Werte darunter zu legen. Datenschutz und Datensicherheit sind da ganz wesentliche Punkte.
3: Wie sicher ist das denn so? Wenn wir mein Handy irgendwo liegen lassen, dann ist mein Führerschein weg und Krankenkarte weg, alles weg.
1: Es ist entsprechend gesichert durch Biometrie und PIN. Selbst wenn ich mein Handy verliere, ist es nicht zugreifbar. Ich kann es entsprechend sperren lassen, wie ich es heute von meinen Eurocheck-Karten her kenne oder von meinen Kreditkarten. Und der wesentliche Punkt ist natürlich, ich entscheide in Zukunft, wem ich meine Informationen gebe. Wenn ich mich heute, Bernd nickt schon, wenn ich mich heute bei irgendeinem Online-Dienst anmelde, dann sind das ja typischerweise die Social-Media-Logins, die ich habe. Meine Daten sind dann schon irgendwo und damit werde ich bezahlt oder jemand bezahlt mit meinen Daten. Und künftig entscheide ich, wem ich meine Informationen zur Verfügung stelle. Und das ist natürlich schon eine ganz andere Sache, wenn ich als Bürgerin sage, so, die Informationen muss ich jetzt vielleicht nicht unbedingt rausgeben. Wie war es denn früher, wenn ich einkaufen gegangen bin?
3: Ja, Portemonnaie gesagt, auf und 20 Markscheine raus und auf den Tresen gelegt.
1: Genau, und die Frage mit, Sie sind jünger, als Sie ausschauen, da muss ich dann die Plastikkarte hinlegen mit allen Informationen drauf. Und in Zukunft reicht das, wenn ich digital nachweise, dass ich zum Beispiel über 18 bin, um etwas einzukaufen.
3: Sie sagen, als zwei Nürnberger, die in der Welt des Digitalen bis in viele Verästelungen zu Hause sind. Sie sagen, dass das die Zukunft werden wird, dass wir alle mit dieser Wallet, mit dieser elektronischen, dieser digitalen Brieftasche, dass wir künftig damit umgehen werden, lernen müssen.
2: Ja, ich denke schon. Und natürlich gibt's da auch immer Kritik. Also da gibt's natürlich Kritiker, die sagen, ja, mache ich mich damit nicht zum gläsernen Menschen? Kann das gehackt werden? Was ist, wenn das Handy verloren geht? Solche Fragen, die sind legitim. Ich glaube, die kann man aber ganz gut beantworten. Ich glaube, man muss auch darauf hinweisen, wir haben es vorhin schon in den Fakten gehabt, dass es Länder gibt, die das seit vielen Jahren machen und das wunderbar funktioniert. Lustigerweise sind das genau die Länder, die auch als Staat einen riesen Vorsprung in der Digitalisierung haben und wo ja auch für uns als Bürgerinnen und Bürger viele Vorteile rausspringen. Also wer schon mal ein Haus gekauft hat, eine Versicherung abgeschlossen hat, ein Bankkonto eröffnet hat oder überhaupt irgendwas vom Gewerbeamt der Stadt haben wollte und solche Dinge, das wird damit alles sehr viel einfacher, weil ich das auch tatsächlich von meinem Handy aus machen kann, auch automatisiert machen kann, so dass halt Dinge im Zweifelsfall nicht mehr 9 Monate dauern, sondern vielleicht nur noch ein paar Stunden oder ein paar Tage.
3: 22. Juni, Nürnberg Digital Festival. Was heißt Recode the Future? Die Kollegen waren von N1 hier, als ich gesagt habe, da ist Festival mit Recode the Future. Was ist das für eine Band? Die haben natürlich erstmal blöd angeguckt. Was heißt Recode the Future, was sie da drauf stehen haben?
2: Ja, ich denke, die Erklärung ist, dass wir uns alle einig sind, dass man unsere Zukunft quasi neu schreiben wird. Ja. Also dass eigentlich das Wortspiel Recode the Future ist, aber gleichzeitig eben die Erinnerung, diese Zukunft schreiben ja wir. Und deswegen eben daraus dann das Recode the Future.
3: Nürnberg mittendrin, in diesem Fall Nürnberg Digital Festival. Das ist heute auch unser Thema gewesen. Schön, dass Sie hier waren. Bernd Preuschow und Boris Linkel waren bei mir. Danke fürs Kommen. Dank.
2: Dankeschön.
3: Und das war die heutige Ausgabe von Ford Spezial. Nachtausgabe Günther Moosberger für Sie am Radio F-Mikrofon. Wünscht Ihnen noch eine angenehme Nacht zu Hause. Gute Fahrt, wenn Sie im Auto unterwegs sind. Und weiterhin gute Verrichtung, wenn Sie noch arbeiten müssen. 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Gute Nacht zusammen und danke fürs Zuhören.

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1: Ich bin Yves Simon. Kameras, Bodycams und auch Schutzhelme. Die Deutsche Bahn will mehr für die Sicherheit ihrer Mitarbeitenden tun. Anfang Februar hatte ein tödlicher Angriff auf einen Zugbegleiter in der Westpfalz bundesweit für Entsetzen gesorgt. Für uns berichtet Ursula Winkler.
2: So laufen an Bahnhöfen und auch in Zügen tausende Kameras. Die Bilder sollen künftig in Echtzeit ausgewertet werden. Eine künstliche Intelligenz schlägt dann bei Konflikten Alarm. Außerdem wird in einigen Zügen eine Doppelbesetzung getestet. Ab Juli sollen bei der Schutzausrüstung auch stichfeste Westen getestet werden. Freiwillig können die Mitarbeiter mit Kundenkontakt auch Bodycams tragen. Sie sollen sogar zum Standard werden.
1: Es wird vorerst kein gemeinsames Kampfflugzeug von Deutschland und Frankreich geben. Aus deutschen Regierungskreisen ist zu hören, das milliardenschwere Rüstungsprojekt ist gescheitert. Bundeskanzler Merz und der französische Präsident Macron sind demnach zu der Einschätzung gekommen, dass die beteiligten Unternehmen Dassault und Airbus bei der Entwicklung des Flugzeugs nicht zusammenfinden. Dabei geht es vor allem um Patentrechte und auch Arbeitsanteile. Noch nie wurde das Hilfetelefon Gewalt gegen Frauen so oft in Anspruch genommen wie letztes Jahr. Laut dem Bundesamt für Familie und zivilgesellschaftliche Angelegenheiten hat es fast 70.000 Anrufe gegeben, die meisten wegen häuslicher Gewalt. Das Hilfetelefon Gewalt gegen Frauen ist rund um die Uhr erreichbar, kostenlos und auch völlig anonym. Der Landesbund für Vogel- und Naturschutz ist mit einem Eilantrag gegen den Pistenausbau in einem Allgäuer Skigebiet gescheitert. Das Verwaltungsgericht Augsburg hat den Antrag abgelehnt. Die Genehmigung für den Bau und die Verbreiterung der Pisten am Fellhorn ist voraussichtlich rechtmäßig, ist zu hören. Umweltschützer kritisieren das Projekt schon seit Monaten. Der LBV befürchtet insbesondere, dass das vom Artensterben bedrohte Birkhuhn gefährdet sein könnte. Die deutsche Fußballnationalmannschaft ist in Winston-Salem angekommen. In der Stadt in North Carolina beziehen Bundestrainer Julian Nagelsmann und sein WM-Aufgebot das Turnierhotel. Für die Mannschaft steht am frühen Abend Ortszeit noch eine öffentliche Trainingseinheit an. 3000 Zuschauer werden Kapitän Joshua Kimmich und seinen Kollegen zuschauen.
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3: Mit Christian Wahle. Nach dem tödlichen Segelfliegerabsturz bei Greding gibt es jetzt erste Erkenntnisse zur Ursache. Die Polizei geht derzeit von einem Pilotenfehler aus. Hinweise auf einen technischen Defekt oder Drittverschulden gibt es keine. Allerdings laufen die Ermittlungen weiter. Bis sie abgeschlossen sind, wird es vermutlich Wochen bis Monate dauern, so die Polizei. Das Segelflugzeug war beim Start mit einer Seilwinde abgestürzt. Es prallte mit voller Wucht in ein Feld. Der 61-jährige Pilot starb noch an der Unfallstelle.
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1: Was soll ich denn mit dem Kind? Soll ich Milch machen und rumsitzen oder was? Ich muss fahren.
2: Tja, die ungewollte Schwangerschaft ist nicht das einzige Problem, das die quirlige Fahrradkurierin Valeska in Sommer auf Asphalt hat. Denn eines Tages steht ihr Vater Bert vor der Tür ihrer Hamburger Wohnung.
1: Wie lange wolltest du denn so bleiben?
3: Nicht lange. Ich will doch gar nicht stören.
1: Nein, du störst nicht. Wie lange ist denn nicht so lange?
4: 3-4 Tage. Ich buche mein Hotel.
1: Nein, 3 Tage sind okay. Also 3-4. Ich meine, 4 gehen theoretisch auch. Ja.
2: Bert erzählt seiner Tochter, dass er nur für einen Kurzurlaub da ist. Das stimmt aber nicht. Und Valeska erfährt schon bald den wahren Grund für seinen Besuch.
5: Ich muss dir was sagen. Ich bin gar nicht hier, um Urlaub zu machen. Ich bin hier, weil bei mir was nicht so gut ist. Vor 2 Wochen bin ich auf Arbeit im Friseursalon zusammengebrochen. Sanitäter, Krankenwagen, das volle Programm.
2: Auch wenn es jetzt gerade an der Wohnungstür klingelt, Valeska erfährt dennoch, dass ihr Vater Krebs hat. Einen schwer zu heilenden Gehirntumor, sagt der Onkel Doktor im Krankenhaus.
6: Der Tumor liegt direkt an einer wichtigen Arterie. Das macht die Operation äußerst riskant. Denken Sie in Ruhe drüber nach.
1: Ich trau dem nicht. Was ist, wenn er diese Ader trifft?
4: Verblutig.
1: Ja, genau. Und wenn er zu viel wegschneidet, dann wirst du Gemüse und dann kann
4: muss von dir gewaschen werden, die Gemüse. Denk dran, Gemüse immer waschen, besonders in der Schwangerschaft.
1: Mann, jetzt nimm das doch mal ernst.
4: Du klingst ja wie dein Vater.
2: Gehirntumor, ungewollte Schwangerschaft, die Zutaten sind nicht gerade leicht verdaulich. Aber Sommer auf Asphalt ist trotzdem eine sommerlich leichte und zu Herzen gehende Komödie geworden. Nicht zuletzt dank Hauptdarsteller Christoph Maria Herbst. Stefan Grundler, Radio F, Kinoredaktion.

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5: Ich bin Yves Simon. Ende des Monats läuft ja der Tankrabatt aus. Und wenn es nach der SPD-Fraktion geht, dann soll er auch nicht nochmal verlängert werden. Die Welt schreibt, dass der SPD die Entlastung einfach nicht zielgenau ist. Ein Porsche-Fahrer würde stärker profitieren als ein Golffahrer, heißt es. Auch das IFO-Institut lehnt eine Verlängerung ab und plädiert stattdessen lieber für Reformen bei der Einkommenssteuer. Im Ostpark in Regensburg haben Eltern eine Massenschlägerei angefangen. Das Ganze ist zwar schon Ende Mai passiert, also letzten Monat, aber jetzt sucht die Polizei nach Zeugen. Insgesamt waren 40 Menschen beteiligt. Beim Spielen hatten sich zwei Kindergruppen anscheinend mit Schlamm beworfen. Das fanden nicht alle Eltern lustig. 9 Menschen wurden verletzt, eine Frau schwer, und gegen eine 34-Jährige wird wegen schwerer Körperverletzung ermittelt. Sie soll auf eine andere Frau am Kopf eingetreten haben, als sie schon am Boden lag. Stehender Applaus für Papst Leo im spanischen Parlament. In einer Rede vor den Abgeordneten hat er vor weiterer Aufrüstung und auch vor dem Einsatz künstlicher Intelligenz gewarnt, insbesondere in Waffensystemen. Hinterher hat er dann Missbrauchsopfer der Kirche getroffen. Wo in Europa können wir noch halbwegs günstig Urlaub machen? Laut Zahlen des Statistischen Bundesamtes vor allem in Südeuropa. Dort sind Hotels und auch der Besuch im Restaurant teilweise um die Hälfte günstiger als bei uns. Vor allem in Bulgarien und Nordmazedonien. Und in Portugal, da sparen wir immerhin ein Drittel im Vergleich zu Deutschland, in Spanien ein Fünftel. Die Fußballnationalmannschaft ist in Winston-Salem gelandet. Da ist ja das Teamhotel samt Trainingsquartier für unser Team bei der anstehenden WM. Nach einem rund 2-stündigen Flug aus Chicago sind Bundestrainer Nagelsmann, Florian Wirtz, Jamal Musiala und Co. am Smith-Reynolds Airport angekommen. Auf dem Rollfeld ist die Maschine auch direkt mit Fontänen der Flughafenfeuerwehr begrüßt worden. Jetzt soll das Team den richtigen Feinschliff kriegen. Für uns berichtet Thomas Thonfeld.
6: Das deutsche WM-Hotel Graylin Estate erinnert so ein bisschen an eine mittelalterliche Burg, in dem sich allerdings eine Luxusherberge befindet, idyllisch und ruhig zwischen grünen Hügeln gelegen und nur wenige Minuten entfernt vom Trainingsgelände der Wake Forest Universität. Dort auf dem riesigen Areal mit 3 Plätzen und einer Turnhalle hat sich der Bundestrainer schon bei der ersten Besichtigung vergangenes Jahr richtig wohlgefühlt.
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7: Mit Christian Balle. Lust auf eine Radtour mit dem Nürnberger Oberbürgermeister? Markus König steigt wieder aufs Fahrrad und alle Bürgerinnen und Bürger sind eingeladen, beim mobilen Bürgertreffen dabei zu sein. Am frühen Mittwochmorgen startet die erste der 5 Touren unter dem Motto Guten Morgen Nürnberg. Dabei geht's in die Straßenbahnwerkstatt der VAG und ins Funkhaus Nürnberg. Als Abschluss rollt die Tour dann zum Hauptmarkt. Für die finale Ausfahrt im Juli können Interessierte ab sofort online eigene Vorschläge für Ziele und Themen einreichen. Mehr Infos gibt's auf unserer Website.
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0: Schöneberg.
1: Herzlich willkommen zu einer neuen Ausgabe. Heute nicht im Rathaus, denn wir sind am Beginn der Allersberger Straße, gleich hinterm Bahnhof, sage ich mal. Und hier sitzt das Wasserwirtschaftsamt Nürnberg und sein Chef, Michael Müller. Herzlich willkommen.
2: Ja, herzlich willkommen, Herr Grundler. Freut mich, dass Sie mich hier in der Allersberger Straße 17 in unserem Amtsgebäude besuchen und ich das Gespräch mit Ihnen führen kann, ein bisschen die Aufgaben auch des Wasserwirtschaftsamts darstellen kann. Merke ich immer wieder, wenn ich auf Veranstaltungen bin und dann im Gästekreis mich unterhalte, oft eine Frage, Mensch, Wasserwirtschaftsamt, kenne ich gar nicht, was macht ihr überhaupt?
1: Genau, also es geht schon damit los, ich habe mich das ja auch gefragt, das Wasserwirtschaftsamt Nürnberg klingt wie Stadt Nürnberg irgendwie, dass es dazugehören würde. Tut es aber nicht, sondern?
2: Nein, wir sind eine Behörde des Freistaats Bayern. Unser übergeordnetes Ministerium ist das Bayerische Umweltministerium. Und wir sind eins von 17 Wasserwirtschaftsämtern in Bayern, in Mittelfranken. Mittelfranken teilt sich auf in einen westlichen und einen östlichen Bereich. Im westlichen Bereich ist das Wasserwirtschaftsamt Ansbach zuständig. Und wir sind für den östlichen Bereich zuständig. Das heißt konkret, wir haben die sogenannte Städteachse. Das ist Nürnberg, Erlangen, Fürth und die Stadt Schwabach. Wir haben aber auch 4 Landkreise. Das ist Erlangen-Höchstadt im Norden, Nürnberger Land im Osten, Roth im Süden und der Landkreis Fürth im Westen. Also 4 Landkreise und 4 große Städte, die wir betreuen. In der Summe sind es tatsächlich 1,4 Millionen Bürgerinnen und Bürger, die wir bei ihren wasserwirtschaftlichen Fragen, Themen dann entsprechend beraten und betreuen.
1: Das ist eben der Punkt. Also jetzt mal, was macht denn das Wasserwirtschaftsamt so den ganzen Tag?
2: Ja, was macht das Wasserwirtschaftsamt den ganzen Tag? Also Wasserwirtschaft an sich befasst sich ja damit oder verfolgt das Ziel, dass wir Wasser, das Grundwasser wie auch die oberirdischen Gewässer, als wesentlichen Bestandteil des Naturhaushalts schützen, als Lebensraum für Pflanzen und Tiere erhalten und fördern, dass wir aber auch Wasser, Lebensmittel Nummer 1 für die Versorgung der Bevölkerung sichern, ausreichendes Dargebot sicherstellen, dass wir auf einen verantwortungsvollen Nutzen der Bürgerinnen und Bürger mit dem Wasser hinwirken und auch das sicherstellen in unseren Stellungnahmen und Gutachten in den Verfahren zur Gewässernutzung und dass wir die Menschen letztendlich auch vor den Gefahren des Wassers, Hochwassergefahren, Sturzflutereignisse entsprechend schützen. Im Verbund dann immer wieder auch mit den Städten und Kommunen.
1: Habe ich dann als normaler Bürger, also ich hatte es noch nie und ich bin jetzt über 50 Jahre alt, mal Kontakt eigentlich mit dem Wasserwirtschaftsamt? Eigentlich nicht, oder? So, man kriegt ihre Arbeit mit, das Endergebnis, aber sie selbst sieht man nicht.
2: Das ist in der Regel tatsächlich so. Nach außen tritt in Erscheinung die Rechtsbehörde. Das sind in den Landkreisen die Landratsämter, die Kreisverwaltungsbehörden oder in den Städten dann beispielsweise. Dort sind es die Umweltämter, die das Thema Wasser rechtlich betreuen und auch letztendlich abwickeln. Wir erstellen zu Gewässernutzungen, sei es jetzt ein Brunnen, der errichtet wird, dass jemand Grundwasser entnehmen möchte, dass jemand ein Gewässer aufstauen möchte, beispielsweise um dort eine Wasserkraftanlage zu betreiben, dass jemand, eine Kommune, einen Hochwasserschutz an einem Gewässer errichten möchte. In diesen Phasen werden wir dann hinzugezogen als sogenannter amtlicher Sachverständiger. Wir erstellen ein Fachgutachten zu dieser beabsichtigten Gewässernutzung oder beispielsweise einem Gewässerausbau, beim Beispiel technischer Hochwasserschutz. Und dieses Gutachten fließt dann ein in den Bescheid, den Rechtsbescheid, den dann die Kreisverwaltungsbehörde ausreicht an den Bürger. Es gibt aber auch Situationen, wo wir selber für den Freistaat Bayern tätig sind und es ist an den staatlichen Gewässern. Also wir haben in unserem Amtsbereich immerhin 580 Kilometer Gewässer erster und zweiter Ordnung. Das sind diejenigen Gewässer, für die der Freistaat Bayern die Unterhaltungslast trägt. Und diese Gewässer unterhalten wir mit dem Personal unserer Flussmeisterstelle. Das heißt, wir kümmern uns darum, dass die Ufer gesichert sind, dass die Gewässersohle nicht sich eintieft. Wir kümmern uns um die Gehölzpflege, beseitigen Abflusshindernisse und vieles mehr. Und wir sind in diesem Bereich auch für den Ausbau verantwortlich. Also beispielsweise, wenn wir den Wasserspiegel halten müssen, eine Stauanlage errichten oder auch einen technischen Hochwasserschutz errichten.
1: Und was ich gesehen habe beim Rheinlaufen, ein Schild, Labor.
2: Ja, Labor ist auch wichtig für viele Tätigkeiten. Wir führen natürlich auch ein Monitoring durch. Wir müssen einen Überblick haben über den Zustand Deutschland unser Gewässer, sowohl des Grundwassers als auch der oberirdischen Gewässer. Dort gibt es entsprechende Messstellen und von diesen Messstellen, da gewinnen wir Daten über den chemischen Zustand des Gewässers, aber auch über den biologischen Zustand unserer Gewässer. Dort werden also dann auch kleine Insekten untersucht, die für den jeweiligen Gewässerzustand als Indikatoren dienen. Gibt es dann entsprechende Schulnoten und anhand dieser Schulnoten leiten wir wiederum Handlungsbedarf ab, müssen Maßnahmen ergreifen, um den Zustand zu verbessern. Denn wir sind natürlich aufgrund der europäischen Wasserrahmenrichtlinie verpflichtet, den guten ökologischen Zustand unserer Gewässer zu erreichen. Die Richtlinie gibt es seit 2000 und die Mitgliedstaaten, also auch Deutschland, haben sich verpflichtet, diese Ziele zu erreichen. Wir sind mittlerweile im dritten sogenannten Bewirtschaftungszeitraum, das sind 6-Jahres-Zeiträume, die wir uns vorgeben, um mit entsprechenden Maßnahmen den Zustand unserer Gewässer, Grundwasser wie auch oberirdische Gewässer zu verbessern.
1: Wie ist er denn, der aktuelle? Wie geht's unseren Gewässern, die Sie beaufsichtigen?
2: Also der Zustand unserer Gewässer im Amtsgebiet hat überwiegend eine Schulnote 3. Das heißt mäßiger Zustand. Eine Stufe höher wäre dann schon der gute Zustand. Und wir sind bemüht, im Verbund wieder mit den Kommunen, mit den Städten und Gemeinden durch Maßnahmen an den Gewässern die Struktur zu verbessern, das Lebensraumpotenzial zu verbessern, damit die Arten, die dort ja heimisch sind, dort auch entsprechend vorkommen und Lebensraumsituationen vorfinden, die dafür passen. Auf der anderen Seite sind wir an den stofflichen Einträgen dran, dass wir bei den Punktquellen, also bei den Kläranlagen oder Mischwassereinleitungen, dass dort Nährstoffeinträge reduziert werden. Und in diesem Kontext haben wir es jetzt geschafft, im letzten Bewirtschaftungszeitraum tatsächlich die Pegnitz im Bereich Ablauf oberhalb bis zur Grenze des Regierungsbezirks Mittelfranken tatsächlich in den guten Zustand zu bekommen. Die ist jetzt, wenn man sich die Karten anschaut, grün dargestellt. Das ist ein erster kleiner Erfolg. Wir arbeiten an den anderen Gewässern weiter. Das sind sogenannte, in der Umsetzung, sogenannte Flusswasserkörper. Das sind also Gewässerstrecken, die relativ gleichartig sind von der Morphologie. Die sind dann zusammengefasst. Und da haben wir 35 dieser Flusswasserkörper im Amtsgebiet. Und einen, wie gesagt, haben wir jetzt im guten Zustand. Das heißt für uns, es ist noch viel zu tun. Wir monitoren, wollen die Verbesserungen erkennen. Dort, wo keine Verbesserungen sind, müssen wir mit Maßnahmen nachschärfen. Das ist ein kontinuierlicher Prozess, aber Beispiel Pegnitz zeigt uns, wir sind auf einem guten Weg.
1: Das heißt also, Laie, ne? Pegnitz Zustand gut, könnte ich dann, wenn ich reinfall, auch mal Wasser daraus trinken, verschlucken, ohne dass mir gleich schlecht wird oder ich Durchfall kriege, in der Theorie.
2: Also sie hat natürlich keinen Trinkwassercharakter. Der gute Zustand heißt, dass sie für die Lebensraumansprüche der Fische, der Insekten, die dort entsprechend leben, dass sie da diese Anforderungen erfüllt. Man kann natürlich, wenn man da mal Wasser schluckt, ist das alles unbedenklich. Soweit ist es schon. Aber für den regelmäßigen Konsum rate ich dann doch auf die öffentliche Trinkwasserversorgung zurückzugreifen.
1: Würde ich auch keiner machen wahrscheinlich. Bleiben wir mal bei Gewässer und wahrscheinlich auch bei der Pegnitz. Ich kann es mir fast vorstellen, aus Ihrer Erfahrung, Ihrer Meinung nach, was ist das Gewässer hier bei uns, wo der Mensch am meisten eingegriffen hat oder rumgebaut hat? Welches Gewässer?
2: Ja, da fällt mir ganz spontan natürlich die Pegnitz ein, die Pegnitz im Stadtgebiet Nürnberg. Dort haben wir natürlich einen Verbau, die Sohle ist befestigt, die Ufer sind mit Ufermauern befestigt, der Querschnitt ist künstlich festgelegt. Die Wasserführung der Pegnitz wird reguliert über Wehre, die wir im Stadtgebiet haben, die den Abfluss und auch die Stauhöhe einstellen. Das ist tatsächlich ein Abschnitt, der doch stark verbaut ist. Aber, muss ich sagen, ist die Pegnitz im Stadtgebiet doch ein großer Gewinn für die Stadt Nürnberg. Die Erholungsfunktion, die wir haben, ist doch außergewöhnlich. Ich denke da an die Insel Schütt, ich denke aber auch in weitere Abschnitte am Kettensteg, am Nägeleinswehr. Da sind überall Zugangsmöglichkeiten zum Gewässer geschaffen. Es gibt so kleine Terrassen, es gibt Treppen, sodass ich im Sommer, wenn die Hitze groß ist, auch ans Gewässer mal hin kann, dort auch mal vielleicht die Schuhe ausziehen und die Füße ins Gewässer erhalten kann. Also der Zugang zum Gewässer ist schon da, trotz allem Verbau. Und die Wehre, die ich angesprochen habe, die leisten ja auch einen wichtigen Beitrag zum Hochwasserschutz.
1: Machen Sie die Wehre als Wasserwirtschaftsamt oder weil es ja dann im Stadtgebiet ist, macht es die Stadt?
2: Das ist jetzt eine gute Frage. Gerade bei den Pegnitzwehren ist es so, dass wir uns das aufteilen mit dem Servicebetrieb Öffentlicher Raum, mit SÖR und uns. Wir sind bei den Wehren für den Unterhalt der baulichen Substanz verantwortlich. Also dass das Wehr dasteht, dass die Wehrklappen in einwandfreiem Zustand sind. Und SÖR übernimmt letztendlich die kleineren Reparaturen im Laufe den Betrieb. So haben wir uns da vereinbart und uns diese Aufgabe aufgeteilt. Vielleicht noch ganz spannend, diese Wehre, die sind ja in den 50er Jahren entstanden, sind also vergleichsweise alt. Man hat sich damals nach dem Zweiten Weltkrieg bewusst darauf verständigt, die vorher festen Wehre, die es gab, die im Krieg dann zerstört wurden, nicht wieder als feste Wehre zu errichten, sondern als selbstregulierende Dachwehre. Ein Dachwehr besteht letztendlich aus zwei Wehrklappen, die ineinander greifen, und diese Wehre werden wasserstandsabhängig über eine Schwimmersteuerung selbstständig reguliert. Das heißt, im Hochwasserfall bei erhöhter Wasserführung senken die sich eigenständig ab und geben den größeren Abflussquerschnitt dann frei. Das heißt, diese Wehre sind ein wesentlicher Beitrag für den Hochwasserschutz der Stadt Nürnberg. Deshalb haben wir ein Auge drauf, aber SÖR auch ein Auge drauf, und sie sind auch aus meiner Sicht technisch prima Hingucker in der Innenstadt.
1: Weil wir Hochwasser sind, das heißt ja immer nach dem Umbau, nach dem Jahrhunderthochwasser vor über 100 Jahren, dass Nürnberg jetzt quasi sicher ist in Sachen Hochwasser durch den Durchfluss der Pegnitz. Sehen Sie das auch so? Oder gibt es irgendeinen unwahrscheinlichen Fall, wo doch mal Hochwasser sein könnte?
2: Also vor Hochwasser ist man nie zu 100% sicher. Wir haben für uns, für den technischen Hochwasserschutz an den staatlichen Gewässern, und die Kommunen verfolgen auch dieses Ziel, den Anspruch für ein 100-jährliches Hochwasserereignis ausreichend technische Vorkehrungen zu treffen. 100-jähriges Ereignis, das ist abgeleitet aus den Abflussaufzeichnungen vieler Jahrzehnte über unsere Pegel, die wir betreiben an den Gewässern, und dann letztendlich ein statistischer Wert, statistisch auch extrapoliert auf einen Zeitraum 100 Jahre. Das ist nicht so, dass man sagt, ja, jetzt hatte man ein 100-jährliches Hochwasser, jetzt hat man 100 Jahre Ruhe. So ist es nicht. Das kann also durchaus in einem Jahr auch mehrfach auftreten. Aber für uns ist es dann doch eine seltene, schwierige Hochwasserlage, auf die technische Vorkehrungen dann ausgelegt werden.
1: Und dann würden quasi die Wehre aufgemacht, damit das Wasser halt so schnell wie möglich durch kann. Oder wie kann ich es mir vorstellen?
2: Ganz genau. Für diesen Fall werden sich die Wehre legen. Und für diesen Fall ist auch der Nachweis geführt, dass das Stadtgebiet nicht vom Hochwasser beeinträchtigt wäre. Aber es gibt natürlich über dieses 100-jährige Ereignis auch noch seltenere, extremere Ereignisse, bei denen es möglich ist, dass auch die technischen Vorkehrungen an die Grenzen ihrer Leistungsfähigkeit kommen, dass die Querschnitte, die wir da für den Abfluss vorhalten, möglicherweise nicht ausreichen, sodass man, wie ich eingangs gesagt habe, nie zu 100% vom Hochwasser sicher ist.
1: Wer weiß das schon? Gehen wir mal von der menschgemachten Pegnitz zum anderen. Was ist Ihrer Ansicht nach der natürlichste Fluss, wo der Mensch noch am wenigsten rumgefummelt hat, den wir hier in der Region haben?
2: Also da haben wir in der Region verschiedene Gewässerstrecken. Wir sind ja auch für die Aisch, die Zenn, die Farnbach zuständig. Ich würde jetzt aber vielleicht bei dem Beispiel Pegnitz bleiben. Wenn wir die Stadt Richtung Osten verlassen, dann kommen wir in einen relativ naturnahen Zustand des Fließgewässers Pegnitz. Dort ist ja auch das Naturschutz Gebiet Pegnitztal Ost, eine sehr hochwertige Landschaft und auch ein hochwertiger Gewässerlauf. Der hat also wirklich auch einen hohen ökologischen Anspruch, und deshalb war es für uns auch wichtig, den innerstädtischen Bereich mit diesem ökologisch hochwertigen Bereich zu vernetzen. Deshalb bauen wir auch aktuell eine Fischaufstiegsanlage am Wehr an der Flussstraße, also an der Erhardbrücke, und investieren dort auch als Freistaat Bayern 3,8 Millionen haben wir diese Maßnahme veranschlagt. Wir sind mitten im Bau, kommen entsprechend gut voran. Da wird letztendlich ein Wehrfeld geöffnet und in dieses Wehrfeld eine Fischaufstiegsanlage als ein Spundwandkasten, der mit Natursteinen in verschiedene Becken aufgeteilt wird, errichtet. Und in diesen Becken herrschen dann Fließgeschwindigkeiten, unterschiedliche Wasserhöhen, die es dann den Fischen aus dem Wörthersee ermöglichen, aufzusteigen in diesen höherwertigen Bereich der Pegnitz. Also dass da wieder ein Austausch ist vom aquatischen System Wörthersee zur Pegnitz im Bereich Pegnitz Ost.
1: Fische, ein gutes Stichwort. Was haben Sie mit Fischen zu tun als Wasserwirtschaftsamt?
2: Letztendlich ist der Fisch auch ein Indikator für uns, der den Gewässerzustand anzeigt. Also wir betreiben ja dieses biologische Monitoring und anhand der Fischarten, die wir vor Ort feststellen, können wir den Zustand der Gewässer beurteilen, bewerten. Da ist der Fisch ein wichtiger Zeiger für uns. Dann passiert es natürlich auch immer wieder, dass wir hinzugerufen werden, wenn Fischsterben beobachtet werden. Wenn also mehrere Fische tot im Wasser treiben, dann ist natürlich der Verdacht da, dass ein schädlicher Stoff ins Gewässer eingeleitet wurde, eine Gewässerverunreinigung. Und dann sind wir vor Ort und untersuchen, nehmen Proben, versuchen die Ursache zu ermitteln, unterstützen die Einsatzkräfte, nehmen dann auch diese Fische, geben die ins Labor, dort unterstützt uns dann das Landesamt für Umwelt. So gesehen ist auch der Fisch jetzt im ungünstigsten Fall ein Zeiger für eine mögliche Gewässerverunreinigung.
1: Mit Ihren ganzen Daten und alles, was Sie erheben, ich habe das Gefühl und viele anderen auch, es wird immer trockener bei uns. Was sagen Ihre Zahlen?
2: Ja, dieser Eindruck entsteht natürlich, wenn ich im Sommer über drei, manchmal vier Wochen wirklich kaum Niederschlag habe. Wir spüren das auch, dass wir dann immer wieder ein erhöhtes Aufkommen an Nachfragen der Bürger haben. Wie schaut es denn aus? Wie entwickelt sich die Situation? Man kann feststellen, dass sich nach unterschiedlichen Bewertungen, wir beziehen uns da überwiegend auf unsere Fachleute beim Landesamt für Umwelt oder auch auf die Gruppe KLIWA. KLIWA steht für Klima, Wandel und Wasserwirtschaft. Da schließen sich die Bundesländer Bayern, Hessen, Baden-Württemberg, Rheinland-Pfalz und der DWD zusammen und bewerten miteinander die Situation, dass man sagen können, auch in der Langfristprognose werden sich wohl die Jahresniederschläge in unserer Region kaum bis gar nicht verändern. Das sind also die Prognosen in so einem statistischen Hintergrundrauschen, die wirklich davon ausgehen lassen, dass wir bei den Werten, die sind bei uns im Amtsbereich zwischen 600 und 700 Millimeter im Jahr, je nachdem in welche Ecke wir schauen, dass wir uns in diesem Bereich weiter bewegen werden. Aber die Aufzeichnungen, die langjährigen Aufzeichnungen zeigen belastbar, dass wir eine Verschiebung dieser Niederschläge haben, dass die Sommer zunehmend trockener werden und die Winter zunehmend nasser. Also dort wird mehr Niederschlag fallen, dieser Niederschlag dann in Zukunft weniger als Schnee, sondern mehr als Regen. Und wenn es regnet, dann zunehmend auch in Form von starken Niederschlägen mit hoher Intensität, also viel Niederschlag in kurzer Zeit, der dann abflusswirksam wird, der dann weniger aktuell den Weg ins Grundwasser findet, sondern eher oberirdisch abfließt. Und da sprechen Sie jetzt einen wichtigen Punkt an, da müssen wir entgegenwirken. Wir müssen versuchen, dass wir den Niederschlag vor Ort halten, dass er dort, wo er fällt, möglichst versickert, dass er in den Boden und über den Boden in die gesättigte Zone, also in den Grundwasser, den Aquifer, dann kommt, um den zu stabilisieren, um den zu stützen. Das ist zunehmend eine wichtige Aufgabe und da sind wir zusammen mit unterschiedlichsten Organisationen, sei es mit dem Landschaftspflegeverband, mit der verbandlichen Landwirtschaft, mit der Landwirtschaftsverwaltung, mit dem Amt für ländliche Entwicklung, mit vielen Akteuren unterwegs draußen und werben, dass man dort Maßnahmen durchführt, um Niederschlag in der Fläche zu halten. Das können kleine Mulden sein, Senken, die man errichtet, in denen sich dann der Niederschlag sammelt und nicht mehr den Weg ins Gewässer findet, sondern dort zurückgehalten wird und dann zeitversetzt versickern kann. Das können aber auch naturnahe Umgestaltungen in den Gewässern sein, dass ich Laufverlängerungen habe, wo das Wasser auch mehr Möglichkeit hat, dann auch in den Untergrund zu versickern, sich mit dem Grundwasserkörper auszutauschen, dass ich Ufer abflache, dass ich diese mit der Aue, diese Verzahnung Gewässer Aue verbessere, frühzeitiges Ausufern in Flächen, die dafür vorgesehen sind, die sollen natürlich keine Schäden dann erzeugen und vieles mehr. Also das ist wichtig, diesen Niederschlag vor Ort zu halten, um unsere Grundwasserleiter zu stabilisieren.
1: Dankeschön, passen Sie weiter gut auf die Pegnitz auf. Michael Müller vom Wasserwirtschaftsamt Nürnberg.
2: Ja, ich bedanke mich auch. Freue mich auf das nächste Gespräch.
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2: Ich bin Yves Simon. Ende des Monats läuft ja der Tankrabatt aus und wenn es nach der SPD-Fraktion geht, dann soll er auch nicht nochmal verlängert werden. Die Welt schreibt, dass der SPD die Entlastung einfach nicht zielgenau ist. Ein Porsche-Fahrer würde stärker profitieren als ein Golffahrer, heißt es. Auch das IFO-Institut lehnt eine Verlängerung ab und plädiert stattdessen lieber für Reformen bei der Einkommenssteuer. Im Ostpark in Regensburg haben Eltern eine Massenschlägerei angefangen. Das Ganze ist zwar schon Ende Mai passiert, also letzten Monat, aber jetzt sucht die Polizei nach Zeugen. Insgesamt waren 40 Menschen beteiligt. Beim Spielen hatten sich zwei Kindergruppen anscheinend mit Schlamm beworfen. Das fanden nicht alle Eltern lustig. 9 Menschen wurden verletzt, eine Frau schwer und gegen eine 34-Jährige wird wegen schwerer Körperverletzung ermittelt. Sie soll auf eine andere Frau am Kopf eingetreten haben, als sie schon am Boden lag. Stehender Applaus für Papst Leo im spanischen Parlament. In einer Rede vor den Abgeordneten hat er vor weiterer Aufrüstung und auch vor dem Einsatz künstlicher Intelligenz gewarnt, insbesondere in Waffensystemen. Hinterher hat er dann Missbrauchsopfer der Kirche getroffen. Wo in Europa können wir noch halbwegs günstig Urlaub machen? Laut Zahlen des Statistischen Bundesamtes vor allem in Südeuropa. Dort sind Hotels und auch der Besuch im Restaurant teilweise um die Hälfte günstiger als bei uns. Vor allem in Bulgarien und Nordmazedonien. Und in Portugal, da sparen wir immerhin ein Drittel im Vergleich zu Deutschland, in Spanien ein Fünftel. Die Fußballnationalmannschaft ist in Winston-Salem gelandet. Da ist ja das Teamhotel samt Trainingsquartier für unser Team bei der anstehenden WM. Nach einem rund 2-stündigen Flug aus Chicago sind Bundestrainer Nagelsmann, Florian Wirtz, Jamal Musiala und Co. am Smith-Reynolds Airport angekommen. Auf dem Rollfeld ist die Maschine auch direkt mit Fontänen der Flughafenfeuerwehr begrüßt worden. Jetzt soll das Team den richtigen Feinschliff kriegen. Für uns berichtet Thomas Thonfeld.
3: Das deutsche WM-Hotel Greyland Estate erinnert so ein bisschen an eine mittelalterliche Burg, in dem sich allerdings eine Luxusherberge befindet, idyllisch und ruhig zwischen grünen Hügeln gelegen und nur wenige Minuten entfernt vom Trainingsgelände der Wake Forest Universität. Dort auf dem riesigen Areal mit 3 Plätzen und einer Turnhalle hat sich der Bundestrainer schon bei der ersten Besichtigung vergangenes Jahr richtig wohlgefühlt.
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4: Mit Christian Wahle. Nach dem tödlichen Segelfliegerabsturz bei Greding gibt es jetzt erste Erkenntnisse zur Ursache. Die Polizei geht derzeit von einem Pilotenfehler aus. Hinweise auf einen technischen Defekt oder Drittverschulden gibt es keine. Allerdings laufen die Ermittlungen weiter. Bis sie abgeschlossen sind, wird es vermutlich Wochen bis Monate dauern, so die Polizei. Das Segelflugzeug war beim Start mit einer Seilwinde abgestürzt. Es prallte mit voller Wucht in ein Feld. Der 61-jährige Pilot starb noch an der Unfallstelle.
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1: Der 19-jährige Tommy durchlebt zu Beginn von Good Boy, wir wollen nur dein Bestes, eine heftige Nacht voller Alkohol, Drogen und Gewalt. Dann wird er von dem Familienvater Steven entführt und in den Keller verschleppt, angekettet wie ein Hund.
2: Du solltest etwas essen, Tommy.
3: Ich werde dich sowas von fertig machen, wenn ich dich kriege. Du wirst schon sehen. Du bist echt voll gefickt, du Sau. Ich schwöre, dass ich dir deinen verfickten Schädel runterreiße. Und dann werde ich dich abstechen, du Irre.
1: Ja, Tommy ist auf Steven nicht gerade gut zu sprechen. Aber das wird ja vielleicht. Denn Steven und seine Familie wollen aus Tommy einen besseren Menschen machen. Ein schwieriges Vorhaben.
4: Es hat mir in der Seele wehgetan, dich zu bestrafen. Aber du hast mir keine Wahl gelassen. Dein Verhalten uns gegenüber ist gänzlich inakzeptabel. Wir behandeln einander mit Respekt in diesem Haus.
3: Du verfickter, kranker Bastard.
5: Tut mir leid, nein. Tut mir leid. War nicht so gemeint.
4: Na also, das war doch gar nicht so schwer, oder? Wir sind doch keine Psychopathen.
1: Naja, das sieht Tommy natürlich anders. Aber schon bald gibt es Fortschritte. Weil Tommy sich vernünftiger benimmt, darf er, natürlich weiterhin angekettet, mit der Familie Fernseh schauen.
3: Oh, ein Film, Wahnsinn. Was gucken wir uns an? Mich, wie ich mit 4 ins Bett kacke?
4: Etwas mit ein bisschen mehr Klasse. Die Kanonen von Navarone. Ein Kriegsfilmklassiker. Eine Geschichte über Mut und Freundschaft trotz aller Widrigkeiten.
1: Die simple Idee eines Gefangenen wider Willen setzt der Psychothriller toll um. Good Boy, wir wollen nur dein Bestes, entwickelt eine derart spannende und manchmal absurde Dynamik, dass es unmöglich ist, wegzuschauen. Stefan Grundler, Radio F, Kinoredaktion. Sehr

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1: Ich bin Yves Simon. Günstiger ist der Sprit zwar geworden, dem Tankrabatt sei Dank, aber trotzdem soll er nicht verlängert werden. Nach Berechnungen des IFO-Instituts bleibt nämlich ein Teil der rund 1,6 Milliarden Euro an Steuermitteln bei den Mineralölkonzernen hängen. Und auch so finden die Wirtschaftsexperten die Maßnahme nicht wirklich zielgenau. Sie wollen lieber Entlastungen bei der Einkommensteuer. Soita Sovali berichtet.
2: An der Zapfsäule kommt zwar ein Großteil des Rabatts an, nach Einschätzung des IFO-Instituts profitieren davon aber vor allem Vielfahrer und Menschen mit größeren Autos. Wer nur selten tankt oder mit wenig Geld auskommen muss, habe deutlich weniger von dieser Entlastung. Die Forscher aus München sagen deshalb, wenn der Rabatt Ende des Monats ausläuft, sollte Schluss sein.
1: Bei uns im Freistaat protestieren diese Woche Krankenhausmitarbeiter gegen geplante Sparmaßnahmen in den Kliniken. Grund sind Reformpläne des Bundes. Auch die bayerische Gesundheitsministerin Gerlach hat jetzt Stellung dazu bezogen. Sie fordert, dass bei der geplanten Krankenkassenreform nochmal nachgebessert wird. Auch Krankenhäuser müssten zwar ihren Beitrag leisten, meint sie, aber das dürfe nicht das wirtschaftliche Aus für zahlreiche Kliniken bedeuten. Bei der Krankenkassenreform soll bei den Kliniken zum Beispiel dadurch gespart werden, dass die Krankenkassen nicht mehr die vollen Tariflohnerhöhungen des Personals übernehmen. Nach dem Brand in einem Umspannwerk in Reutlingen letzte Nacht haben Staatsschutz und Antiterrorzentrum beim Landeskriminalamt in Stuttgart die Ermittlungen übernommen. Das hat Baden-Württembergs Innenminister Hagel in Reutlingen mitgeteilt. Es geht demnach um den Verdacht der vorsätzlichen Brandlegung und der Störung öffentlicher Betriebe. Die Weltmeere erwärmen sich immer schneller. So steht es im Ozeanbericht der Vereinten Nationen. Das Ganze beschleunigt sich durch Klimawandel, Umweltverschmutzung und Überfischung. Auch der Meeresspiegel steigt und Eisdecken schrumpfen. Die Vereinten Nationen verlangen deswegen von den Regierungen weltweit Gegenmaßnahmen, und zwar schnell. Die Mission Weltmeister 2026 kann beginnen. Die deutsche Fußballnationalmannschaft hat vorhin ihr WM-Quartier im US-Bundesstaat North Carolina bezogen. Das Team ist von Chicago aus nach Winston-Salem gereist. Jetzt wohnt die ganze Mannschaft in einem schlossähnlichen Anwesen. Trainiert wird auf dem Gelände einer nahegelegenen Universität. Am Sonntag steht das erste WM-Spiel an. Gegner ist dann Curaçao. Anstoß ist um 19 Uhr unserer Zeit.
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3: Mit Christian Walle. Lust auf eine Radtour mit dem Nürnberger Oberbürgermeister? Markus König steigt wieder aufs Fahrrad und alle Bürgerinnen und Bürger sind eingeladen, beim mobilen Bürgertreffen dabei zu sein. Am frühen Mittwochmorgen startet die erste der 5 Touren unter dem Motto Guten Morgen Nürnberg. Dabei geht's in die Straßenbahnwerkstatt der VAG und ins Funkhaus Nürnberg. Als Abschluss rollt die Tour dann zum Hauptmarkt. Für die finale Ausfahrt im Juli können Interessierte ab sofort online eigene Vorschläge für Ziele und Themen einreichen. Mehr Infos gibt's auf unserer Website.
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0: Lasst die Kirche im Dorf.
1: Der berühmte Winsbacher Knabenchor feiert in diesem Jahr seinen 80. Geburtstag mit vielen verschiedenen Events. Und damit der Chor so professionell arbeiten kann, braucht es viele helfende Hände im Hintergrund. Stimmbildner, Erzieher und nicht zu vergessen die Damen der Hauswirtschaft. Dort ist Martha Meier seit 40 Jahren. Sie hat die Hälfte der Geschichte des Chores miterlebt und mitgestaltet. Im Januar 1986 hat Martha Meier in Winsbach begonnen. Sie wollte gern etwas mit jungen Menschen machen. Das Jahr, in dem sie begann, wird sie wohl nie vergessen, denn schon nach 4 Monaten gab es die Katastrophe von Tschernobyl, die sich bis in die Küche des Knabenchors bemerkbar machte.
2: Da haben wir dann keine frischen Gemüse und keinen frischen Salat mehr verwenden dürfen. Und da sind nur noch von Dosen die Beilage gemacht worden.
1: Dabei wird übrigens bis heute in der Knabenchorküche fast alles selbst gemacht.
2: Wir sind gut in der Hauswirtschaft ausgebildet und machen auch selber noch die Schnitzel in der Pfanne oder bereiten das einfach lieber selber zu, wie dass man jetzt da alles in die Öfen schiebt, wie dass man die Schnitzel bepinselt und in den Ofen gart oder auch die Fleischküchle. Das ist einfach so wie früher hausgemachte Ware.
1: 150 Portionen werden gekocht. 3 Kolleginnen schälen dafür jedes Mal eine Dreiviertelstunde lang frische Kartoffeln. Schnitzel, Nudeln, Burger, das geht immer. Aber nicht erst seit die Mädchen eingezogen sind, nimmt auch das vegetarische Essen konstant zu. Vieles hat sich in den 40 Jahren verändert. Martha Meier denkt manchmal gerne zurück.
2: Früher haben die Kinder in die Küche gedurft, ne? Und ab einem bestimmten Zeitpunkt sind da immer welche gekommen und mit denen hat man sie während der Arbeit gut unterhalten. Und wie wenn es die eigenen Kinder wären. Und das hat dann nicht mehr sein dürfen, welcher den Hygienegesetz.
1: Wie auch ihre Kolleginnen hat Martha Meier einen guten Draht zu den Sängerinnen und Sängern. Sie kennt alle Namen, auch viele Geburtstage. Und das schätzen die Knaben.
3: Die Martha hat immer ein Ohr für einen offen.
4: Die kümmert sich immer um einen, auch wenn man mal einfach mal jemanden braucht, mit dem man reden kann.
5: Die Martha ist eine super Frau. Sie verpflegt einen, sie beruhigt einen und ist immer für einen da.
1: Denn neben der richtigen Verpflegung ist sie unter anderem auch dafür zuständig, wenn es mal einem Chor Knaben oder Mädchen nicht so gut geht.
2: Wir haben da extra Krankenstation und wir gehen halt auf die Kinder ein, was sie haben, wie es noch geht und was passiert ist. Und dann haben wir so eine Hausapotheke. Oder auch einmal kleine Verletzungen verbinden, Salbe drauf geben, das darf man machen. Aber wenn es eine schwerwiegendere Sache ist, dann gehen wir zum Arzt.
1: Und zum Dank zeigen sich die Jungs auch erkenntlich.
2: Zu Geburtstag kriegt man schon mal ein Ständchen. Das ist wertschätzend. Und der Knabenchor ist halt der Knabenchor.
1: Auch viele der Kolleginnen sind schon sehr lange dabei. Und das schätzen die Jungs.
5: Ich wünsche ihr viel Gesundheit und sie soll so bleiben, wie sie ist.
6: Ich wünsche ihr noch viel Kraft und Energie für die verbleibenden Jahre hier in Winsbach bis zum Ruhestand und für die Zeit danach.
1: Aus Winsbach, Matthias Neigenfind, evangelische Redaktion.

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1: Ich bin Yves Simon. Günstiger ist der Sprit zwar geworden, dem Tankrabatt sei Dank, aber trotzdem soll er nicht verlängert werden. Nach Berechnungen des IFO-Instituts bleibt nämlich ein Teil der rund 1,6 Milliarden Euro an Steuermitteln bei den Mineralölkonzernen hängen. Und auch so finden die Wirtschaftsexperten die Maßnahme nicht wirklich zielgenau. Sie wollen lieber Entlastungen bei der Einkommensteuer. Soita Sovali berichtet.
2: An der Zapfsäule kommt zwar ein Großteil des Rabatts an, nach Einschätzung des IFO-Instituts profitieren davon aber vor allem Vielfahrer und Menschen mit größeren Autos. Wer nur selten tankt oder mit wenig Geld auskommen muss, habe deutlich weniger von dieser Entlastung. Die Forscher aus München sagen deshalb, wenn der Rabatt Ende des Monats ausläuft, sollte Schluss sein.
1: Bei uns im Freistaat protestieren diese Woche Krankenhausmitarbeiter gegen geplante Sparmaßnahmen in den Kliniken. Grund sind Reformpläne des Bundes. Auch die bayerische Gesundheitsministerin Gerlach hat jetzt Stellung dazu bezogen. Sie fordert, dass bei der geplanten Krankenkassenreform nochmal nachgebessert wird. Auch Krankenhäuser müssten zwar ihren Beitrag leisten, meint sie, aber das dürfe nicht das wirtschaftliche Aus für zahlreiche Kliniken bedeuten. Bei der Krankenkassenreform soll bei den Kliniken zum Beispiel dadurch gespart werden, dass die Krankenkassen nicht mehr die vollen Tariflohnerhöhungen des Personals übernehmen. Nach dem Brand in einem Umspannwerk in Reutlingen letzte Nacht haben Staatsschutz und Antiterrorzentrum beim Landeskriminalamt in Stuttgart die Ermittlungen übernommen. Das hat Baden-Württembergs Innenminister Hagel in Reutlingen mitgeteilt. Es geht demnach um den Verdacht der vorsätzlichen Brandlegung und der Störung öffentlicher Betriebe. Die Weltmeere erwärmen sich immer schneller. So steht es im Ozeanbericht der Vereinten Nationen. Das Ganze beschleunigt sich durch Klimawandel, Umweltverschmutzung und Überfischung. Auch der Meeresspiegel steigt und Eisdecken schrumpfen. Die Vereinten Nationen verlangen deswegen von den Regierungen weltweit Gegenmaßnahmen und zwar schnell. Die Mission Weltmeister 2026 kann beginnen. Die deutsche Fußballnationalmannschaft hat vorhin ihr WM-Quartier im US-Bundesstaat North Carolina bezogen. Das Team ist von Chicago aus nach Winston-Salem gereist. Jetzt wohnt die ganze Mannschaft in einem schlossähnlichen Anwesen. Trainiert wird auf dem Gelände einer nahegelegenen Universität. Am Sonntag steht das erste WM-Spiel an. Gegner ist dann Curaçao. Anstoß ist um 19 Uhr unserer Zeit.
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3: Mit Christian Wahle. Nach dem Brand der Turnhalle der Nürnberger Wiesenschule ist der Schulbetrieb dort jetzt wieder angelaufen. Laut Stadt findet der Sportunterricht wie geplant andernorts statt. Die rund 460 Schülerinnen und Schüler nutzen jetzt die Sporthalle des Post-SV in der Landgrabenstraße. Außerdem steht voraussichtlich auch der Aktivspielplatz Tunnelstraße in der Schlosseckerstraße zur Verfügung. Für das kommende Schuljahr will die Stadt alternative Lösungen mit benachbarten Schulen und Vereinen abstimmen.
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1: Sieh mal.
2: Was ist das?
1: 1 Million Euro.
2: Du hast 1 Million Euro gestohlen?
3: Nun, so einfach ist das nicht. Denn Stan will die Tasche mit dem Geld in Ab durch die Mitte mit Vollgas durch Paris wieder zurückgeben. Geklaut hat er sie aus dem Safe seines Chefs. Der weiß davon aber noch nichts und will ihn gerade befördern.
4: Du fliegst morgen früh nach Riga, um die Tasche zu übergeben.
5: Also morgen ist bei mir schlecht. Denn ich habe gleich morgen früh einen Termin, also beim Zahnarzt.
4: Du hast mich berührt. Als ich dein Schreiben las, habe ich eine Träne vergossen. Es war schön, klar, akribisch formuliert. Du hast den Arschgeigen ordentlich Paroli geboten. Ich würde dir gerne eine Chance geben. Was machen die Zahnschmerzen?
5: Sie sind weg.
3: Jetzt brennt's in der Hütte. Stan beauftragt den Schlüsseldienstmonteur Hippolyt, den Safe des Chefs zu knacken, damit er die Tasche wieder

0: Also gut, Hippolyt willigt ein. Und damit beginnt ein turbulentes Abenteuer, das die beiden auch zu Hippolyts Mutter bringt.
1: Verschwinde von hier oder ich rufe die Polizei!
2: Ist das sicher, dass sie das ist?
3: Ja. Ich bin's, Mama. Mach die Türkette ab!
4: Wer ist denn dieser Trottel?
2: Ja, das ist deine Mutter.
3: Das ist dein Freund und du musst ihn nicht gleich beleidigen. Entschuldige, sie meint das nicht so. Na los, komm rein. Na mach schon, Maman beißt nicht. Ist sie nicht charmant?
0: Die Mutter weist verblüffende Ähnlichkeiten zu Hippolyt und dessen Darsteller Christian Clavier auf. Frankreichs großer Komiker ist es auch, der ab durch die Mitte mit Vollgas durch Paris ganz klar seinen Stempel aufdrückt. Stefan Grundler, Radio F, Kinoredaktion.

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8: Ich bin Yves Simon. Kommt eine Pflicht zur Betriebsrente? Ja, wenn es nach Bundesfinanzminister Klingbeil geht. Im ersten hat der SPD-Politiker Unterstützung für einen entsprechenden Vorschlag von DGB-Chefin Fahimi angekündigt. Die hatte am Wochenende bemängelt, dass nur 20 Millionen Beschäftigte in Deutschland eine Betriebsrente haben. Gleichzeitig macht Klingbeil aber auch klar, dass erstmal die Wirtschaft wieder in Gang kommen muss. Das deutsch-französische Kampfjet-Projekt Future Combat Air System ist offenbar gescheitert. Bundeskanzler Merz und der französische Präsident Macron haben das milliardenschwere Rüstungsvorhaben nach jahrelangen Vorbereitungen für beendet erklärt. Aus deutschen Regierungskreisen ist zu hören, dass die Unternehmen Dassault und Airbus beim Bau eines gemeinsamen Kampfflugzeugs nicht zusammenfinden. Die Jets sollten eigentlich ab den 2040er Jahren die bisherigen Eurofighter und Rafale ersetzen. Barbara Beckham ist die erste Frau an der Spitze des Fränkischen Weinbauverbands und damit auch bundesweit die erste weibliche Vorsitzende eines Weinbauverbands. Sie folgt auf Arthur Steinmann und vertritt etwa 3.400 Winzerinnen und Winzer in Franken. Das Anbaugebiet umfasst etwa 6.300 Hektar. Jedes Jahr werden etwa 400.000 Hektoliter Wein produziert, also eine ganz schöne Menge. Heute erscheint der Glücksatlas. Die Befragung der Süddeutschen Klassenlotterie gibt jedes Jahr immer Antwort auf die Frage, wo die Menschen in Deutschland am glücklichsten sind. Wir haben uns schon mal umgehört, was die Deutschen im Alltag so glücklich macht.
9: Liebe. Liebe von meinen Kindern, von meinem Mann und die alle glücklich zu sehen.
10: Ganz alltägliche Dinge halt so einfach zu atmen, zu genießen, Liebe von anderen zu spüren, Liebe zu geben. Der Sonnenschein, Natur.
11: Mich ablenken, wenn es mir mal zum Beispiel nicht gut geht.
12: Basteln.
8: In den letzten zwei Jahren war immer Kassel Spitzenreiter im Städte-Ranking. Heute im Laufe des Tages erfahren wir, ob die Stadt in Hessen ihren Platz an der Spitze verteidigen kann. Tennisstar Novak Djokovic hat Alexander Zverev nach dessen French Open-Sieg mit emotionalen Worten gratuliert. Auf Insta schreibt der Serbe, die Freudentränen mit Zverevs Familie hätten ihn selbst auch zu Tränen gerührt. Zverev habe den Erfolg nach harter Arbeit absolut verdient. Djokovic und Zverev kennen sich schon seit ihrer Kindheit, seit die beiden 10 sind in etwa. Der Rekord-Grand-Slam-Sieger war in Paris dieses Mal aber schon in der dritten Runde ausgeschieden.
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13: Mit Christian Wahle. Nach dem tödlichen Segelfliegerabsturz bei Greding gibt es jetzt erste Erkenntnisse zur Ursache. Die Polizei geht derzeit von einem Pilotenfehler aus. Hinweise auf einen technischen Defekt oder Drittverschulden gibt es keine. Allerdings laufen die Ermittlungen weiter. Bis sie abgeschlossen sind, wird es vermutlich Wochen bis Monate dauern, so die Polizei. Das Segelflugzeug war beim Start mit einer Seilwinde abgestürzt. Es prallte mit voller Wucht in ein Feld. Der 61-jährige Pilot starb noch an der Unfallstelle.
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1: Widder 4 Sterne, ein offenes Ohr für Kollegen bringt Ihnen heute viele Sympathiepunkte ein.
2: Stier 4 Sterne, kulinarische Genüsse versüßen Ihnen den Feierabend.
1: Zwillinge 5 Sterne, es sprudelt heute nur so vor neuen Ideen.
2: Krebs 4 Sterne, ein klärendes Gespräch bringt heute Erleichterung.
1: Löwe 4 Sterne, Ihr Selbstbewusstsein hilft Ihnen heute.
2: Jungfrau 2 Sterne, zu viel Perfektionismus könnte Sie viel Zeit kosten.
1: Waage 4 Sterne, genießen Sie die Geborgenheit der Familie.
2: Skorpion 3 Sterne, analytisches Denken hilft Ihnen heute weiter.
1: Schütze 4 Sterne, neue Eindrücke wecken Ihre Lebensgeister.
2: Steinbock 5 Sterne, Sie stehen jetzt im Mittelpunkt.
1: Wassermann 3 Sterne, kleine Veränderungen sorgen heute für ein besseres Wohlbefinden.
2: Fische 2 Sterne, Ihre Gefühle könnten heute etwas Achterbahn fahren.
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0: Orten. Und zu ihren Ehren gibt es jetzt eine ganz tolle Ausstellung mit einzigartigen Bildern.
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0: Happy Birthday, dear Marilyn. So ist der Titel dieser Ausstellung bei Kunst Hermann in Neumarkt. Guten Morgen an den Galeristen Thomas Hermann.
3: Ja, guten Morgen.
0: Seit Mitte Mai zeigen Sie mehr als 50 Bilder als Hommage an die Hollywood-Legende. Was ist für Sie denn heute noch so faszinierend an Marilyn Monroe?
3: Was für mich faszinierend ist, ist, dass es einfach eine Frau war, die Generationen begeistert hat. Dieser Mythos von Marilyn Monroe, wahrscheinlich auch ihr früher Tod, auch die bis heute dubiosen Todesumstände, machen halt auch einen Mythos immer zu dem, was es heute ist.
0: Mhm. Zu sehen sind Gemälde und Fotografien verschiedener Künstler, darunter Werke aus dem persönlichen Archiv des amerikanischen Fotografen Alan Grant. Er war einer der letzten, der Marilyn Monroe auch zu Lebzeiten besuchen durfte. Wie sind denn die Reaktionen der Besucher auf diese noch nie gezeigten Bilder?
3: Die sind begeistert. Diese Ausstellung begeistert die Menschen, weil es so einen vielschichtigen Blick auf die Marilyn Monroe gibt. Man sieht den Fotos nicht an, dass diese Frau wenige Wochen später sterben wird. Es sind so natürliche Fotos, die in ihrem Haus auch zu Hause entstanden sind. Der Alan Grant hat hier ganz tolle Fotos hinterlassen.
0: Wow. Noch bis Ende der Woche, also diese Woche, ist die Ausstellung zu sehen. Warum sollte man sich die unbedingt anschauen?
3: Weil es einen Blick auf Marilyn gibt, den sie so nicht mehr sehen werden. Wenn jemand ein Fan von Marilyn ist, dann ist es Pflichtsache. Wenn sich jemand überhaupt erstmals mit Marilyn und fernab von den bisher bekannten Aufnahmen ein Bild machen möchte, ist es auch Pflichtsache. Und deswegen würde ich das jedem empfehlen.
0: Happy Birthday, dear Marilyn. Die Ausstellung zum 100. Geburtstag der Ikone. Jetzt also bei Kunst Hartmann in Neumarkt. Der Eintritt ist übrigens frei. Die Infos dazu, die finden Sie auf radiof.de.
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1: Ich bin Yves Simon. Kommt eine Pflicht zur Betriebsrente? Ja, wenn es nach Bundesfinanzminister Klingbeil geht. Im ersten hat der SPD-Politiker Unterstützung für einen entsprechenden Vorschlag von DGB-Chefin Fahimi angekündigt. Die hatte am Wochenende bemängelt, dass nur 20 Millionen Beschäftigte in Deutschland eine Betriebsrente haben. Gleichzeitig macht Klingbeil aber auch klar, dass erstmal die Wirtschaft wieder in Gang kommen muss. Das deutsch-französische Kampfjet-Projekt Future Combat Air System ist offenbar gescheitert. Bundeskanzler Merz und der französische Präsident Macron haben das milliardenschwere Rüstungsvorhaben nach jahrelangen Vorbereitungen für beendet erklärt. Aus deutschen Regierungskreisen ist zu hören, dass die Unternehmen Dassault und Airbus beim Bau eines gemeinsamen Kampfflugzeugs nicht zusammenfinden. Die Jets sollten eigentlich ab den 2040er Jahren die bisherigen Eurofighter und Rafale ersetzen. Barbara Beckham ist die erste Frau an der Spitze des Fränkischen Weinbauverbands und damit auch bundesweit die erste weibliche Vorsitzende eines Weinbauverbands. Sie folgt auf Arthur Steinmann und vertritt etwa 3.400 Winzerinnen und Winzer in Franken. Das Anbaugebiet umfasst etwa 6.300 Hektar. Jedes Jahr werden etwa 400.000 Hektoliter Wein produziert, also eine ganz schöne Menge. Heute erscheint der Glücksatlas. Die Befragung der Süddeutschen Klassenlotterie gibt jedes Jahr immer Antwort auf die Frage, wo die Menschen in Deutschland am glücklichsten sind. Wir haben uns schon mal umgehört, was die Deutschen im Alltag so glücklich macht.
2: Liebe. Liebe von meinen Kindern, von meinem Mann und die alle glücklich zu sehen.
3: Ganz alltägliche Dinge halt so. Einfach zu atmen, zu genießen, Liebe von anderen zu spüren, Liebe zu geben. Der Sonnenschein, Natur.
4: Mich ablenken, wenn es mir mal zum Beispiel nicht gut geht.
5: Basteln.
1: In den letzten 2 Jahren war immer Kassel Spitzenreiter im Städte-Ranking. Heute im Laufe des Tages erfahren wir, ob die Stadt in Hessen ihren Platz an der Spitze verteidigen kann. Tennisstar Novak Djokovic hat Alexander Zverev nach dessen French Open-Sieg mit emotionalen Worten gratuliert. Auf Insta schreibt der Serbe, die Freudentränen mit Zverevs Familie hätten ihn selbst auch zu Tränen gerührt. Zverev habe den Erfolg nach harter Arbeit absolut verdient. Djokovic und Zverev kennen sich schon seit ihrer Kindheit, seit die beiden 10 sind in etwa. Der Rekord-Grand-Slam-Sieger war in Paris dieses Mal aber schon in der 3. Runde ausgeschieden.
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6: Mit Christian Walle. Lust auf eine Radtour mit dem Nürnberger Oberbürgermeister? Markus König steigt wieder aufs Fahrrad und alle Bürgerinnen und Bürger sind eingeladen, beim mobilen Bürgertreffen dabei zu sein. Am frühen Mittwochmorgen startet die erste der 5 Touren unter dem Motto Guten Morgen Nürnberg. Dabei geht's in die Straßenbahnwerkstatt der VAG und ins Funkhaus Nürnberg. Als Abschluss rollt die Tour dann zum Hauptmarkt. Für die finale Ausfahrt im Juli können Interessierte ab sofort online eigene Vorschläge für Ziele und Themen einreichen. Mehr Infos gibt's auf unserer Website.
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1: Was soll ich denn mit dem Kind? Soll ich Milch machen und rumsitzen oder was? Ich muss fahren.
2: Tja, die ungewollte Schwangerschaft ist nicht das einzige Problem, das die quirlige Fahrradkurierin Valeska in Sommer auf Asphalt hat. Denn eines Tages steht ihr Vater Bert vor der Tür ihrer Hamburger Wohnung.
3: Wie lange wolltest du denn so bleiben?
4: Nicht lange. Ich will doch gar nicht stören.
3: Nein, du störst nicht. Wie lange ist denn nicht so lange?
5: 3-4 Tage. Ich buche mein Hotel.
3: Nein, 3 Tage sind okay. Also 3-4. Ich meine, 4 gehen theoretisch auch. Ja.
2: Bert erzählt seiner Tochter, dass er nur für einen Kurzurlaub da ist. Das stimmt aber nicht. Und Valeska erfährt schon bald den wahren Grund für seinen Besuch.
5: Ich muss dir was sagen. Ich bin gar nicht hier, um Urlaub zu machen. Ich bin hier, weil bei mir was nicht so gut ist. Vor 2 Wochen bin ich auf Arbeit im Friseursalon zusammengebrochen. Sanitäter, Krankenwagen, das volle Programm.
2: Auch wenn es jetzt gerade an der Wohnungstür klingelt, Valeska erfährt dennoch, dass ihr Vater Krebs hat. Einen schwer zu heilenden Gehirntumor, sagt der Onkel Doktor im Krankenhaus.
6: Der Tumor liegt direkt an einer wichtigen Arterie. Das macht die Operation äußerst riskant. Denken Sie in Ruhe drüber nach.
3: Ich traue dem nicht. Was ist, wenn er diese Ader trifft?
5: Verblutig.
3: Ja, genau. Und wenn er zu viel wegschneidet, dann wirst du Gemüse und dann
5: muss von dir gewaschen werden, die Gemüse. Denk dran, Gemüse immer waschen, besonders in der Schwangerschaft.
3: Man, jetzt nimm das doch mal ernst.
5: Du klingst ja wie dein Vater.
2: Gehirntumor, ungewollte Schwangerschaft, die Zutaten sind nicht gerade leicht verdaulich. Aber Sommer auf Asphalt ist trotzdem eine sommerlich leichte und zu Herzen gehende Komödie geworden. Nicht zuletzt dank Hauptdarsteller Christoph Maria Herbst. Stefan Grundler, Radio F.

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4: Nochmal alles durchgehen. Die Energy Drinks sind kalt. Balu hat 5 Tage Futter. Klickfinger ist aufgewärmt. Mailbox-Ansage steht.
5: Bitte nicht stören.
6: Kann losgehen.